0: Ich bin Katrin Müller. Im Bundestag wird ab heute in erster Lesung über die Haushaltspläne der Bundesregierung für 2027 beraten. Insgesamt sind Ausgaben von gut 550 Milliarden Euro geplant.
1: Umstrittene Reformpläne, ob zu Steuern oder Rente, die an die AfD verlorene Landtagswahl in Sachsen-Anhalt und alles in allem im kommenden Jahr geplante neue Schulden von 200 Milliarden Euro. Alles Ansatzpunkte für die Opposition, die Arbeit der Regierung für gescheitert zu erklären. Die Haushaltswoche wird aber auch wieder mal eine Bewährungsprobe für die Koalition aus Union und SPD. Schaukelt sich interner Streit weiter hoch oder werden teilweise mühsam gefundene Kompromisse gemeinsam verteidigt? Jan-Henna Reitze, Berlin.
0: Die AfD in Sachsen-Anhalt will Gesprächseinladungen an die anderen Parteien verschicken. Ziel sei es, eine Zusammenarbeit auszuloten, sagte AfD-Parteichef Tino Chrupalla im ZDF. Die meisten anderen Parteien haben eine Kooperation mit der AfD allerdings schon ausgeschlossen. BSW-Gründerin Sarah Wagenknecht zeigte sich im ZDF dagegen offen.
2: Wir machen mit jedem gemeinsame Politik, der bereit ist, Veränderungen durchzusetzen, die sich die Menschen in unserem Land wünschen. Und die große Mehrheit möchte nicht, dass alles so weitergeht.
0: Gleichzeitig kündigte Wagenknecht Widerstand gegen Positionen im AfD-Programm an, die das BSW nicht teilt. Die CDU in Sachsen-Anhalt will sich nach dem Wahldebakel neu aufstellen. Noch Landeschef Sven Schulze will bei der Neuwahl des Landesvorstands im Herbst aber nicht nochmal antreten. In den Startlöchern steht Unionsfraktionsvize Sepp Müller. Er will Schulze als CDU-Landeschef ablösen. Schülerinnen und Schüler haben bei den jüngsten Auflagen des internationalen Bildungsvergleichs PISA schlechter abgeschnitten als bei der Erhebung im Jahr 2022. Deutschlands 15-Jährige könnten immer schlechter lesen und rechnen. Auch in Naturwissenschaften gehe es abwärts, schreibt die Bild unter Berufung auf die Auswertung, die ihr vorliegt. Offiziell wird die neue PISA-Studie heute vorgestellt. Zum Sport. Mit dem Start der Ligaphase beginnt heute die neue Champions-League-Saison. Aus der Bundesliga sind der FC Bayern München, Borussia Dortmund, RB Leipzig und der VfB Stuttgart dabei. Bis Ende Januar sind 8 Spieltage angesetzt. Dann geht es in die K.O.-Phase. Als erster Bundesliga-Verein startet am Abend Dortmund.
3: Das Wetter.
4: Ein paar Wolken ziehen jetzt in der Nacht und in den frühen Morgenstunden durch. Regnen soll es aber erstmal nicht. 18 bis 14 Grad. Tagsüber heute dann schon mal Regen dabei. Ansonsten mal sonnig, mal bewölkt bis 23 Grad. Und am Mittwoch dann mehr Wolken, zeitweise Regen bis 20 Grad.
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6: Hier die aktuelle Verkehrslage. A2 Dortmund-Hannover zwischen Veltheim und Bad Alsen. 1 Kilometer Stau. 15 Minuten Zeitverlust. Weiterhin auf der A31 Lingen-Ems. Oberhausen zwischen Ochtrup Nord und Gronau-Ochtrup. Dichter Verkehr. 5 Minuten Verzögerung. Und zusätzlich auf der A44 Kassel-Dortmund zwischen Erwitte-Anröchte und Soest-Ost 1 Kilometer zähfließender Verkehr, 13 Minuten längere Fahrzeit. Wir wünschen allen unterwegs gute Fahrt.
4: Guten Morgen zusammen an diesem sehr frühen Dienstag. Das waren jetzt sehr viele Sehrs, aber es ist ja auch noch sehr früh. Hallo zusammen, schön, dass ihr zuhört. Wir bleiben hier zusammen wach, also haltet durch und kommt gut in den Tag mit uns.
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4: Und hier ist jetzt ein bisschen Mucke für euch zum Wachbleiben. Das ist Bebe Rexha mit New Religion.

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1: 18 bis 14 Grad, so sieht das jetzt in der Nacht und in den frühen Morgenstunden aus. Dazu ist es meist trocken. Tagsüber bekommt ihr einen Mix dann aus Sonne und Wolken. Ab und an kann es regnen bis 23 Grad. Und am Mittwoch bis 20 Grad, dazu mehr Wolken und ab und an Regen.
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2: A2 Dortmund-Hannover zwischen Veltheim und Bad Alsen. 2 Kilometer Stau, 13 Minuten Zeitverlust. Und A40 Essen-Dortmund zwischen Dortmund-Barob und Dortmund-Hombruch. 1 Kilometer stockender Verkehr. Wir wünschen allen unterwegs gute Fahrt.
1: Guten Morgen zusammen. Die gute Nachricht ist, ihr habt zumindest schon mal den Montag von dieser Arbeitswoche geschafft. Die schlechte Nachricht ist, der Dienstag ist noch sehr, sehr früh. Wir bleiben mit euch zusammen wach. Kommt gut durch die Nacht mit uns. Hallo zusammen.
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0: Hallo zusammen. Es gibt ja so ganz, ganz viele Metaphern für die Liebe, oder? Und manche sind einfach unfassbar unsäglich kitschig. Da sind irgendwie Rosen mit eingearbeitet und Dornen und bäh. Ich finde aber die folgende hier sehr schön, die folgende Metapher. Eine Liebe, die wie ein Fluss ist, ne, weil Flüsse legen lange Wege zurück, überwinden Hindernisse und münden irgendwann im Meer. Mal ist so ein Fluss unruhig und schnell und manchmal ruhig und entspannt vor sich hin fließend. Und so ist das eben auch in einer Beziehung. Das findet zumindest Ray Garvey und er hat einen Song genau darüber rausgebracht. Hört ihr jetzt?
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1: Ich bin Katrin Müller. Bundeskanzler Friedrich Merz will trotz der schweren CDU-Niederlage in Sachsen-Anhalt an seinem Amt und am Reformkurs der Bundesregierung festhalten. Aufgeben sei für ihn keine Option, so Merz. Zugleich räumte er eigene Defizite ein und kündigte Gespräche mit der SPD über Rente, Haushalt und Steuerreform an. Neuer CDU-Landesvorsitzender in Sachsen-Anhalt will der Bundestagsabgeordnete Sepp Müller werden. Ministerpräsident Sven Schulze will dagegen nicht erneut für den Parteivorsitz kandidieren. Das Landgericht Mannheim hat ein Strafverfahren gegen Sänger Xavier Naidoo eröffnet. Es hat die Anklage der Staatsanwaltschaft von vor 3 Jahren zugelassen. Sie wirft Naidoo unter anderem Volksverhetzung vor.
2: Der Anklage zufolge soll der Sänger einen Mitarbeiter der Amadeo-Antonio-Stiftung beleidigt haben. Die Stiftung kämpft gegen Rassismus und Antisemitismus. Naidoo soll in dem Zusammenhang auch Texte veröffentlicht haben mit antisemitischem Inhalt. Darauf wurde er mehrfach angezeigt. Die Anwälte Naidoos sagen, ihr Mandant lehne antisemitisches, rassistisches und fremdenfeindliches Gedankengut entschieden ab. Weitere Anklagepunkte gegen ihn wurden fallen gelassen. Thomas Bremser, Redaktion.
1: Finanzminister Lars Klingbeil bringt heute den Entwurf des Bundeshaushalts für das kommende Jahr in den Bundestag ein. Der SPD-Politiker plant mit Ausgaben von über 550 Milliarden Euro, etwas mehr als in diesem Jahr. Insgesamt soll die Neuverschuldung 2027 bei gut 200 Milliarden Euro liegen. Klingbeils Rede läutet die Haushaltswoche im Bundestag ein. Zum Sport. Mit dem Start der Ligaphase beginnt heute die neue Champions-League-Saison. Aus der Bundesliga sind der FC Bayern München, Borussia Dortmund, RB Leipzig und der VfB Stuttgart dabei. Bis Ende Januar sind 8 Spieltage angesetzt. Als erster Bundesliga-Verein startet heute Abend Dortmund.
3: Es könnte ein ganz dankbares Auftaktspiel sein für den BVB. Die Dortmunder empfangen zu Hause den spanischen Vertreter FC Villarreal. Diese Partie gab es bereits in der vergangenen Saison in der Champions League Ligaphase und da gewann der BVB klar und deutlich mit 4:0. Gegen einen ähnlichen Spielverlauf hätten die Schwarz-Gelben heute sicher nichts einzuwenden. Moritz Einzel, Sportredaktion.
1: Anstoß ist am Abend um 21 Uhr.
4: Das Wetter.
5: In der Nacht gibt's nur wenig Wolken, Regen soll's keinen geben. Die Tiefstwerte liegen zwischen 18 und 15 Grad. Der Tag startet dann mit einem Mix aus Sonne und Wolken, Maximalwerten von 21 bis 26 Grad. Und ab dem Nachmittag kommt dann auch Regen dazu.
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7: A30 Osnabrück-Bad Oeynhausen, zwischen Bad Oeynhausen-Ost und Kreuz-Bad Oeynhausen 2 Kilometer Stau. Und A40 Essen-Dortmund, zwischen Dortmund-Barob und Dortmund-Hombruch, 1 Kilometer stockender Verkehr. Wir wünschen allen unterwegs gute Fahrt.
5: Hi zusammen, Johanna Tänzer ist hier für euch. Ich wünsche euch eine ganz angenehme Nacht. Ich spiele euch ja jetzt gleich Temper City mit Self-Aware. Die Band hat übrigens bisher wirklich nur diese eine Single rausgebracht. Und damit sind sie einfach direkt weltweit durchgestartet. Kann man so machen.
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0: Elton John, Circle of Life. Eine schöne Nacht mit uns.
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0: Jawohl, ihr könnt die Toten Hosen live am 3. Dezember hier bei unserem exklusiven Radiokonzert erleben, wenn ihr euch bei uns das Codewort notiert, das immer im Laufe des Tages im Programm erscheint und durchgesagt wird. Und wenn ihr euch dann noch durch die Warteschlange auf unserer Homepage, ich sag mal, quält, weil nicht jeder schafft es da durch. Claudia hat das aber geschafft und der habe ich direkt mal gratuliert.
2: Dankeschön, ich habe mich sehr gefreut, ja.
0: Ja, das glaube ich. Du hast das Codewort ja richtig mitbekommen, ne? Und bist durchgekommen. Ja. War das aufregend, dieser ganze Vorgang?
2: Ja, auf jeden Fall, weil ich habe das letzte Woche schon ein paar Mal versucht und irgendwie bin ich da nie, also ich hing immer nur in dieser Warteschleife und heute war es echt knapp und ich habe gedacht, jetzt musst du ganz schnell nach Hause rennen. Ich hatte nämlich eben noch Physio und habe es dann tatsächlich geschafft. Ich habe da gar nicht mit gerechnet, gebe ich ehrlich zu.
0: Ah, oh, wie cool. Und ich habe gesehen, du hast sogar auch 100 Euro gespendet für die Aktion Lichtblicke. Ja. Ganz, ganz lieben Dank. War dir das auch wichtig?
2: Ja. Ja, ich habe also schon seit Jahren immer wieder mal überlegt, auch selber mal irgendwas für Lichtblicke zu machen. Nicht mal so ein bisschen, ne, so hobbymäßig. Und habe aber irgendwie mich nie getraut. Und dann habe ich jetzt gedacht, jetzt musst du spenden. So. Auf jeden Fall, weil ich finde das sehr gut, wenn man was für die eigenen Leute macht. Ja, und deswegen habe ich gesagt, auf jeden Fall, das ist es mir wert. Die Karten wären mindestens dasselbe wert, wenn ich noch mehr. Und mal gucken, weil ich ja auch noch jemanden mitnehme.
0: Ja.
2: Vielleicht spendet die Kollegin dann auch noch ein bisschen was, wer weiß.
0: Oh, da würden wir uns natürlich freuen. Aber an der Stelle schon mal wirklich ganz, ganz lieben Dank. Ist ja nicht selbstverständlich. Ihr könnt ja quasi selbst entscheiden, was ihr spendet und wie viel. Wir freuen uns über jeden Euro. Also ja, lieben Dank. Und wenn ihr auch aufs Hosenkonzert wollt, dann achtet immer auf das Codewort in unserem Programm und versucht euer Glück auf die streng limitierten Tickets.
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0: Wetter.
1: Jetzt in der Nacht ist es meist klar bis leicht bewölkt und es bleibt meistens trocken. Die Temperaturen, die gehen runter auf 18 bis 15 Grad. Der Tag selbst startet später freundlich bei 21 bis 26 Grad, aber ab dem Nachmittag kommt dann Regen runter.
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2: Hier die aktuelle Verkehrslage, A30 Osnabrück-Bad Oeynhausen, zwischen Bad Oeynhausen-Ost und Kreuz Bad Oeynhausen, 2 Kilometer Stau. Weiterhin auf der A40 Essen-Dortmund zwischen Dortmund-Barob und Dortmund-Hombruch. 1 Kilometer stockender Verkehr und in der Gegenrichtung 1 Kilometer zähfließender Verkehr. Und darüber hinaus auf der A45 Gießen-Hagen zwischen Olpe und Drohlshagen 1 Kilometer Stau. Wir wünschen allen unterwegs gute Fahrt.
1: Mit Johanna Tänzer, hi. Kommt ganz gut durch die Nacht mit uns. Wir sind bei euch. Gleich gibt's die Black Eyed Peas mit Where is the Love?
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1: Ich bin Katrin Müller. Im Bundestag wird ab heute in erster Lesung über die Haushaltspläne der Bundesregierung für 2027 beraten. Insgesamt sind Ausgaben von gut 550 Milliarden Euro geplant.
2: Umstrittene Reformpläne, ob zu Steuern oder Rente, die an die AfD verlorene Landtagswahl in Sachsen-Anhalt und alles in allem im kommenden Jahr geplante neue Schulden von 200 Milliarden Euro. Alles Ansatzpunkte für die Opposition, die Arbeit der Regierung für gescheitert zu erklären. Die Haushaltswoche wird aber auch wieder mal eine Bewährungsprobe für die Koalition aus Union und SPD. Schaukelt sich interner Streit weiter hoch oder werden teilweise mühsam gefundene Kompromisse gemeinsam verteidigt? Jan-Henna Reitze, Berlin.
1: Die AfD in Sachsen-Anhalt will Gesprächseinladungen an die anderen Parteien verschicken. Ziel sei es, eine Zusammenarbeit auszuloten, sagte AfD-Parteichef Tino Chrupalla im ZDF. Die meisten anderen Parteien haben eine Kooperation mit der AfD allerdings schon ausgeschlossen. BSW-Gründerin Sarah Wagenknecht zeigte sich im ZDF dagegen offen.
3: Wir machen mit jedem gemeinsame Politik, der bereit ist, Veränderungen durchzusetzen, die sich die Menschen in unserem Land wünschen. Und die große Mehrheit möchte nicht, dass alles so weitergeht.
1: Gleichzeitig kündigte Wagenknecht Widerstand gegen Positionen im AfD-Programm an, die das BSW nicht teilt. Die CDU in Sachsen-Anhalt will sich nach dem Wahldebakel neu aufstellen. Noch Landeschef Sven Schulze will bei der Neuwahl des Landesvorstands im Herbst aber nicht nochmal antreten. In den Startlöchern steht Unionsfraktionsvize Sepp Müller. Er will Schulze als CDU-Landeschef ablösen. Schülerinnen und Schüler haben bei den jüngsten Auflagen des internationalen Bildungsvergleichs PISA schlechter abgeschnitten als bei der Erhebung im Jahr 2022. Deutschlands 15-Jährige könnten immer schlechter lesen und rechnen. Auch in Naturwissenschaften gehe es abwärts, schreibt die Bild unter Berufung auf die Auswertung, die ihr vorliegt. Offiziell wird die neue PISA-Studie heute vorgestellt. Zum Sport. Mit dem Start der Ligaphase beginnt heute die neue Champions-League-Saison. Aus der Bundesliga sind der FC Bayern München, Borussia Dortmund, RB Leipzig und der VfB Stuttgart dabei. Bis Ende Januar sind 8 Spieltage angesetzt. Dann geht es in die K.O.-Phase. Als erster Bundesliga-Verein startet am Abend Dortmund.
0: Das Wetter.
4: Der Dienstagmorgen startet freundlich mit einem Mix aus Sonne und Wolken. Dazu gibt es 21 bis 26 Grad. Ab dem Nachmittag zieht sich's dann aber zu und dann kann's regnen.
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5: A30 Osnabrück-Bad Oeynhausen. Zwischen Bad Oeynhausen-Ost und Kreuz Bad Oeynhausen. 2 Kilometer Stau. Wir wünschen allen unterwegs gute Fahrt.
4: Hallo, herzlich willkommen im ganz frühen Dienstag. Johanna Tänzer hier für euch. Aber die Worte von Miles Smith passen auch voll gut. Nice to meet you.
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0: mit Don't Sure. Hi zusammen, guten Morgen. Ey, wie steht denn ihr zum Thema Helm auf E-Scootern? In Paris ist das ja tatsächlich schon Vorschrift. Da gibt es dann auch fette Strafen, wenn man ohne Helm unterwegs ist. Ja, und für unseren Hannes ist das auf jeden Fall ein Modell zum Nachmachen.
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2: Wie steht ihr zur Helmpflicht auf E-Scootern? Also grundsätzlich finde ich ja alles gut, was den Zugang zu diesen Dingern erschwert. Ne? An sich tolle Idee. Aber meistens benutzen die auch eh nur Leute, wo man denkt, Laufen ist doch auch eine Alternative. Oder von ganzen Gruppen werden die benutzt. Ne? Da fragst du dich, wie viele passen da eigentlich drauf? Trainieren die für Wetten das? Dann stehen die nur im Weg rum. Boah, merkt ihr? Ich werde so ein richtiger Mecker-Opa bei den Teilen. Deswegen Helmpflicht super. Du kannst auf so einem E-Scooter eh nicht bescheuerter aussehen als eh schon. Meine Lieblingskombi: E-Scooter und Kopfsteinpflaster. Egal wie durchtrainiert du bist, du siehst einfach aus wie ein Pudding auf einer Rüttelplatte. Und immer dran denken, die bringen ja auch gar nichts. Weil, wenn du was getrunken hast, darfst du ja eh nicht fahren.
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1: Der Tag startet eigentlich ganz schön mit Sonne und Wolken im Wechsel und ja, so 21 bis 26 Grad. Aber ab dem Nachmittag verdichten sich die Wolken und es kann regnen.
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2: A44 Mönchengladbach-Düsseldorf zwischen Münchheide und Krefeld-Forstwald. Dichter Verkehr, 10 Minuten Zeitverlust. Wir wünschen allen unterwegs gute Fahrt.
1: Hallo zusammen, einen schönen, sehr frühen guten Morgen. Johanna Tänzer ist hier und ich bringe euch jetzt Skater-Vibes in den Dienstagmorgen. Dank Avril Lavigne. Skaterboy jetzt für euch.
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1: Ich bin Katrin Müller. Bundeskanzler Friedrich Merz will trotz der schweren CDU-Niederlage in Sachsen-Anhalt an seinem Amt und am Reformkurs der Bundesregierung festhalten. Aufgeben sei für ihn keine Option, so Merz. Zugleich räumte er eigene Defizite ein und kündigte Gespräche mit der SPD über Rente, Haushalt und Steuerreform an. Neuer CDU-Landesvorsitzender in Sachsen-Anhalt will der Bundestagsabgeordnete Sepp Müller werden. Ministerpräsident Sven Schulze will dagegen nicht erneut für den Parteivorsitz kandidieren. Das Landgericht Mannheim hat ein Strafverfahren gegen Sänger Xavier Naidoo eröffnet. Es hat die Anklage der Staatsanwaltschaft von vor 3 Jahren zugelassen. Sie wirft Naidoo unter anderem Volksverhetzung vor.
2: Der Anklage zufolge soll der Sänger einen Mitarbeiter der Amadeo-Antonio-Stiftung beleidigt haben. Die Stiftung kämpft gegen Rassismus und Antisemitismus. Naidoo soll in dem Zusammenhang auch Texte veröffentlicht haben mit antisemitischem Inhalt. Darauf wurde er mehrfach angezeigt. Die Anwälte Naidoos sagen, ihr Mandant lehne antisemitisches, rassistisches und fremdenfeindliches Gedankengut entschieden ab. Weitere Anklagepunkte gegen ihn wurden fallen gelassen. Thomas Bremser, Redaktion.
1: Finanzminister Lars Klingbeil bringt heute den Entwurf des Bundeshaushalts für das kommende Jahr in den Bundestag ein. Der SPD-Politiker plant mit Ausgaben von über 550 Milliarden Euro, etwas mehr als in diesem Jahr. Insgesamt soll die Neuverschuldung 2027 bei gut 200 Milliarden Euro liegen. Klingbeils Rede läutet die Haushaltswoche im Bundestag ein. Zum Sport. Mit dem Start der Ligaphase beginnt heute die neue Champions-League-Saison. Aus der Bundesliga sind der FC Bayern München, Borussia Dortmund, RB Leipzig und der VfB Stuttgart dabei. Bis Ende Januar sind 8 Spieltage angesetzt. Als erster Bundesliga-Verein startet heute Abend Dortmund.
3: Es könnte ein ganz dankbares Auftaktspiel sein für den BVB. Die Dortmunder empfangen zu Hause den spanischen Vertreter FC Villarreal. Diese Partie gab es bereits in der vergangenen Saison in der Champions-League-Ligaphase und da gewann der BVB klar und deutlich mit 4:0. Gegen einen ähnlichen Spielverlauf hätten die Schwarz-Gelben heute sicher nichts einzuwenden. Moritz Einzel, Sportredaktion.
1: Anstoß ist am Abend um 21 Uhr.
4: Das Wetter.
5: Der Dienstagmorgen startet freundlich mit einem Mix aus Sonne und Wolken. Dazu gibt es 21 bis 26 Grad. Ab dem Nachmittag zieht sich's dann aber zu und dann kann es regnen.
6: NRW Verkehr.
7: A44 Mönchengladbach-Düsseldorf zwischen Münchheide und Krefeld-Fichtenhain. Dichter Verkehr, 8 Minuten Zeitverlust. Wir wünschen allen unterwegs gute Fahrt.
5: Hallo, kurz nach 5. Guten Morgen an alle, die jetzt schon wach sind und auch einigermaßen klar denken können. Alle anderen, erstmal Käffchen rein, ne?
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1: Es ist der 8. September und es ist noch sehr, sehr früh. Oh, aber ja. Der Kollege Kevin Zimmer, der weiß trotzdem schon, was heute so passieren wird. Guten Morgen.
2: Ja, guten Morgen. Wollen wir erst das trockene Thema wegarbeiten sozusagen?
1: Lass es uns hinter uns bringen.
2: Das machen wir. Im Bundestag wird ab heute übers Geld gesprochen und gestritten. Es geht um die Haushaltspläne der Bundesregierung fürs kommende Jahr. Wie und wo wollen Sie wie viel Geld ausgeben? Das wird Thema sein. Insgesamt sind Ausgaben von gut 550 Milliarden Euro geplant. Bis Freitag werden die Etats dann aller Ressorts debattiert.
1: Was ich ja tatsächlich viel spannender finde, Kevin.
2: Ich ahne was.
1: In Köln wird ja vielleicht die größte Kartoffel der Welt verkündet.
2: Ja, das ist eine Aktion einer Fastfood-Kette. Die werden im Mediapark in Köln die größte Kartoffel der Welt unter den Augen von Richtern vom Guinness-Buch der Rekorde vermessen. Ja? Ob es dann wirklich die größte Kartoffel der Welt ist, das wird sich dann entscheiden. Muss halt nachgemessen werden.
1: Ja, ja. Und ich hoffe, danach machen Sie eine fette, fette Portion Pommes drauf.
2: Ja, ich will
1: das
2: auch was
1: Wichtigste
2: abhaben. Mit Mayo.
1: So. Und dann geht noch eine Champions League los, ne?
2: Richtig. Und das direkt mit NRW-Beteiligung. Borussia Dortmund spielt heute am ersten Spieltag der Vorrunde gegen FC Villarreal. 21 Uhr Anstoß in Dortmund.
1: Optimal. Danke, Kevin. Und euch einen schönen Dienstag.
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0: Das Wetter.
1: Der Tag startet eigentlich ganz schön mit Sonne und Wolken im Wechsel und ja, so 21 bis 26 Grad. Aber ab dem Nachmittag verdichten sich die Wolken und es kann regnen.
0: NRW Verkehr.
2: A4 Aachen-Köln zwischen Kreuz Köln-West und Köln-Eiffeltor. 1 Kilometer Stau. Wir wünschen allen unterwegs gute Fahrt.
1: Guten Morgen, herzlich willkommen am Dienstag. Johanna Tänze ist hier und ich habe jetzt einen richtig, richtig guten 80er für euch mitgebracht. Phil Collins mit You Can't Hurry Love.
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0: Arthur mit Impossible. Guten Morgen zusammen.
1: Augenblick mal.
2: Also man kann sich die Veranstaltung quasi wie eine klassische Laufveranstaltung vorstellen. Wir fangen an einem gemeinsamen Startpunkt. Da gibt es auch ein gemeinsames Warm-up. Wir zählen gemeinsam den Countdown runter.
3: Aber so ein bisschen unterscheidet es sich natürlich doch, sagt Janis Farendler von der DJK Grün-Weiß Werl. Der katholische Sportverband hat zusammen mit der Wallfahrt Werl die erste Laufwallfahrt NRWs ins Leben gerufen. Jetzt am Sonntag und das Besondere, unterwegs gibt es kurze Zwischenhalte in verschiedenen Kirchen und Kapellen.
4: Jede Kirche und jede Kapelle bietet quasi einen kleinen spirituellen

0: Puls, wo die Läuferinnen und Läufer, Wanderer, Walker dann Zeit haben, kurz in sich zu gehen. Und danach geht es dann im eigenen Tempo weiter zur nächsten Kirche.
1: Laufend glauben, so ist das Motto für den Tag. Die Verbindung von Sport und Glaube, das steht im Mittelpunkt und ist sowieso eng miteinander verknüpft, findet Wallfahrtsseelsorger Pastor Stefan Mockenhaupt.
2: Sich nicht abzugrenzen, sondern gemeinschaftlich unterwegs zu sein. Es geht um das Thema Teamgeist. All das spielt ja im Glauben und im Sport ja auch nochmal auch eine besondere Rolle.
1: Einfach dabei sein und das kostenlos. Bis Freitag könnt ihr euch noch anmelden. Und jetzt fehlt eigentlich gar nicht mehr so viel.
2: Wir wünschen uns schönes Wetter und vor allen Dingen eine gute Stimmung.
0: Genau, denn gemeinsam ist Laufen irgendwie umso schöner. Und wenn man das Ganze dann noch mit einem Lächeln im Gesicht tut, dann fühlt sich der Weg auch gar nicht mehr so weit an.
1: Die erste Laufwallfahrt in NRW. Alle Infos bei uns auf augenblickmalonline.de. Stefan Klinkhammer von der Katholischen Kirche für Augenblick mal.

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1: Mit Danny Hoppe. Guten Morgen. Der deutliche Wahlsieg der AfD in Sachsen-Anhalt hat Spuren hinterlassen. Nicht nur im politischen Berlin, sondern offenbar auch bei vielen Menschen im Land. In mehreren Städten gab es am Abend Proteste gegen die AfD. Malte Albrecht aus dem News-Team. Außerdem wurde der neue ARD-Deutschland-Trend veröffentlicht und er zeigt, dass viele sich Sorgen machen.
2: Ja, 2/3 der Deutschen blicken demnach besorgt auf das Wahlergebnis aus Sachsen-Anhalt. Nur knapp jeder 4. ist erfreut. Gleichzeitig meinen viele andere Parteien, sollten die AfD künftig politisch stärker einbinden. Was den künftigen Ministerpräsidenten in Sachsen-Anhalt angeht, sind die Menschen in Deutschland geteilter Meinung. 45% finden, AfD-Spitzenkandidat Ulrich Siegmund sollte gewählt werden, wenn er die nötigen Stimmen von anderen Parteien bekommt. 48% sind dagegen. Außerdem findet eine deutliche Mehrheit von gut 3/4, dass die Bundesregierung einen Denkzettel verdient hat. Fast 9 von 10 Befragten sind nämlich unzufrieden mit der Arbeit der schwarz-roten Koalition.
1: Ja, die Sorgen haben viele Menschen auch auf die Straßen getrieben.
2: Ja, gleich in mehreren Städten sind Menschen gegen die AfD und einen weiteren Rechtsruck auf die Straße gegangen. Allein in Berlin waren es vor dem Brandenburger Tor mehrere Tausend. Die Polizei sprach von etwa 5000 Teilnehmenden, die Veranstalter von 14.000. Zu der Demo aufgerufen hatte das Netzwerk Campact gemeinsam mit Fridays for Future. Auf Plakaten stand unter anderem: Faschismus ist keine Alternative oder AfD, Nazis stoppen. Die Demo verlief laut Polizei störungsfrei. Auch in Essen, Potsdam, Schwerin und Rostock gab es gestern Abend größere Kundgebungen.
1: Danke, Malte. Und jetzt weitere Meldungen im Überblick. In Berlin werden heute die Ergebnisse der neuen PISA-Studie vorgestellt. Laut Bild sind die deutschen Schülerinnen und Schüler im internationalen Vergleich weiter abgesackt. Bildungsministerin Prien sagte im Vorfeld, die Schülerschaft habe sich verändert, die Schulen stünden vor großen Herausforderungen. Im Bundestag startet am Vormittag die Haushaltswoche. Finanzminister Klingbeil stellt seinen Entwurf für das nächste Jahr vor. Geplant ist eine deutlich höhere Neuverschuldung. Unter anderem soll deutlich mehr Geld in die Verteidigung gehen. Der BVB startet am Abend in die neue Champions-League-Saison. Zum Auftakt geht es zu Hause gegen den FC Villarreal. Die Partie gab es schon in der vergangenen Saison. Damals gewannen die Dortmunder mit 4:0. In ganz NRW fahndet die Polizei weiter nach einem 48-jährigen Mann aus Gevelsberg. Hintergrund sind die Sabotageaktionen in NRW und Brandenburg auf das Stromnetz. Am Abend kreiste außerdem ein Hubschrauber bei Weißweiler, um die Umgebung rund um ein Kraftwerk abzusuchen. Dort waren vorher erneut Sprengvorrichtungen entdeckt worden. Sie mussten von Spezialisten des LKA entschärft werden. Mehr Details wollte die Polizei noch nicht nennen, aus ermittlungstaktischen Gründen.
0: Und jetzt die Nachrichten für den Kreis Mettmann. 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
3: Mit Philipp Gerzer, guten Morgen. An unseren Schulen unterrichten immer mehr Quer- und Seiteneinsteiger. Der Anteil ist in den letzten Jahren konstant gestiegen, zeigen Zahlen des Statistischen Landesamts. Im vergangenen Schuljahr haben die Landesstatistiker an den Schulen bei uns insgesamt gut 5600 Lehrkräfte gezählt. 17,5% davon seien Quer- und Seiteneinsteiger gewesen. Vor 5 Jahren waren es gut 11%. Die Polizei im Kreis Mettmann warnt ausdrücklich vor einer Häufung des sogenannten Kettentricks. Dabei werden meist ältere Menschen angesprochen, in ein Gespräch verwickelt und zum Beispiel nach dem Weg gefragt. Trickbetrüger kommen ihnen durch Umarmung oder vermeintliche Geschenke körperlich sehr nah und versuchen, wertvolle Halsketten zu stehlen.
4: Hier ist das Wetter bei Radio Neandertal. Da bekommen wir heute einen Mix aus Wolken, Regen, Sonne und Wind bei bis zu 25 Grad. Messen jetzt 19 Grad in Wülfrath am Rathaus, genauso wie in Erkrath am S-Bahnhof.
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5: Ein Stau gibt's auf der A46, Wuppertal-Düsseldorf, zwischen dem Dreieck Düsseldorf-Süd und Düsseldorf-Holthausen. 1 Kilometer, 3 Minuten plus. Gute Fahrt.
4: Michael Schulte war ja sehr erfolgreich für uns beim Eurovision Song Contest.
5: Ja, der Letzte, der erfolgreich war für uns beim Eurovision Song Contest.
4: Und er ist jetzt gefragt worden in einem Podcast, ob er sich vorstellen könnte, da nochmal anzutreten. Und da hat er gesagt, was ihn total gestresst hat damals, war dieser Vorentscheid,
5: ja,
4: dass er da richtig fertig war. Also wenn man ihn direkt fragen würde und er direkt auftreten dürfte dort, dann würde er ja sagen, aber nicht mit Vorentscheid.
5: Du meinst also, wir sollten ihn direkt fragen, damit das nächstes Jahr wieder besser läuft?
4: Liebe Verantwortliche des ESC.
5: Ich wende mich direkt an ihn. Lieber Michael Schulte, mach hinne. Zumindest jetzt bei uns hier.
4: Ja.
5: Radio Neandertal mit Robin Lammerschott.
4: Und Jenny Dewey.
0: Morgen. 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

0: Guten Morgen um 10 nach 6. Ihr seid bei Radio Neandertal. 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

0: 17:06. Was? Guten Morgen.
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0: Guten Morgen, 6:22. 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
1: Wisst ihr schon, was heute alles ansteht? Also jetzt außer Arbeiten, was zu Hause noch so erledigt werden muss.
0: Hier, Frau Dü, ihr habt schon alles fertig, ne? Der Plan für heute steht, bis ins Bett gegangen wird.
1: Ja, weil ich sonst durcheinander komme. Und so kriege ich am meisten geschafft. Und so geht es auch Radio Neandertal-Hörerin Gabi aus Ratingen.
2: Ich bin mehr der strukturierte Mensch. Ich habe immer To-Do-Listen, die ich abarbeite. Mache ich entweder einen Tag vorher oder morgens direkt und halte mich da dran und arbeite die ab. Und bin sehr unzufrieden, wenn ich das nicht hinbekomme.
0: Das ist ja auch total sinnvoll mit den To-Do-Listen. Mhm. Wirklich, ernst gemeint.
1: Du hast keine, ne?
0: Ich habe keine. Ich habe schon welche. Aber ich hasse das, wenn das Leben aus To-Do-Listen besteht.
1: Ja?
0: Zwischendurch muss man auch mal ausbrechen und sagen, ja, dann habe ich nachher einfach noch mehr Arbeit, aber jetzt will ich den Moment nicht mit einer To-Do-Liste verbringen.
1: Total richtig, aber ich bin auch wie Gabi, dass ich hinterher denke, hey, hast du das und das nicht geschafft.
0: Man darf sich nie ärgern.
1: Wie ist es bei euch? Seid ihr durchorganisiert oder lasst ihr auch Dinge auf euch zukommen? Also wir sprechen jetzt so vom Alltag neben der Arbeit.
0: Improvisiert ihr auch mal. 021 04 91 90 10.

0: Guten Morgen, hier ist Radio Neandertal.
1: Der Kollege Philipp Gerzer ist da. Guten Morgen.
2: Guten Morgen.
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2: Nach der Landtagswahl in Sachsen-Anhalt will die AfD Gesprächseinladungen an die anderen Parteien verschicken. Ziel sei es, eine Zusammenarbeit auszuloten, sagte AfD-Parteichef Tino Chrupalla. Die meisten anderen Parteien haben eine Kooperation mit der AfD allerdings schon ausgeschlossen. BSW-Gründerin Sarah Wagenknecht zeigte sich offen, hat aber auch Widerstand gegen einige Positionen der AfD angekündigt. Bundesfinanzminister Lars Klingbeil bringt heute den Entwurf des Bundeshaushalts für das kommende Jahr in den Bundestag ein. Der SPD-Vorsitzende plant mit Ausgaben von gut 555 Milliarden Euro etwas mehr als in diesem Jahr. Insgesamt soll die Neuverschuldung für 2027 bei gut 200 Milliarden Euro liegen. Hintergrund sind unter anderem die Sondervermögen für Infrastruktur und Klimaneutralität sowie für die Bundeswehr. An unseren Schulen unterrichten immer mehr Quer- und Seiteneinsteiger. Der Anteil der Lehrkräfte ohne offizielle Lehramtsprüfung ist in den letzten Jahren konstant gestiegen. Das zeigen Zahlen des Statistischen Landesamtes. Im Schuljahr 2025/26 haben die Landesstatistiker an den Schulen im Kreis Mettmann insgesamt gut 5.600 Lehrkräfte gezählt. 17,5% davon seien Quer- und Seiteneinsteiger gewesen. Vor 5 Jahren war es noch ein Anteil von 11,3%. Die überwiegende Mehrheit dieser Lehrkräfte war weiblich. Mit dem Halt auf Wunsch auch zwischen den eigentlichen Haltestellen aussteigen. Diese Aktion bietet die Rheinbahn im Kreis Mettmann schon länger an. Allerdings berichtet sie davon, dass dieses Angebot vielen Fahrgästen nicht bekannt ist. Deshalb macht das Verkehrsunternehmen mit Blick auf den Jahreszeitenwechsel nochmal darauf aufmerksam. Einzelheiten dazu von Laura Bender.
4: Ab 21 Uhr können Fahrgäste in Bussen der Rheinbahn auch zwischen den Haltestellen aussteigen. Dafür müsst ihr dem Fahrer nur spätestens eine Haltestelle vor dem gewünschten Ausstieg Bescheid geben. Am besten macht ihr das aber direkt beim Einstieg. Wenn keine verkehrstechnischen Regeln dagegen sprechen, hält der Bus dann an einer sicheren, gut beleuchteten Stelle entlang des regulären Linienwegs für euch an. Das Angebot soll den Fahrgästen mehr Sicherheit geben, heißt es. Es richtet sich besonders an Frauen, Jugendliche und Senioren, kann aber von allen genutzt werden. Der Halt auf Wunsch gilt bis 6 Uhr morgens.
2: Und das waren die Nachrichten mit Philipp Gerzer.
0: Machen wir weiter mit dem Wetter hier bei Radio Neandertal. Da bekommen wir heute einen Mix aus Wolken, Regen, Sonne und Wind bei bis zu 25 Grad. 19 Grad sind es jetzt in Hilden am S-Bahnhof, 18 Grad in Mettmann am Jubi.
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1: Kippen Stau auf der A46, Wuppertal-Düsseldorf, zwischen Wuppertal Sonnborn und Hahn-Ost 1 Kilometer, 5 Minuten plus. Und weiter zwischen Erkrath und Düsseldorf-Holthausen nach einem Unfall 4 Kilometer. Da kommt eine halbe Stunde drauf. Ihr werdet über den Standstreifen an der Unfallstelle vorbeigeführt. Kommt gut an. Und du hast ja auch Probleme jetzt mit dem Wetter, wo es immer so achterbahnmäßig ist mit dem Kopf, ne?
0: Letzte Woche hatte ich richtig Kopfschmerzen.
1: Boah, was hilft, falls du es noch nicht wusstest, ist Kaffee.
0: Aber der alleine?
1: Nee, alleine nicht. Aber in Kombination mit ASS und Paracetamol kann das schon ganz gut wirken.
0: Koffein also, ist wahrscheinlich das.
1: Ja, aber in dieser Kombination.
0: Zauberwort. Beim nächsten Mal ausprobieren.
1: Ja, wird wahrscheinlich nicht mehr lange dauern, ne? Diese Achterbahnfahrt. Euch einen schönen Dienstag. Robin Lammerschopf hier.
0: Und Jenny Due, guten Morgen.
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0: Als ich heute Morgen die Treppe runterging, dachte mein Handy sich, oh komm, ich gehe schon mal vor. Eins, zwei, drei, vier, fünf Mal aufgetippt.
1: Und?
0: Ich habe so eine Bumperbox. 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Och. Aber ich hatte schon schlimmste Befürchtungen. 6:42, guten Morgen.
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1: Genau. 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

0: 11:07, guten Morgen bei Radio Neandertal.
1: Wie ist euer Alltag heute geplant?
0: Wisst oder ist schon, er gar nicht geplant?
1: Wisst ihr schon, was ihr machen müsst?
0: Lasst ihr das auf euch zukommen?
1: Oder habt ihr eine Liste im Kopf? Radio Neandertal-Hörer Christian aus Ratingen nicht.
2: Ich bin eher spontan und lebe so in den Tag hinein. Ich versuche jetzt langsam, mir so Sachen in den Kalender einzutragen und sowas. Weil ich mir, Mensch, ich mache immer mehrere Termine auf einen Tag. Und dann weiß ich halt erst einen Tag davor, oh, das war geplant. Dann muss ich dem einen absagen. Das ist natürlich für alle doof. Und deswegen versuche ich jetzt langsam so eine Struktur zu finden.
0: Christian, das kenne ich. Ja, was
1: vergessen.
0: Soll ich sagen? Ja, dann ist es halt so. Mhm. Passiert jetzt auch nicht jeden Tag, ne?
1: Nee.
0: Seid ihr richtig durchstrukturiert? Oder passiert euch sowas auch schon mal? Improvisiert ihr auch gerne. 021 04 91 90 10. Gerne WhatsApp zu uns ins Studio.

0: ja eher wechselhaft heute bei uns im Kreis Mettmann.
1: Ja.
0: Ne? Mit wenig Sonne.
1: Ja, die kommt schon mal durch, aber ja, es regnet halt auch immer mal wieder.
0: Die kommt halt gleich auch schon durch. Denn wir spielen die Hits hier bei Radio Neandertal, auch das Safti-Duo.
1: Noch vor den Nachrichten um 7. Schönen guten Morgen.
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0: unsere Nachrichten nach nur einem Spot.
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2: Mit Danny Hoppe, guten Morgen. Vor gut 25 Jahren hat der sogenannte PISA-Schock viele in Deutschland aufgeschreckt. Damals hatten die deutschen Schülerinnen und Schüler im internationalen Vergleich alles andere als gut abgeschnitten. Am Vormittag wird in Berlin die neue PISA-Studie vorgestellt und Malte Albrecht aus dem News-Team. Auch da sieht's wohl nicht so gut aus, das meldet die Bild.
3: Ja, demnach haben die deutschen Schüler in allen drei getesteten Disziplinen schlechter abgeschnitten als bei der letzten Studie vor 4 Jahren. Vor allem beim Lesen, Rechnen und in den Naturwissenschaften gibt es offenbar erneut Rückschritte. Für die Studie wurden 6.700 Jugendliche in Deutschland getestet. Ein Schwerpunkt lag diesmal auf den Naturwissenschaften. Außerdem wurde untersucht, wie gut Jugendliche Probleme in der digitalen Welt lösen können. Dabei muss man sagen, nach dem sogenannten PISA-Schock vor 25 Jahren hatten sich Deutschlands Ergebnisse zwischenzeitlich mal verbessert. Seit etwa 10 Jahren geht es aber wieder bergab.
2: Was sagt denn Bundesbildungsministerin Prien dazu?
3: Ja, sie sieht die Schulen vor großen Herausforderungen. Die Schülerschaft habe sich verändert und das liege nicht nur an der Zuwanderung, sagt Prien. Als weitere Gründe nennt sie auch neue Erziehungsmethoden, veränderte Familienstrukturen sowie den Einfluss von Bildschirmzeiten und durch Social Media. Nach Ansicht der Ministerin müssen Schulen heute deutlich mehr Bildungs- und Erziehungsarbeit leisten. Darauf müsse sich das Schulsystem besser einstellen. Wichtige Weichen seien aber schon gestellt. Als Beispiele nennt Prien unter anderem eine bessere frühkindliche Bildung und die Stärkung der Grundlagen, also von Lesen, Schreiben und Rechnen.
2: Danke, Malte. Und jetzt weitere Meldungen im Überblick. In mehreren deutschen Städten haben gestern Abend tausende Menschen gegen die AfD protestiert, unter anderem in Berlin vor dem Brandenburger Tor. Die Veranstalter sprachen anschließend von bis zu 14.000 Teilnehmern. Auch in NRW gab es Proteste, unter anderem in Essen, Aachen und Münster. Im Ukraine-Krieg ist Russland angeblich bereit zu verhandeln. Das meldet die US-Nachrichtenseite Axios und beruft sich auf den ukrainischen Präsidenten Selenskyj. Gleichzeitig wurden in der Nacht aus Kiew aber neue russische Angriffe gemeldet. Alexander Zverev steht im Viertelfinale der US Open. Er setzte sich am frühen Morgen souverän in 3 Sätzen gegen den Italiener Daderi durch. Gestern war es nochmal richtig schön warm und sommerlich. Ans Thema Heizen dürften deshalb zurzeit die wenigsten von uns schon denken. Aber sollte der Winter sehr kalt werden, wären die Gasspeicher wohl schneller leer, als uns lieb ist. Nämlich schon Anfang Februar. Davor warnt der Gasspeicherverband Ines. Denn die Gasspeicher sind momentan nur mäßig gefüllt. Am 6. September habe der Wert bei rund 54% gelegen, heißt es. Das seien etwa 19 Prozentpunkte weniger als noch vor einem Jahr. Das liegt auch am Iran-Krieg und den hohen Gaspreisen. Denn dadurch lohnt sich das alte Geschäftsmodell der Firmen, im Sommer billig kaufen und im Winter teuer verkaufen, nicht mehr.
0: Und jetzt die Nachrichten für den Kreis Mettmann. 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
4: Mit Philipp Gerzer, guten Morgen. An unseren Schulen unterrichten immer mehr Quer- und Seiteneinsteiger. Der Anteil ist in den letzten Jahren konstant gestiegen, zeigen Zahlen des Statistischen Landesamtes. Im vergangenen Schuljahr haben die Landesstatistiker an den Schulen im Kreis Mettmann insgesamt gut 5.600 Lehrkräfte gezählt. 17,5% davon seien Quer- und Seiteneinsteiger gewesen. Vor 5 Jahren waren es gut 11%. Die Polizei im Kreis Mettmann warnt ausdrücklich vor einer Häufung des sogenannten Kettentricks. Dabei werden meist ältere Menschen angesprochen, in ein Gespräch verwickelt und zum Beispiel nach dem Weg gefragt. Trickbetrüger kommen ihnen dabei körperlich sehr nah durch Umarmung oder vermeintliche Geschenke. So versuchen sie, wertvolle Halsketten zu stehlen.
5: Hier ist das Wetter bei Radio Neandertal. Es wird eine wechselhafte Geschichte heute mit Wolken, Regen, Sonne und Wind bei bis zu 25 Grad. Und jetzt messen wir 18 in der Hildener Heide, genauso wie in Heiligenhaus am Abtsküchler Teich.
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6: In Hilden staut sich auf dem Westring Richtung Hülsenstraße 5 Minuten plus und auf der Rotenbergstraße von Unterfeldhaus nach Düsseldorf, da braucht ihr 20 Minuten länger. Dann gucken wir auf die Autobahn A46 Wuppertal-Düsseldorf zwischen Wuppertal-Farrersbeck und Wuppertal-Kronenberg 2 Kilometer 10 Minuten plus. Weiter zwischen Hilden und Düsseldorf-Holthausen nach einem Unfall 4 Kilometer, da müsst ihr eine halbe Stunde mehr einplanen. Und die A52 Essen-Düsseldorf zwischen Essen-Rüttenscheid und Breitscheid 7 Kilometer 8 Minuten plus. Wo es geht, gute Fahrt.
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5: Guten Morgen an dieser Stelle. Und das ist so süß. Wir haben ein Video gefunden. Das hat Bruno Mars selbst in seiner Story gepostet, weil er, glaube ich, selber so entzückt war.
6: Ja, weil die Mama geht mit ihrer kleinen Tochter in irgendeine Richtung und sie fragt die Tochter, was meinst du, wohin wir gehen? Und sie guckt sich so um, zu einem Bruno Mars Konzert.
5: Und dann, wirklich, ich darf da hin?
6: So. Sie freut sich wohl ein bisschen.
5: Großer Bruno Mars-Fan.
6: Ihr hoffentlich auch, weil Bruno Mars gibt's gleich hier bei uns, Robin Lammershop.
5: Und Jenny Duet.
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6: Jetzt erstmal ein 80er von den Dexys Midnight Runners.

0: Guten Morgen, 7:12. 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
1: Was steht heute bei euch noch so an, nach der Arbeit?
2: Ich wollte gerade sagen, der Tag hat gerade angefangen und du so, okay, ist gleich Feierabend.
1: Nee. Nach der Arbeit ist es ja oft so, dass man noch viel zu tun hat. Ne?
2: Ja.
1: Ist das dann bei euch strikt durchorganisiert oder sagt ihr, nee, ich guck mal, wonach ich mir nachher ist. Vielleicht habe ich gar keine Lust. Radio Neandertal-Hörerin Katharina aus Hilden, die hat sich bei diesem Thema umgewöhnt.
3: Ich komme aus Bosnien und Herzegowina zum Beispiel und bei uns ist ja so ein Tag reinleben. Und das ist das Erste, was ich hier in Deutschland übernommen habe, diese Struktur. Immer ne, pünktlich sein, um 10 Uhr ist das, um 12 Uhr ist das. Und also es ist ganz, ganz wichtig und ich feiere das.
0: Gefühlt habe ich wohl dann Wurzeln in Bosnien-Herzegowina. Mag das nicht, wenn alles so durchstrukturiert ist. Es hilft, ich weiß, aber wie seid ihr da so drauf? Auch durchstrukturiert oder auch mal einfach gucken, was so kommt?
1: Schickt uns doch gerne eine WhatsApp dazu an die 021 04 91 90 10.
0: An Robin Lammerschopp.
1: Und Jenny Dewey.
0: Morgen.

0: Guten Morgen, 18 nach 7 haben wir's.
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0: 7:23.
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4: Also die Sprache meiner Frau, als sie nach Deutschland kam, sie spricht sehr gut Deutsch, aber sie hadert immer noch manchmal mit ein paar deutschen Begriffen und sie produziert Versprecher, die sind zum Wegschreien. Zum Beispiel hat sie mir letztens völlig überzeugend erzählt, ich bin immer so durcheinander, ich kann mich überhaupt nicht konzentrieren. Ich glaube, ich habe ADAC. Ich sage, Schatz, das wäre aber gut, dann wäre mir wenigstens abgeholt im Notfall. Oder sie hat mir völlig überzeugt erzählt, dass ihre Freunde, als sie Kolumbien verlassen hat, damals alle für sie eine große Abschiebungsparty gegeben haben. Ich habe gesagt, wenn das in Deutschland politisch so weitergeht, kriegst du noch eine.
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0: Guten Morgen.
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2: Philipp Gerzer ist da. Guten Morgen.
3: Guten Morgen.
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3: Der Wahlsieg der AfD in Sachsen-Anhalt beschäftigt nicht nur die Menschen dort. Vielerorts in Deutschland gehen die Menschen gegen die Partei auf die Straße. Allein in Berlin schätzten die Veranstalter die Teilnehmerzahl einer großen Kundgebung auf rund 14.000 Menschen. Hier bei uns in NRW gab es eine größere Protestaktion in Essen. Heute soll es in Köln eine Kundgebung geben. 25 Jahre nach der ersten PISA-Studie werden heute in Berlin die Ergebnisse der jüngsten Auflage des internationalen Bildungsvergleichs vorgestellt. Dafür wurden in Deutschland im vergangenen Jahr rund 6.700 Schülerinnen und Schüler im Alter von 15 Jahren in grundlegenden Kompetenzen wie Lesen, Mathe und Naturwissenschaften getestet. Weltweit nahmen mehr als 760.000 Gleichaltrige teil. An unseren Schulen unterrichten immer mehr Quer- und Seiteneinsteiger. Der Anteil der Lehrkräfte ohne offizielle Lehramtsprüfung ist in den letzten Jahren konstant gestiegen. Das zeigen Zahlen des Statistischen Landesamtes. Im Schuljahr 2025/26 haben die Landesstatistiker an den Schulen im Kreis Mettmann insgesamt gut 5.600 Lehrkräfte gezählt. 17,5% davon seien Quer- und Seiteneinsteiger gewesen. Vor 5 Jahren war es noch ein Anteil von gut 11%. Die überwiegende Mehrheit dieser Lehrkräfte war weiblich. In Hilden gibt es heute eine Infoveranstaltung über die sogenannten Energieberichte für Hilden, Hahn und Monheim. Der Kreis Mettmann hatte sie mit Hilfe von Wärmebildkameras erstellt. Sie sollen Hauseigentümern zeigen, wo ihr Haus Wärme zum Beispiel durch ungedämmte Fenster verliert. In Hilden geht es heute darum, was es mit den kostenpflichtig bestellbaren Energieberichten auf sich hat und wie sie beim Energiesparen helfen können. Die Veranstaltung startet ab 18 Uhr im Bürgersaal des Bürgerhauses. Teilnehmen geht vor Ort oder online, eine Anmeldung ist nicht nötig. Den Zugangslink findet ihr über die Lokalnachrichten bei uns in der App und auf radioneandertal.de. Und soweit die Meldungen mit Philipp Gerzer.
2: Hier ist das Wetter bei Radio Neandertal. Das wird wechselhaft heute mit Wolken, Regen, Sonne und Wind. Dazu bekommen wir noch mal bis zu 25 Grad. Morgen dann wieder mehr Sonne, trotzdem auch mal ein bisschen Regen, bei noch maximal 18 bis 20 Grad hier bei uns im Kreis Mettmann. Jetzt messen wir 17 im Neandertal, 17 auch im Ittertal.
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1: Ja, schon gut voll heute Morgen, auch in unseren Städten im Kreis Mettmann. Unter anderem gibt es Stau in Hilden auf dem Westring Richtung Hülsenstraße, 10 Minuten plus. In Erkrath staut sich's auf der Neanderstraße Richtung Düsseldorf, 5 Minuten kommen drauf. Und in Mettmann Stau auf der Düsseldorfer Straße stadtauswärts, 10 Minuten plus. Die Staus in unseren Städten nur hier bei Radio Neandertal. Das sind die Staus auf den Autobahnen ab 6 Minuten Wartezeit. A44 Essen-Düsseldorf zwischen dem Kreuz Düsseldorf-Nord und Düsseldorf-Stockholm. 2 Kilometer, dauert 16 Minuten länger. A46 Wuppertal-Düsseldorf zwischen dem Sonnborner Kreuz und Wuppertal-Kronenberg 2 Kilometer, 5 Minuten plus. Weiter zwischen Hahn-Ost und Düsseldorf-Holthausen. Nach einem Unfall 8 Kilometer, 40 Minuten müsst ihr mehr einplanen. A52 Essen-Düsseldorf zwischen Essen-Bergerhausen und Breitscheid 6 Kilometer, die dauern 16 Minuten länger. Und A57 Krefeld-Köln zwischen Dormagen und Köln-Chorweiler 3 Kilometer, 7 Minuten plus. Alle Staus findet ihr auf radioneandertal.de und in unserer kostenlosen App. Kommt gut an. Und ich wette, ihr habt heute Morgen das gleiche Frühstück wie sonst auch, weil wir einfach immer gerne das gleiche frühstücken.
2: Ist das so?
1: Ja. Ja, oder ist das bei dir?
2: Nee, mir fällt gerade ein, unter der Woche so, am Wochenende so immer das Gleiche.
1: Weil Experten sagen, ja klar, wer morgens schon überlegen muss, was er isst, muss ganz viele kleine Entscheidungen treffen und da haben die wenigsten von uns Bock drauf. Deshalb gibt es immer das Gleiche zum Frühstück.
2: Das erklärt meine Matschepampe. Ja. Haferflocken mit Joghurt.
1: Die hat auch schon 15-jähriges Jubiläum, oder? Also nicht diese eine Portion, aber generell so. Naja, guten Appetit, falls ihr noch dran seid und schönen Dienstag. Robin Lammershop hier.
2: Und Jenny Duet, morgen.
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0: Na, wisst ihr schon, was auf euch zukommt heute? Oder habt ihr noch Platz für Improvisation 738? Hier ist Radio Neandertal.
1: Oft ist es ja so, dass im Alltag neben der Arbeit auch noch eine ganze Menge zu erledigen ist. Und das muss ja irgendwie organisiert werden. Ist das bei euch ganz strikt oder eher locker? Wir haben dazu eine Sprachnachricht bekommen.
2: Guten Morgen, hier ist der Dirk aus Mettmann. Ist der Plan auch gut gelungen? Bestimmt verträgt er Änderungen. Es ist zwar schön, wenn man den ganzen Tag durchtaktet, aber wenn man so unflexibel ist und nichts ändern kann, hat man auch nichts gewonnen. Ich wünsche euch einen wunderschönen Tag und organisiert, was ihr wollt. Ich habe ja noch Urlaub und muss gar nichts organisieren.
0: Gut im Urlaub, da muss ich auch nicht tot organisieren. Ne? Schönen Urlaub, Dirk. Und wie macht ihr das? Improvisieren oder alles durchplanen? 021 04 91 90 10. Robin Lammerschopp.
1: Und Jenny Dewey.

0: Guten Morgen um 7:45 hier bei Radio und hier an der Thal. Ich glaube ja, dass ganz viele Toten Hosen-Fans hier bei uns im Kreis Mettmann jetzt das Radio lauter drehen werden.
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3: Bonnie und Clyde als Liebesromanze gedacht. Natürlich orientieren wir uns an diesem wahnsinnigen Spielfilm, an diese Geschichte, die es gab. Wer wollte nicht so leben wie diese beiden Hasardeure, wo die Romantik über allen steht, wo man sogar verzeiht, dass es in die Illegalität abrutscht und wo man sich bedingungslos bis in den Tod liebt. Darum geht es in diesem Song. Und wir wussten einfach nicht, wie wir ultimative, bedingungslose Liebe anders ausdrücken sollten.
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1: Mit Danny Hoppe, guten Morgen. Ans Heizen denken momentan wohl die wenigsten von uns, es recht, nachdem es gestern nochmal richtig sommerlich war. Aber der Gasspeicherverband Ines warnt jetzt, dass die deutschen Gasspeicher zurzeit nur mäßig gefüllt seien. Sollte der Winter sehr kalt werden, könnten sie schon Anfang Februar völlig leer sein, heißt es. Walter Albrecht aus dem News-Team, wie ernst ist die Lage denn wirklich?
2: Also am 6. September waren die Gasspeicher laut Verband nur zu 54% gefüllt. Das seien etwa 19% weniger als vor einem Jahr. Technisch könnten die Füllstände bis Anfang November noch auf maximal 77% erhöht werden. Bei einem milden oder normal kalten Winter würde das nach den Modellrechnungen auch locker ausreichen. Bei einem extrem harten Winter könnten die Reserven aber tatsächlich zur Neige gehen. Frieren muss trotzdem erst einmal niemand. Deutschland kann recht schnell zusätzliches Gas über LNG-Terminals an den Küsten und über Pipelines zum Beispiel aus Norwegen beziehen. Auf dem Weltmarkt sei auch ausreichend Gas verfügbar, sagt die Bundesnetzagentur.
1: Ja, aber das Zukaufen von Gas dürfte ja eine ziemlich teure Angelegenheit werden, oder?
2: Ja, denn die Preise auf dem Weltmarkt haben wegen des Iran-Kriegs deutlich angezogen. Sie sind jetzt sogar im Sommer so hoch, dass sich das alte Geschäftsmodell der Firmen im Sommer billig kaufen und im Winter teuer verkaufen nicht mehr lohnt. In einem Forderungspapier werden unter anderem günstigere Netzentgelte und staatlich unterstützte Finanzierungsmöglichkeiten genannt.
1: Danke, Malte. Und jetzt weitere Meldungen im Überblick. Am Vormittag werden in Berlin die Ergebnisse der neuen PISA-Studie vorgestellt. Laut Bild sind die deutschen Schülerinnen und Schüler im internationalen Vergleich weiter abgesackt. Bildungsministerin Prien sagt, die Schülerschaft habe sich verändert, die Schulen stünden vor großen Herausforderungen. Nach dem Wahlsieg der AfD in Sachsen-Anhalt fordert die Wirtschaftsweise Grimm, am geplanten Reformkurs festzuhalten. Man gewinne Wähler nur durch glaubwürdige Problemlösungen zurück, das sagte sie der Augsburger Allgemeinen. Australien will seine Regulierung der sozialen Medien weiter verschärfen. Nutzer ab 16 sollen entscheiden können, ob sie Inhalte sehen wollen, die von Algorithmen zusammengestellt werden, oder nur Beiträge von Freunden und Menschen, denen sie selbst folgen. So steht es in einem Entwurf der australischen Regierung. Beim Thema KI spielen die großen Konzerne aus den USA wie OpenAI, Google und Anthropic momentan in einer anderen Liga. Europa hinkt hier ganz klar hinterher. Das französische KI-Startup Mistral versucht aber aufzuholen. Es hat sich in einer neuen Finanzierungsrunde 3 Milliarden Euro gesichert. Das Geld soll in die Forschung an neuen Modellen gesteckt werden. Außerdem sollen die Rechenkapazitäten ausgebaut werden. Ziel sei es, dass Kunden modernste KI nutzen könnten, ohne die Kontrolle über ihre Recheninfrastruktur oder vertrauliche Geschäftsdaten an US-Konzerne abzutreten, heißt es.
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3: Mit Philipp Gerzer, guten Morgen. An unseren Schulen unterrichten immer mehr Quer- und Seiteneinsteiger. Der Anteil ist in den letzten Jahren konstant gestiegen, zeigen Zahlen des Statistischen Landesamtes. Im vergangenen Schuljahr haben die Landesstatistiker an den Schulen im Kreis Mettmann insgesamt gut 5.600 Lehrkräfte gezählt. 17,5% davon seien Quer- und Seiteneinsteiger gewesen. Vor 5 Jahren waren es gut 11%. Am Baumberger Rheinufer entsteht aktuell eine neue Freitreppe. Bis sie fertig ist, dauert es aber länger als ursprünglich geplant. Statt Ende August soll es jetzt im Oktober oder November soweit sein. Grund für die Verzögerung waren Schwierigkeiten bei der Verankerung des Bauwerks und dass die erforderlichen Tragfähigkeitswerte nicht erreicht wurden. Außerdem gab es laut der Stadt Personalengpässe.
4: Hier ist das Wetter bei Radio Neandertal. Da wechseln sich heute Wolken, Regen, Sonne und Wind ab bei bis zu 25 Grad. Und wir messen im Moment 17 Grad am Forum Velbert, 18 Grad in Monheim-Mitte.
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5: Immer noch gut voll in unseren Städten im Kreis Mettmann, unter anderem in Hahn auf der Nordstraße und weiter auf der Feldstraße, 5 Minuten plus. In Ratingen-Homberg natürlich Stau am Schillersfeld und weiter auf der Meiersberger Straße Richtung A3, heute Morgen plus 1/4 Stunde. In Heiligenhaus auf der Höseler Straße staut sich's auch, stadtauswärts 10 Minuten plus. Die Staus in unseren Städten nur hier bei Radio Neandertal. Auf den Autobahnen sind das die Staus ab 6 Minuten Wartezeit. A1 Dortmund-Euskirchen zwischen Burscheid und dem Kreuz Köln-Nord, 6 Kilometer, 10 Minuten plus. A3 Oberhausen-Köln zwischen dem Kreuz Hilden und dem Kreuz Leverkusen, 10 Kilometer, 13 Minuten kommen drauf. A44 Essen-Düsseldorf zwischen der Auffahrt Reichswaldallee und Düsseldorf-Stockholm, 3 Kilometer, die dauern 19 Minuten. A46 Wuppertal-Düsseldorf zwischen Hilden und Düsseldorf-Holthausen nach einem Unfall, 4 Kilometer, da kommt eine halbe Stunde drauf. A52 Essen-Düsseldorf zwischen Essen zwischen Bergehausen und Breitscheid. 7 Kilometer, 26 Minuten müsst ihr da drauf planen. Und weiter zwischen dem Kreuz Düsseldorf Nord und dem Mörsenbrucher Eib. 1 Kilometer, 13 Minuten dauert es da länger. Alle Staus auf radioneandertal.de und in unserer kostenlosen App. Kommt gut an.
4: Du hast gerade gesagt, 11 Jahre ist das jetzt schon her.
5: 11 Jahre, der Club der Roten Bänder, Riesenerfolg, ja. Bei Vox, gedreht bei uns in Monheim, mhm, im Kreis Mettmann. Und ab heute gibt es die neue Generation. Es gibt komplett neue Folgen und neue Crew beim Club der Roten Bänder.
4: Da gucke ich mal rein.
5: Mhm. Startet heute 7:45 auf Vox.
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5: Robin Lammershop hier.
4: Und Jenny Due. Guten Morgen.
5: Schönen Dienstag mit uns.

0: Guten Morgen, gleich um 8:12. Ihr seid bei Radio Neandertal.
1: Und genau heute vor 60 Jahren ist die legendäre Serie Star Trek ins Fernsehen gekommen.
0: Ist das das mit Darth Vader? Wohl nicht.
1: Es ist das mit Captain Kirk, Raumschiff Enterprise.
0: Das andere.
1: Alles klar. Das Kollege andere. Ronny Thorau, wie ist denn der aktuelle Stand bei Star Trek?
2: Ja, wie viele Franchises lebt Star Trek im Moment vor allem als Streaming-Serie? Im Kino war lange Ebbe. Obwohl Star Trek da seit dem ersten neuen Film von J.J. Abrams im Kino wirklich eine Frischzellenkur bekommen hat und die neue Besetzung von Kirk, Spock und Co. gut gelungen ist. Es soll jetzt aber wieder was kommen im Kino. Ein neuer Star Trek-Film mit ganz neuen Charakteren von den Machern von Dungeons & Dragons Ehre unter Dieben. Und das war ja ein Film, der erstmal nicht so erfolgreich an der Kinokasse war, aber super Kritiken bekommen hat und von Fans bis heute gefeiert wird. Das würde irgendwie ein bisschen wieder passen zu den Anfängen von Star Trek.
1: Und sobald Darth Vader auch bei Raumschiff Enterprise mitspielt, sage ich dir Bescheid.
0: Mhm.
1: Oder wenn ein Gilmore Girls Film in die Kinos kommt.
0: Eine viel bessere Idee.
1: Ja. Robin Lammerschopp hier.
0: Jenny Dewey.
1: Morgen.

0: Kelly, Rakim,
1: Mondes. 19:08 haben wir's. Guten Morgen.
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0: Habt ihr schon was abgearbeitet von eurer To-Do-Liste, die ihr für heute hattet? 8.26 Uhr, hier ist Radio Neandertal. Oder habt ihr gar keine To-Do-Liste?
1: Es gibt ja Menschen, die schon vor der Arbeit hier bei uns im Kreis mit man viel wegschaffen zu Hause, ne, und sich aber streng an ihre Liste halten. Radio Neandertal-Hörerin Melli aus Heiligenhaus hat uns eine WhatsApp geschickt. Sie schreibt einen wunderschönen guten Morgen, ihr Lieben. Also bei mir ist das so. Grundgerüst steht immer an für Tagesabläufe, aber ich bin auch noch ein großer Meister im alles wieder umschmeißen. Also da ist immer Platz nach oben, aber im Großen und Ganzen kriege ich alles geregelt.
0: Ich finde auch, da muss man flexibel bleiben. Es gibt ja Tage, da bist du gut drauf, dann bist du nicht so gut drauf, dann läuft's nicht. Warum sollte ich mich an dem Tag quälen und das machen, wenn ich weiß, dass es an anderen Tagen besser läuft?
1: Weil es liegen bleibt.
0: Ja, weißt aber dann mache ich mir sonst eine schöne Zeit.
1: Ja.
0: Immer schön flexibel bleiben.
1: Wie ist das bei euch?
0: Du arbeitest gerne ab.
1: Ja, lieber. Dann fühle ich mich tatsächlich besser. Wie ist das denn bei euch? Seid ihr durchorganisiert oder lasst ihr es auch auf euch zukommen? Schickt uns gerne WhatsApp an die 021 04 91 90 10 hier an jenny.de.
0: Und Robin Labershop.

0: Halb neun noch was. Guten Morgen.
1: Philipp Gerzer ist da. Hallo.
2: Hallo, guten Morgen.
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2: In der neuen Bildungsstudie PISA schneiden Schülerinnen und Schüler in Deutschland so schlecht ab wie nie zuvor. Das berichtet die Bild unter Berufung auf die Studie, die ihr schon vorliegt. Beim S Lesen und Rechnen fehle jedem und jeder Dritten hier das Grundverständnis. Offiziell vorgestellt wird die PISA-Studie am Vormittag. Deutschlands Gasspeicher könnten einer Branchenschätzung zufolge Anfang Februar leer sein, sollte der Winter sehr kalt werden. Das geht aus einem Papier des Gasspeicherverbands Ines hervor, das mehrere Szenarien durchrechnet. Ausgangspunkt ist, dass der Füllstand am 1. November bei 77% liegt. Sollte der Winter warm oder normal kalt werden, reicht das Gas der Modellrechnung zufolge locker aus. Bei einem sehr kalten Winter wie 2010 würden die Speicherbestände nicht reichen. Derzeit sind die Speicher nur gut zur Hälfte gefüllt. Mit dem Halt auf Wunsch auch zwischen den eigentlichen Bushaltestellen aussteigen. Diese Aktion bietet die Rheinbahn im Kreis Mettmann schon länger an. Allerdings berichtet sie davon, dass dieses Angebot bei vielen Fahrgästen nicht bekannt ist. Deshalb macht das Verkehrsunternehmen mit Blick auf den Jahreszeitenwechsel nochmal darauf aufmerksam. Einzelheiten dazu von Laura Bender.
4: Ab 21 Uhr können Fahrgäste in Bussen der Rheinbahn auch zwischen den Haltestellen aussteigen. Dafür müsst ihr dem Fahrer nur spätestens eine Haltestelle vor dem gewünschten Ausstieg Bescheid geben. Am besten macht ihr das aber direkt beim Einstieg. Wenn keine verkehrstechnischen Regeln dagegen sprechen, hält der Bus dann an einer sicheren, gut beleuchteten Stelle entlang des regulären Linienwegs für euch an. Das Angebot soll den Fahrgästen mehr Sicherheit geben, heißt es. Es richtet sich besonders an Frauen, Jugendliche und Senioren, kann aber von allen genutzt werden. Der Halt auf Wunsch gilt bis 6 Uhr morgens.
2: Am Baumberger Rheinufer entsteht aktuell eine neue Freitreppe. Bis sie fertig ist, dauert es aber länger als ursprünglich geplant. Statt Ende August soll es jetzt im Oktober oder November soweit sein. Grund für die Verzögerung waren Schwierigkeiten bei der Verankerung des Bauwerks und dass die erforderlichen Tragfähigkeitswerte nicht erreicht wurden. Außerdem gab es laut der Stadt Personalengpässe. Die Kosten für die gesamte Maßnahme liegen bei rund 4 Millionen Euro. Und das waren die Nachrichten mit Philipp Gerzer.
0: Hier ist das Wetter bei Radio Neandertal. Das wird heute wechselhaft mit Wolken, Regen, Sonne und Wind bei bis zu 25 Grad hier bei uns im Kreis Mettmann. Aktuell messen wir 17 Grad in Hahngrüten an der Grube 7, genauso wie in Wülfrath am Angermarkt.
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1: Immer noch gut voll, wahrscheinlich, weil es geregnet hat heute. Aber heute ist
0: aber auch viele Unfälle.
1: Tag, ja. Wir gucken erst in unsere Städte im Kreis Mettmann. Unter anderem staut sich da in Ratingen auf der Düsseldorfer Straße stadtauswärts 10 Minuten plus. In Erkrath Stau auf der Neanderstraße und weiter auf der Düsseldorfer Straße. Eine Viertelstunde kommt drauf. Und in Hilden auf dem Westring staut sich es auch Richtung Hülsenstraße. Auch da plus eine Viertelstunde. Die Staus in unseren Städten nur hier bei Radio Neandertal. Auch die Staus auf den Autobahnen bekommt ihr bei uns hier ab 8 Minuten Wartezeit. A1 Dortmund-Köln zwischen Burscheid und Köln-Nil 6 Kilometer, 12 Minuten plus. A3 Oberhausen-Köln zwischen Langenfeld und dem Kreuz Leverkusen 10 Kilometer, eine Viertelstunde on top. A44 Essen-Düsseldorf zwischen der Auffahrt Reichswaldallee und Düsseldorf-Stockum 4 Kilometer, 16 Minuten kommen drauf. A46 Wuppertal-Düsseldorf zwischen Hahn-Ost und Düsseldorf-Holthausen 8 Kilometer, da müsst ihr eine halbe Stunde mehr einplanen. Die A52 Essen-Düsseldorf zwischen Essen-Süd und Breitscheid 7 Kilometer, 14 Minuten plus. Und weiter zwischen Tiefenbruch und dem Mörsenbrucher Ei 5 Kilometer, da kommen 20 Minuten drauf. Alle Staus auf radioneandertal.de und in unserer kostenlosen App. Kommt gut an. Die Jungs von Oasis sind ja wieder stark im Geschäft. Ne? Mhm. Letztens ihr Comeback gehabt und dazu gibt es eine Doku, die kommt jetzt übermorgen ins Kino, unter anderem auch ins Emotion-Kino. Ach, zu uns in den Kreis Mettmann nach Monheim. Und Oasis gibt es gleich auch bei uns.
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1: Wonderwall gibt's gleich. Aber jetzt erstmal Cascada bei uns, Robin Lammerschopf.
0: Und Jenny Duet kommt gut in den Dienstag.
1: Guten Morgen.

0: lebe gerne in Rating aus dem Grunde, die Leute sind nett und die Lebensqualität stimmt hier noch.
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0: 8:41 morgen.
1: Ja, Logo gewinnt mit Radio Neandertal und Euronix XXL Johann und Wittmer in Ratingen.
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2: Und heute Morgen versucht sein Glück Robert aus Wülfrath. Guten Morgen, Robert.
3: Guten Morgen.
2: Wo erreichen wir dich?
3: Zu Hause bin ich.
2: Musst du gar nicht arbeiten?
3: Ich habe heute frei. Ich habe Arbeit im Schichtdienst und bin noch zu Hause.
2: Ah, okay. Aber da gibt es wahrscheinlich auch genug zu tun.
3: Da gibt es genug zu tun, genau. Großfamilie.
2: Großfamilie?
3: Große Familie, okay. Zwei Kinder, Hund, alles da.
2: Ja, da hat man genug zu tun, ja. Das wissen wir.
0: Wichtig wäre natürlich noch zu erfahren, wo du unser Logo gesehen hast.
3: Ja, im Prospekt von Johann und Wittmer und zwar beim Dyson Supersonic.
2: Richtig, herzlichen Glückwunsch. Du hast einen Einkaufsgutschein gewonnen für Johann und Wittmer.
3: Ja, super, danke schön.
2: Wirst du den für dich selber einlösen?
3: Das weiß ich noch nicht. Wahrscheinlich wird sich in der Familie jemand finden.
2: Ich gehe schwer davon aus.
0: Dann ganz viel Spaß beim Einlösen, Robert. Schönen Tag.
3: Ja, danke euch auch.
0: Danke, tschüss. 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Robin Lammershop hier.
2: Und Jenny Dewey.

0: Lena aus Hilden, ja, diesmal so mal so.
1: Ich glaube eher so eine Mischung aus beidem. Also mit Kind brauchst du schon so ein bisschen Struktur und deine Abläufe, die von der Mitte überhaupt durch den Tag kommt und der auch gut funktioniert, damit es auch gut fürs Kind funktioniert. Aber ich schreibe mir eine Liste und lasse dann die Hälfte davon liegen.
2: Ja, finde ich, kann man so machen. Wie macht ihr das? 021 04 91 90 10.

0: Wir kommen wieder zurück aus den 80ern ins Jahr 2026.
1: Mit richtig guter Laune.
0: Mit Baby Rexha, gleich vor den Nachrichten um 9, hier bei Radio Neandertal.
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1: Mit Danny Hoppe. Guten Morgen. Über den richtigen Umgang mit sozialen Medien wird auch bei uns in Deutschland weiter diskutiert. Der weltweite Vorreiter hier ist Australien. Es hatte Ende des letzten Jahres als erstes Land ein Social-Media-Verbot für unter 16-Jährige beschlossen. Das soll aber noch nicht alles sein. Die australische Regierung legt nach, auch ältere Nutzer sollen in Zukunft bestimmen können, was ihnen auf Plattformen wie TikTok und Instagram angezeigt wird und was nicht. Walter Albrecht aus dem News-Team, was genau ist da geplant?
2: Im Grunde genommen geht es darum, dass Nutzer den Algorithmus künftig abschalten können. Bisher bestimmen ja Computercodes, welche Beiträge im Feed auftauchen, je nachdem, was man vorher oft angeklickt hat. In Australien sollen Nutzer ab 16 Jahren künftig wählen können. Entweder sie lassen sich weiter einen automatischen Feed anzeigen oder sie sehen nur noch Beiträge von Freunden und Content-Creatern, denen sie selber folgen. Die Regierung hat dazu einen Gesetzentwurf vorgelegt, der Plattformen verpflichten soll, diese Wahlmöglichkeit anzubieten. Das Motto lautet: Mein Feed, meine Wahl.
1: Das ist aber nur ein Teil eines größeren Gesetzespakets. Es soll noch mehr Regeln geben.
2: Genau, unter dem Stichwort digitale Sorgfaltspflicht will Australien vor allem jüngere Menschen im Netz besser schützen. Plattformen sollen künftig stärker gegen Inhalte vorgehen, die zum Beispiel Essstörungen fördern, Frauenfeindlichkeit verbreiten oder gefährliche Mutproben verherrlichen. Auch Funktionen, die abhängig machen, sollen stärker reguliert werden. Wenn Plattformen dagegen verstoßen, drohen hohe Geldstrafen. Noch in diesem Jahr soll der Gesetzentwurf ins Parlament kommen.
1: Danke, Malte. Und jetzt weitere Meldungen im Überblick. In Berlin wird gleich die neue PISA-Studie vorgestellt. Laut Bild haben sich die deutschen Schülerinnen und Schüler im internationalen Vergleich weiter verschlechtert. Deutschlands 15-Jährige könnten immer schlechter lesen und rechnen und auch in Naturwissenschaften gehe es abwärts, heißt es. In mehreren deutschen Städten haben gestern Abend tausende Menschen gegen die AfD protestiert, unter anderem in Berlin vor dem Brandenburger Tor. Die Veranstalter sprachen anschließend von bis zu 14.000 Menschen. Auch in NRW gab es Proteste, unter anderem in Essen, Aachen und Münster. Der BVB startet am Abend in die neue Champions-League-Saison. Zum Auftakt geht es zu Hause gegen den FC Villarreal. Die Partie gab es schon in der vergangenen Saison. Damals gewannen die Dortmunder mit 4:0. In ganz NRW fahndet die Polizei weiter nach einem 48-jährigen Mann aus Gevelsberg. Hintergrund sind die Sabotageaktionen in NRW und Brandenburg auf das Stromnetz. Am späten Abend kreiste ein Hubschrauber bei Weißweiler, um die Umgebung rund um ein Kraftwerk abzusuchen. Dort waren vorher erneut Sprengvorrichtungen entdeckt worden. Sie mussten von Spezialisten des LKA entschärft werden. Mehr Details wollte die Polizei noch nicht nennen, aus ermittlungstaktischen Gründen.
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3: Mit Philipp Gerzer, guten Morgen. An unseren Schulen unterrichten immer mehr Quer- und Seiteneinsteiger. Der Anteil ist in den letzten Jahren konstant gestiegen, zeigen Zahlen des Statistischen Landesamtes. Im vergangenen Schuljahr haben die Landesstatistiker an den Schulen im Kreis Mettmann insgesamt gut 5.600 Lehrkräfte gezählt. 17,5% davon seien Quer- und Seiteneinsteiger gewesen. Vor 5 Jahren waren es gut 11%. Am Baumberger Rheinufer entsteht aktuell eine neue Freitreppe. Bis sie fertig ist, dauert es aber länger als ursprünglich geplant. Statt Ende August soll es jetzt im Oktober oder November soweit sein. Grund für die Verzögerung waren Schwierigkeiten bei der Verankerung des Bauwerks und dass die erforderlichen Tragfähigkeitswerte nicht erreicht wurden. Außerdem gab es laut der Stadt Personalengpässe.
4: Hier ist das Wetter bei Radio Neandertal. Da kriegen wir heute Wolken, Regen, Sonne und Wind. Alles davon immer mal wieder bei bis zu 25 Grad und messen jetzt 18 Grad in Heiligenhaus am Rathaus, genauso wie im Schwarzbachtal.
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5: Staut sich noch in Ratingen auf der Volkerdaer Straße stadtauswärts 10 Minuten plus, sonst alles wieder soweit so gut in unseren Städten im Kreis Mettmann. Auf den Autobahnen ist immer noch ordentlich voll, hier alles ab 12 Minuten Wartezeit. A1 Dortmund-Köln zwischen Burscheid und Köln-Niel, 9 Kilometer, 14 Minuten kommen drauf. A44 Essen-Düsseldorf zwischen der Auffahrt Reichswaldallee und Düsseldorf-Stockum, 4 Kilometer, dauert 16 Minuten länger. A52 Essen-Düsseldorf zwischen dem Kreuz Breitscheid und dem Mörsenbrocher Ei, 9 Kilometer, 26 Minuten müsst ihr drauf planen. A57 Köln-Krefeld zwischen Köln-Korweiler und dem Dreieck Neuss-Süd, 3 Kilometer, 12 Minuten plus. Und A59 Düsseldorf-Köln zwischen Leverkusen-Rheindorf und der Rheinallee, 1 Kilometer, dauert 13 Minuten länger. Alle Staus auf radioneandertal.de und in unserer kostenlosen App. Kommt gut an!
4: Sag mal, habe ich dich heute Morgen nur Kuchen essen sehen?
5: Nein.
4: Hattest du auch noch was?
5: Ich hatte ein Käsebrot und ich hatte Trauben und ich hatte Tomaten.
4: Oh, also auch was Gesundes. Mhm. Was ja nicht ganz unwichtig ist, wenn jetzt der Herbst kommt. Ne?
5: Wichtig ist auch, wenn man gesund ist, dass es lecker ist, sonst wird es auch schwierig. Aber ja.
4: Gesunde Ernährung, ein Baustein, um es gesund durch diesen Herbst zu schaffen, weil eine Erkältung wollen wir ja alle nicht.
5: Nee, und Ruhe zwischendurch mal ist auch ein guter Baustein.
4: Hab ich gern.
5: Ja.
4: Also mit Trauben aufs Sofa legen. Ist das gesund?
5: Du hast die allerbesten Ideen.
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5: Noch mehr Tipps, wie ihr gut durch die Erkältungszeit kommt, auf radioneandertal.de. Robin Lammershop hier.
4: Und Jenny Duet. Guten Morgen.
5: Schönen Dienstag.

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0: Guten Morgen um 11 nach 9. Ihr seid bei Radio Neandertal.
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2: 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Robin Lammershop
0: und Jenny Dewey.

0: Guten Morgen um 20 nach 9. Ihr seid bei Radio Neandertal.
1: Und da sprechen wir heute Morgen darüber, wie euer Tag denn so abläuft. Ob ihr alles durchgetaktet habt, ob ihr durchorganisiert seid, den ganzen Tag, den ganzen Monat, das Jahr, euer Leben. Oder ob zwischendurch auch mal improvisiert wird.
0: Da haben wir eine WhatsApp aus Hahn bekommen und hier steht einen schönen guten Morgen zusammen. Ich führe keine täglichen To-Do-Listen. Ich entscheide lieber spontan und flexibel. Gestern sollte ich kochen, doch meine Kleine hat angerufen und wir haben sehr lange telefoniert und die Zeit vergessen. Sie ist nach Kassel gezogen. Mhm. Also wurde Pizza bestellt. So. Gulasch wird dann heute gekocht. Und sind wir ehrlich, wird das auch heute besser als
1: das
0: gestern.
1: Stimmt.
0: Ne? Eine Ausnahme macht sie nur bei wichtigen Terminen. Hier nutze ich To-Do-Listen, um den Überblick zu behalten und Fristen einzuhalten. Das Prinzip lautet, so viel Freizeit wie möglich, so viel Struktur wie nötig.
1: Grüße nach Hahn. Da bin ich ganz dabei. Wie, seid ihr auch dabei oder seid ihr doch noch strukturierter, so wie hier die Kollegin neben mir?
0: Bisschen zwanghaft fast schon.
1: Ja, ja. Ich wollte es gar nicht sagen. Schön, dass du es jetzt selber sagst. Erzählt uns gerne davon. 021 04 91 90 10.

0: Guten Morgen, 9.24.
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1: Philipp Gerzer ist da, guten Morgen.
2: Guten Morgen.
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2: Der Wahlsieg der AfD beschäftigt nicht nur die Menschen in Sachsen-Anhalt. Vielerorts in Deutschland gehen die Menschen gegen die Partei auf die Straße. Allein in Berlin schätzten die Veranstalter die Teilnehmerzahl einer großen Kundgebung auf rund 14.000 Menschen. Hier bei uns in NRW gab es eine größere Protestaktion, unter anderem in Essen. Heute soll es in Köln eine Kundgebung geben. Nach dem weltweit ersten Verbot von Social-Media-Konten für unter 16-Jährige geht Australien den nächsten Schritt. Nutzerinnen und Nutzer sollen künftig selbst entscheiden können, ob Algorithmen ihren Feed bestimmen. Die Regierung stellte jetzt einen entsprechenden Gesetzesentwurf vor, der Plattformen verpflichten soll, diese Wahlmöglichkeit anzubieten. So sollen die User mehr Kontrolle haben, welche Inhalte ihnen angezeigt werden. Die Aktion Halt auf Wunsch bei der Rheinbahn gibt es schon länger. Sie scheint bei vielen Fahrgästen aber bisher eher unbekannt zu sein. Deswegen macht die Rheinbahn aktuell nochmal darauf aufmerksam. Zwischen 21 Uhr am Abend und 6 Uhr am Morgen haben Fahrgäste in Bussen die Möglichkeit, auch zwischen zwei Haltestellen auszusteigen. Dafür solltet ihr am besten direkt beim Einstieg den Fahrer informieren. Das geht aber auch noch bis spätestens eine Haltestelle vor dem Ausstieg. Das Angebot soll die Sicherheit bei Dunkelheit erhöhen und Fußwege so kurz wie möglich machen. In Hilden gibt es heute eine Infoveranstaltung über die sogenannten Energieberichte für Hilden, Hahn und Monheim. Der Kreis Mettmann hatte sie mit Hilfe von Wärmebildkameras erstellt. Sie sollen Hauseigentümern zeigen, wo ihr Haus Wärme zum Beispiel durch ungedämmte Fenster verliert. In Hilden geht es heute darum, was es mit den kostenpflichtig bestellbaren Energieberichten auf sich hat und wie sie beim Energiesparen helfen können. Die Veranstaltung startet ab 18 Uhr im Bürgersaal des Bürgerhauses. Teilnehmen geht vor Ort oder online, eine Anmeldung ist nicht nötig. Den Zugangslink findet ihr über die Lokalnachrichten in unserer App und auf radioneandertal.de. Und soweit die Meldungen mit Philipp Gerzer.
1: Hier ist das Wetter bei Radio Neandertal. Da ist heute so eine Mischung aus Wolkenregen, Sonne und Wind am Start. Dazu bekommen wir bis zu 25 Grad und messen jetzt 18 in Mettmann an der Galerie Königshof. 19 Grad sind es in Hilden am Europaplatz.
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0: In unseren Städten im Kreis Mettmann läuft es wieder. Auf den Autobahnen staut sich's noch. Und zwar alles ab 5 Minuten Wartezeit jetzt. A1 Dortmund-Köln zwischen Burscheid und Köln-Niel, 4 Kilometer 8 Minuten plus. A3 Oberhausen-Köln zwischen Mettmann und dem Kreuz Leverkusen, 10 Kilometer plus eine Viertelstunde. Die A46 Wuppertal-Düsseldorf zwischen Wuppertal-Sonnborn und Hahn-Ost, 1 Kilometer 5 Minuten plus. Und die A52 Essen-Düsseldorf zwischen Ratingen und dem Mörsenbrucher Ei, 2 Kilometer 16 Minuten kommen drauf. Alle Staus auf radioneandertal.de und in so einer kostenlosen App. Kommt gut an. Pink hat die Zeit im Sommer genutzt, war im Studio und arbeitet immer noch fleißig an ihrem Album. Und sie sagt, das soll ganz anders klingen als alles, was sie bisher gemacht hat.
1: Das habe ich auch gelesen. Jetzt geht natürlich die Spekulation dahin, was kann das sein? Und dann habe ich gedacht, vielleicht Musical.
0: So? Weil ihre Tochter jetzt am Broadway ist.
1: Genau, und sie hat sich ja selber auch da auch fotografiert und aufgehalten. Ja. Vielleicht hat sie das inspiriert.
0: Vielleicht macht sie ja Volksmusik. Wir sind
1: das
0: gespannt.
1: Das glaube ich
0: nicht. Pink gleich bei uns nach Clock Clock. Robin Lammershop hier.
1: Und Jenny Dwee. Morgen.
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0: Und Jenny Dewey.

0: 13 vor 10, guten Morgen bei Radio Neandertal.
1: Was habt ihr heute noch zu tun? Ist der Alltag nach der Arbeit so richtig schön durchgetaktet, weil ihr wisst, es ist einfach viel zu tun?
0: Oder ist der Alltag nach der Arbeit einfach richtig schön?
1: Ja, das kann auch sein. Aber manchmal braucht man auch eine Liste, ne?
0: Manchmal braucht man die.
1: Ja, und manche Dinge bringen manchmal den Alltag auch so ein bisschen durcheinander, wie bei dieser Radio Neandertal-Hörerin aus Ratingen.
2: Seitdem die Kleine da ist, die ist jetzt gerade 3 Monate, bin ich nicht mehr so die Routine hat. Seitdem die da ist, wegen ganzen Wachstumsstübe und dies und das, ist es gerade momentan ein bisschen schwierig. Deshalb sind wir spontan. Und sie fängt am Montag mit der Kita an, ist ihr allererster Tag. Und ich hoffe, dass wir dann eine Routine haben. Ja, wir gucken, wie wir das dann halt hinbekommen. Und ich denke, spätestens mit 5, 6 Monaten haben wir dann wieder unsere alte Routine.
0: Okay, Routine ist ja nochmal was anderes als Leben verplanen, ne?
1: Ja, Routinen sind aber auch wichtig und die brauchen ja auch Zeit.
0: Total, aber die helfen dir auch. Und manchmal ist es ja auch total gesund, so Routinen. Aber den ganzen Tag Listen abarbeiten, finde ich so, ja, kann man machen.
1: Wie macht ihr das denn in eurem Alltag? Ihr könnt uns gerne WhatsApp schicken ins Studio an die 021 04 91 90 10 an Jenny Düe.
0: Und Robin Lammershop. Die

0: Für die Konzerte in Düsseldorf um die Ecke haben wir keine Karten mehr gekriegt. Ne? Mhm. Die waren uns auch zu teuer. Mhm. Backstreet Boys können wir auch so.
1: Die gibt es auch vor den Nachrichten um 10 hier bei uns.
0: Bei Radio Neandertal. Robin Lammerschopp hier.
1: Und Jenny Duet. Guten Morgen.
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2: Mit Danny Hoppe, guten Morgen. Der deutliche Wahlsieg der AfD in Sachsen-Anhalt hat Spuren hinterlassen. Nicht nur im politischen Berlin, sondern offenbar auch bei vielen Menschen im Land. In mehreren Städten gab es am Abend Proteste gegen die AfD. Dazu wird wieder über ein mögliches Verbotsverfahren diskutiert. NRW-Ministerpräsident Wüst geht hier jetzt einen Schritt weiter als bisher. Auf einer Podiumsdiskussion in Berlin hat er öffentlich die Einrichtung einer Arbeitsgruppe gefordert, die ein mögliches AfD-Verbotsverfahren prüfen soll. Das meldet die Welt. José Nasjandi hat mehr dazu.
3: Es ist eine Idee, die bisher so wohl noch kein CDU-Spitzenpolitiker öffentlich geäußert hat. Wüst will eine Arbeitsgruppe einsetzen, die ein mögliches AfD-Verbotsverfahren juristisch vorbereitet. Wichtig ist ihm dabei, es gehe nicht darum, ein Verbot politisch vorzugeben, sondern ergebnisoffen zu prüfen, welche rechtlichen Folgen möglich seien. Käme dabei heraus, dass ein Verbot Aussicht auf Erfolg hätte, wäre das für Wüst ein klarer Handlungsauftrag. Bei einer Wahlkampfveranstaltung in Berlin hatte sich Wüst schon sehr deutlich positioniert.
4: Wir dürfen jetzt nicht naiv sein und glauben, die AfD würde sich schon irgendwie von selbst entzaubern. Die haben einen Plan und es ist kein guter Plan. Und deswegen möchte ich allen Menschen, die Angst haben, etwas sagen. Der Bund und auch die Länder werden sie nicht aus dem Auge verlieren, werden Acht geben darauf, was in Sachsen-Anhalt jetzt passiert.
3: Er warnte aber auch vor Schnellschüssen. Ein gescheiterter Verbotsantrag vor dem Verfassungsgericht könnte der AfD am Ende sogar nützen. Wüst selbst nennt seinen Vorschlag Schrittchen für Schrittchen. Doch die Richtung scheint klar. Er will das Thema AfD-Verbot aus der reinen Symboldebatte herausholen und auf eine belastbare rechtliche Grundlage stellen.
2: Und jetzt weitere Meldungen im Überblick. In Berlin ist gerade die neue PISA-Studie vorgestellt worden und die fällt bitter aus. Die Schülerinnen und Schüler in Deutschland schneiden in Lesen, Mathe und Naturwissenschaften so schlecht ab wie nie zuvor. Die Ergebnisse liegen sogar noch unter der ersten Studie von 2000, die auch als PISA-Schock bezeichnet wird. Im Bundestag startet gleich die Haushaltswoche. Finanzminister Klingbeil stellt seinen Entwurf für das nächste Jahr vor. Geplant ist eine deutlich höhere Neuverschuldung. Unter anderem soll mehr Geld in die Verteidigung gehen. Die deutschen Gasspeicher sind im Moment nur mäßig gefüllt. Und wenn es ein sehr kalter Winter werden sollte, könnten sie schon Anfang Februar vollständig leer sein. Davor warnt der Gasspeicherverband Ines. Am 6. September habe der Wert bei rund 54% gelegen, heißt es. Das seien etwa 19 Prozentpunkte weniger als vor einem Jahr. Wieder hat es gestern Abend einen Polizeieinsatz in der Nähe eines Kraftwerks gegeben, diesmal in Weißweiler, und wieder wurde dort ein Bekennerschreiben gefunden. Das hat die Kölner Polizei jetzt am Morgen bestätigt. Mehr wollte sie dazu aber nicht sagen. Bis in die Nacht hat die Polizei rund um das Kraftwerk nach einem 48-jährigen Mann aus Gevelsberg gesucht. Er soll hinter mehreren Sabotageangriffen auf das deutsche Stromnetz stecken. Auch bei dem Einsatz in Weißweiler waren Abschussvorrichtungen entdeckt worden. Sie mussten von Spezialisten des LKA entschärft werden. Der Tatverdächtige soll einige der Taten in Bekennerschreiben zugegeben haben. Darin soll er die Energieerzeugung mit fossilen Brennstoffen kritisiert haben. Und das waren die Nachrichten mit Danny Hoppe.
5: Das Wetter.
6: Da sind zwar auch erstmal noch viele Wolken über euch, die bringen auch immer mal wieder etwas Regen, aber im Tagesverlauf lockert es dann auch mal auf. Da kommt auch mal die Sonne raus und es ist dann meist trocken bis 25 Grad. Erst zum Abend hin kann es dann wieder mehr regnen. Morgen wechselhaft, einzelne Schauer bis 21 Grad.
0: NRW Verkehr.
6: Und das sind die längeren Staus ab 12 Minuten Zeitverlust. Die A4 Olpe-Aachen zwischen dem Kreuz Köln-Ost und dem Kreuz Köln-Süd. 5 Kilometer Stau, ihr braucht hier 21 Minuten länger. Die A40 Essen-Dortmund zwischen Bochum-Dückerweg und Bochum-Zentrum. 3 Kilometer Stau, eine halbe Stunde plus. Die A43 Wuppertal-Recklinghausen zwischen Sprockhövel und Wittenhäfen. 6 Kilometer Stau, 34 Minuten. Die A45 Gießen-Hagen zwischen Wetzlar Süd und dem Wetzlarer Kreuz, 3 Kilometer Stau, 12 Minuten plus. Und jetzt die A45 Hagen-Dortmund zwischen dem Kreuz Hagen und dem Westhofener Kreuz, 5 Kilometer Stau, 13 Minuten plus. Gute Fahrt! So, das sieht zwar gerade noch ein bisschen grau aus bei uns im Land, stellenweise zumindest, aber ich habe mir ja eben mal online diesen Wolkenverlauf über uns angeschaut und das kommt gut zum Mittag hin. Da sieht es wirklich schon netter aus, ich schwöre. Einen schönen Dienstagvormittag wünsche ich euch. Ich bin Laura Potting. Hi!
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0: got to do with it an eurem Dienstagvormittag. Hallo zusammen. Ja, der Wahlsieg der AfD in Sachsen-Anhalt, der bleibt natürlich ein Thema hier bei uns. Die Frage ist, wie geht es denn jetzt eigentlich weiter? Gesellschaftlich, politisch. Und natürlich kommt auch immer wieder die Frage auf, ist Kanzler Merz eigentlich noch der Richtige? Sollte vielleicht NRW-Ministerpräsident Wüst übernehmen? Und genau dieser Hendrik Wüst, der hat sich gestern Abend auf einem Termin in Berlin klar zu einigen Themen geäußert. Er hat ungewöhnlich deutlich zum Beispiel eine Forderung aufgestellt, die in Richtung AfD-Verbot geht. Die Welt schreibt darüber. José Nasiandi ist ja unser Politikexperte. José, was genau hat Wüst denn jetzt gesagt?
1: Ja, der Ministerpräsident will, dass eine Arbeitsgruppe eingesetzt wird, die sich ganz konkret mit der AfD beschäftigt. Und zwar nicht mit dem Ziel, am Ende unbedingt ein Verbot zu fordern, sondern um zu prüfen, ist die Partei verfassungswidrig und welche rechtlichen Konsequenzen wären möglich. Wüst sagt, diese Prüfung müsse sauber und gründlich sein. Kurz vorher hatte er auf einem Wahlkampftermin in Berlin das hier gesagt.
2: Wir dürfen jetzt nicht naiv sein und glauben, die AfD würde sich schon irgendwie von selbst entzaubern. Die haben einen Plan und es ist kein guter Plan.
1: Wüst macht auch deutlich, wenn diese Prüfung der AfD am Ende ergeben sollte, dass die AfD tatsächlich verboten werden kann, dann müsse daraus auch ein Verbotsverfahren folgen.
0: Gut, aber also bis es da was Neues gibt, muss man jetzt aber irgendwie versuchen, mit der Lage umzugehen. Wüst hatte da ja auch eine Botschaft an die Menschen, die jetzt Angst vor der AfD haben. Was hat er ihnen gesagt?
1: Ja, er hat sich ausdrücklich an die besorgten Menschen gerichtet und er hat versucht, Mut zu machen.
2: Menschen mit Migrationshintergrund, queere Menschen, Menschen jüdischen Glaubens, Menschen mit Behinderung, die jetzt Angst haben sollen, wissen, der Bund und auch die Länder werden sie nicht aus dem Auge verlieren, werden Acht geben darauf, was in Sachsen-Anhalt vorangeht, was dort jetzt passiert. Auch in Sachsen-Anhalt gilt weiterhin das Grundgesetz und nicht das völkische Programm der AfD.
1: Und er hat sich auch zu einem möglichen Kanzlertausch geäußert. Darüber wird ja im Moment sehr viel diskutiert und seine Person ist da ja auch im Gespräch. Sein Kommentar dazu, ein Kanzlertausch wäre nur eine Scheinlösung.
0: Gut, aber das Thema ist ja sicherlich noch nicht vom Tisch. Haben wir weiter im Blick. Danke, Rosina Siani.

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1: Mit Philipp Gerzer, guten Morgen. Mit dem Halt auf Wunsch auch zwischen den eigentlichen Bushaltestellen aussteigen. Diese Aktion bietet die Rheinbahn im Kreis Mettmann schon länger an. Allerdings berichtet sie davon, dass dieses Angebot bei vielen Fahrgästen nicht bekannt ist. Deswegen macht das Verkehrsunternehmen mit Blick auf den Jahreszeitenwechsel nochmal darauf aufmerksam. Einzelheiten dazu von Laura Bender.
2: Ab 21 Uhr können Fahrgäste in Bussen der Rheinbahn auch zwischen den Haltestellen aussteigen. Dafür müsst ihr dem Fahrer nur spätestens eine Haltestelle vor dem gewünschten Ausstieg Bescheid geben. Am besten macht ihr das aber direkt beim Einstieg. Wenn keine verkehrstechnischen Regeln dagegen sprechen, hält der Bus dann an einer sicheren, gut beleuchteten Stelle entlang des regulären Linienwegs für euch an. Das Angebot soll den Fahrgästen mehr Sicherheit geben, heißt es. Es richtet sich besonders an Frauen, Jugendliche und Senioren, kann aber von allen genutzt werden. Der Halt auf Wunsch gilt bis 6 Uhr morgens.
1: An unseren Schulen unterrichten immer mehr Quer- und Seiteneinsteiger. Der Anteil der Lehrkräfte ohne offizielle Lehramtsprüfung ist in den letzten Jahren konstant gestiegen. Das zeigen Zahlen des Statistischen Landesamtes. Im Schuljahr 2025/26 haben die Landesstatistiker an den Schulen im Kreis Mettmann insgesamt gut 5.600 Lehrkräfte gezählt. 17,5% davon seien Quer- und Seiteneinsteiger gewesen. Vor 5 Jahren war es noch ein Anteil von gut 11%. Die überwiegende Mehrheit dieser Lehrkräfte war weiblich. Am Baumberger Rheinufer entsteht aktuell eine neue Freitreppe. Bis sie fertig ist, dauert es aber länger als ursprünglich geplant. Statt Ende August soll es jetzt im Oktober oder November soweit sein. Grund für die Verzögerung waren Schwierigkeiten bei der Verankerung des Bauwerks und dass die erforderlichen Tragfähigkeitswerte nicht erreicht wurden. Außerdem gab es laut der Stadt Personalengpässe. Die Kosten für die gesamte Maßnahme liegen bei rund 4 Millionen Euro. Und das waren die Nachrichten mit Philipp Gerzer.
3: Das Wetter.
4: Einige Wolken ziehen heute durch, die verziehen sich aber im Laufe des Tages. Dann lässt der Regen auch mal nach und es lockert auf bis 25 Grad. Gegen Abend kann es dann wieder mehr regnen. Morgen immer mal wieder Regen bis 21 Grad.
3: NRW Verkehr.
4: Und hier kommen die längeren Staus ab 11 Minuten Zeitverlust. Die A1 Osnabrück-Münster zwischen Lattbergen und Greven 4 Kilometer Stau. Ihr braucht hier 13 Minuten länger. Die A4 Olpe-Aachen zwischen dem Kreuz Köln-Ost und Köln-Eifeltor 7 Kilometer Stau, 18 Minuten plus. Die A40 Essen-Dortmund zwischen Bochum-Dükerweg und Bochum-Zentrum 3 Kilometer Stau, 29 Minuten Zeitverlust. Die A43 Wuppertal-Recklinghausen zwischen Sprockhövel und Wittenhäfen 5 Kilometer Stau, 22 Minuten müsst ihr hier mehr einplanen. Und die A45 Hagen-Dortmund zwischen dem Kreuz Hagen und Dortmund Süd 6 Kilometer Stau, 11 Minuten plus, kommt gut durch. Das ist mega herzig. In Sydney geht gerade ein Video steil, auf dem 2 Vögel zu sehen sind, soweit so unspektakulär. Diese Vögel, die fahren aber Bahn. Ja, das Video ist auch tatsächlich echt. Eine Zugbegleiterin hat bestätigt, ja, die 2 Vögel, die fahren, also ne, die Tiere, die fahren häufiger hier mit dem Zug mit. Diese Tierchen, die sitzen dann an so einer Sitzstange, ne, ganz entspannt, und steigen dann nach ein paar Stationen aus. Und sie machen das eben regelmäßig, immer die gleiche Strecke. Was ich mich frage, haben die denn jetzt eigentlich auch ein Ticket gezogen? Und wenn ja, welches? Welches nimmt man denn da eigentlich? Flatterstrecke, Schnabelticket oder Flügelcard 25?
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4: Hallo zusammen, mein Name ist Laura Potting und ich habe gleich für euch Bryan Adams mit Heaven, wunderschöne Nummer. Und davor dieser Song hier, er klingt schon im Hintergrund an, Lost Frequencies mit Reality. Schönen Dienstag euch!

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0: Dach zusammen. Schön, dass ihr zuhört. Es gibt neue Mucke von Miley Cyrus. Nein, Momeng. Die heißt ja jetzt nur noch Miley. Also es gibt neue Musik von Miley. Hat ihren Namen jetzt geändert. Der Nachname wurde sozusagen aussortiert. Und passend zu dieser Neuerung erscheint auch schon bald ein brandneues Album von Miley. Die erste Single daraus ist letzten Freitag schon rausgekommen. Bass Persuades, auf Deutsch in etwa der Bass überzeugt. Warte mal, habe ich hier irgendwo so eine kleine Hörprobe? Ja, hier da. Ja. Ihr hört's, das Ding hat ordentlich Wumms, zeigt musikalisch auch nochmal so eine neue Seite von Miley. Bisschen 80s inspirierter Beat, elektrische Gitarre, damit reitet sie ja voll auf dem Zeitgeist. Und wir sind auf jeden Fall gespannt, wie der Rest des Albums dann klingen wird. Das erscheint am 18. September, dann hören wir auch auf jeden Fall mal hier rein. Bis dahin jetzt erstmal Miley mit ihrer neuen Single Bass Persuade.
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1: Mit Danny Hoppe, guten Tag. Die neue PISA-Studie ist da und die Ergebnisse sind bitter. Wir erinnern uns noch, bei der ersten PISA-Studie im Jahr 2000 war die Rede vom PISA-Schock. Diesmal haben die Schülerinnen und Schüler in Deutschland noch schlechter abgeschnitten. Malte Albrecht aus dem News-Team, und zwar so schlecht wie noch nie.
2: Ja, die Ergebnisse sind tatsächlich historisch niedrig. Die getesteten 15-jährigen Schülerinnen und Schüler sacken in Lesen, Mathe und Naturwissenschaften komplett ab. Besonders alarmierend ist, dass etwa ein Drittel in Lesen und Mathematik nicht die grundlegenden Kompetenzen erreicht. In den Naturwissenschaften ist es etwa ein Viertel. Deutschland liegt damit nur noch etwa im Durchschnitt aller Länder, die verglichen wurden. In 14 Ländern sind die Ergebnisse klar besser ausgefallen, darunter Estland, Kanada, die Schweiz und Österreich. Die Studienmacher sagen zwar, Deutschland sei jetzt nicht dramatisch abgestürzt, aber dem eigenen Anspruch als Bildungsnation werde das Land so nicht gerecht.
1: Und woran liegt das und was müsste sich ändern?
2: Ja, da kommt wohl einiges zusammen. Größere soziale Unterschiede, schwierige Lernvoraussetzungen, Lehrkräftemangel und Defizite bei Digitalisierung und frühkindlicher Bildung. Dazu kommt, der Bildungserfolg hängt in Deutschland noch immer stark vom Elternhaus ab, stärker als in vielen anderen Ländern. Und diese Kluft wächst seit Jahren. Die Studienmacher fordern deshalb mehr frühe Förderung, einen klaren Schwerpunkt auf Lesen, Schreiben und Rechnen und mehr individuelle Unterstützung im Unterricht. Bildungsministerin Prien sagte, das Schulsystem stehe vor großen Herausforderungen und müsse sich darauf insgesamt besser einstellen.
1: Danke, Malte. Und jetzt weitere Meldungen im Überblick. Nach dem Sabotageversuch am Kraftwerk Weißweiler hat die Polizei ein weiteres Bekennerschreiben gefunden. Das hat die Polizei am Morgen bestätigt, ohne Details zu nennen. Auch in Weißweiler waren Abschussvorrichtungen gefunden worden. Gefahndet wird weiterhin nach einem 48-jährigen Mann aus Gevelsberg. Nach dem Wahlsieg der AfD in Sachsen-Anhalt fordert die Wirtschaftsweise Grimm, am geplanten Reformkurs festzuhalten. Man gewinne Wähler nur durch glaubwürdige Problemlösungen zurück. Das sagte sie der Augsburger Allgemeinen. Nach einer kurzen Feuerpause hat Russland neue Angriffe auf die ukrainische Hauptstadt Kiew durchgeführt. In der Nacht wurden dort mehrere Explosionen gemeldet. Der Zivilschutz spricht von 2 Toten und mehreren Verletzten. Unter anderem seien Wohnhäuser und eine Schule getroffen worden. Australien gilt als Vorreiter, was den Umgang mit sozialen Medien angeht. Als weltweit erstes Land hat es ein Social-Media-Verbot für unter 16-Jährige eingeführt. Das reicht der australischen Regierung aber noch nicht. Sie will die Regeln noch weiter verschärfen. Nutzer ab 16 sollen entscheiden können, ob sie Inhalte sehen wollen, die von Algorithmen zusammengestellt werden, oder nur Beiträge von Freunden und Menschen, denen sie selbst folgen. So steht es in einem Entwurf der Regierung. Dazu sollen die Plattformen stärker in die Pflicht genommen werden. Sie sollen dafür sorgen, dass unter 18 nicht mit Inhalten zu Essstörungen, frauenfeindlichen Einstellungen, Pornografie, Verbrechen und lebensgefährlichen Mutproben konfrontiert werden. Die neuen Regeln sind nicht nur für soziale Netzwerke geplant, sondern auch für Online-Spiele, Apps und KI-Chatbots. Und das waren die Nachrichten mit Danny Hoppe.
3: Das Wetter.
4: Im Tagesverlauf heute könnt ihr euch darauf einstellen, dass es auch mal auflockert. Da lässt dann auch der Regen nach. Zum Abend hin kommen dann wieder mehr Wolken dazu, dann regnet es auch wieder mehr. Maximal 25 Grad heute. Morgen einzelne Schauer, dazu grau und bewölkt bis 21 Grad.
3: NRW Verkehr.
4: Und hier kommen die Staus ab 11 Minuten Zeitverlust. Die A1 Osnabrück-Münster. Zwischen Landbergen und Greven 4 Kilometer Stau. Ihr braucht hier eine Viertelstunde länger. Die A4 Olpe-Aachen zwischen dem Kreuz Köln-Ost und dem Kreuz Köln-Süd, 5 Kilometer Stau, 13 Minuten Zeitverlust. Die A44 Kassel-Dortmund zwischen Diemelstadt und Marsberg, 3 Kilometer Stau, 11 Minuten plus. Die A45 Hagen-Dortmund zwischen dem Kreuz Hagen und dem Westhofener Kreuz, 5 Kilometer Stau, hier braucht ihr 13 Minuten länger. Und die A46 Wuppertal-Düsseldorf zwischen Wuppertal-Faresberg und Hahn-Ost, 2 Kilometer Stau, hier müsst ihr so circa 15 Minuten mehr einplanen. Gute Fahrt! Inzwischen guckst du dir ja so ein Video online an und denkst dir direkt, okay, ist das jetzt echt oder ist das KI? Kannst du ja kaum noch unterscheiden, ne? Wo du es noch richtig schön sehen kannst, ob jemand mit dem KI-Baukasten gespielt hat, ist zum Beispiel bei so LinkedIn-Posts. Ich finde, da siehst du es sofort. Oder auch hier bei so Speisekarten von Restaurants oder so Flyern von Restaurants, die wir alle im Briefkasten haben. Die werden ja jetzt gefühlt alle mit KI generiert. Und das ist unser Thema, gleich hier.
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4: Und ich habe jetzt einen Song für euch. Gibt uns harte 90er Jahre Highschool Romcom Vibes aus dem Soundtrack aus Eine wie keine. Hier sind Sixpence, None the Richer, Kiss Me. Und ich bin Laura Pötting. Hallo.

0: 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Sie sind bunt, oft überladen, mit so ganz vielen Effekten. Kriegt ihr auch in letzter Zeit immer häufiger so Flyer in den Briefkasten geworfen von so Restaurants in der Nähe und du siehst direkt KI generiert. Siehst du auch immer häufiger bei Speisekarten in Restaurants oder bei so Plakaten von Events. Die sehen alle irgendwie gleich aus. Gleicher Aufbau, gleiche Schriftart. Ich finde das urschlimm. Wo sind die guten alten Poster, die Uwe unten im Keller mit Paint gestaltet hat? Das waren noch Klassiker. Stören euch diese KI-generierten Sachen denn eigentlich auch so oder bin ich da alleine?
1: Nicht gut. Also man kann das schon mit KI machen, aber man sollte sich vielleicht Mühe geben, dass das nicht aussieht wie jedes andere Werbeblatt, das man überall jetzt sieht.
2: Vor allem ist ja nicht so, als wenn es komplette Berufszweige geben würde, die genau das gelernt haben, denen jetzt da die komplette Butter vom Brot genommen wird.
3: Bei KI ist das, finde ich, eigentlich immer, wenn man jetzt ChatGPT benutzt, dann ist das ja meistens ziemlich gleich.
4: Ich meine, man muss mit der Zeit gehen und alles wird mit ChatGPT gemacht, KI gemacht. Und ich kann die nicht dafür blamen, dass sie das mit KI machen.
0: Also Meinungen geteilt. Kollege Stefan Rehek ist da. Hallo.
5: Moin.
0: Aber erzähl mal, warum sind denn so KI-Designs bei manchen Leuten so unbeliebt?
5: Ja, das sind sie nicht überall, muss man sagen. Also bei eher trockenen Inhalten wie Anleitungen oder Produkttexten, da stört es uns tatsächlich gar nicht mal so sehr, wenn es KI ist. Mhm. Aber sobald es um subjektive Bereiche wie Kunst oder eben Essen geht, dann legen wir immer noch sehr viel Wert darauf, dass das Ganze authentisch und von Menschenhand gemacht ist. Okay. Und sobald wir erkennen, dass die KI am Werk war, dann nehmen wir das automatisch schon nicht mehr als authentisch wahr, weil jetzt mal ehrlich, was will uns so eine KI schon über den Geschmack von zum Beispiel einem Burger erzählen? Da lassen wir uns, platt gesagt, nicht von einem KI-Essensbild verarschen.
0: Ja, vor allem auch diese Speisekarten, die auch noch alle gleich aussehen, das ist ja nicht wirklich authentisch, ne?
5: Nee, überhaupt nicht authentisch. Aber man muss ja auch zugeben, dass die Essensbilder auf den Speisekarten fast fotorealistisch aussehen. Das macht die KI schon nicht schlecht. Trotzdem, viele von uns wollen es dann doch lieber authentisch.
0: Wobei ja so Essensbilder vor KI. Also es KI noch nicht gab oder noch nicht so oft benutzt wurde, da wurden die ja auch oft mit so besonderen Licht und Deko und schön drapiert, wurde das Essen da auch fotografiert. Also früher war es ja auch nicht so, als hätte man da so eine angeschlotzte Pommes auf dem Fliesentisch fotografiert. Aber ich sehe den Punkt und fühle das auch. Danke, Stefan.
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7: Bei uns, Nico Santos. Why don't you stay?

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1: Mit Philipp Gerzer. Guten Tag. Die Aktion Halt auf Wunsch bei der Rheinbahn gibt es schon länger. Sie scheint bei vielen Fahrgästen aber bisher eher unbekannt zu sein. Deswegen macht die Rheinbahn aktuell nochmal darauf aufmerksam. Zwischen 21 Uhr am Abend und 6 Uhr am Morgen haben Fahrgäste in Bussen die Möglichkeit, auch zwischen zwei Haltestellen auszusteigen. Dafür solltet ihr am besten direkt beim Einstieg den Fahrer informieren. Das geht aber auch noch bis spätestens eine Haltestelle vor dem Ausstieg. Das Angebot soll die Sicherheit bei Dunkelheit erhöhen und Fußwege so kurz wie möglich machen. Die Polizei im Kreis Mettmann warnt ausdrücklich vor einer Häufung des sogenannten Kettentricks. Dabei sprechen die Täterinnen und Täter meist ältere Menschen an, verwickeln sie in ein Gespräch, fragen zum Beispiel nach dem Weg und kommen ihnen durch Umarmungen oder vermeintliche Geschenke körperlich nah. In diesem Moment tauschen sie unbemerkt wertvolle Halsketten gegen billigen Modeschmuck aus oder stehlen sie direkt. Die Polizei rät, Fremde konsequent auf Abstand zu halten und im Verdachtsfall laut um Hilfe zu rufen. In Hilden gibt es heute eine Infoveranstaltung über die sogenannten Energieberichte für Hilden, Hahn und Monheim. Der Kreis Mettmann hatte sie mit Hilfe von Wärmebildkameras erstellt. Sie sollen Hauseigentümern zeigen, wo ihr Haus Wärme zum Beispiel durch ungedämmte Fenster verliert. In Hilden geht es heute darum, was es mit den kostenpflichtig bestellbaren Energieberichten auf sich hat und wie sie beim Energiesparen helfen können. Die Veranstaltung startet ab 18 Uhr im Bürgersaal des Bürgerhauses. Teilnehmen geht vor Ort oder online, eine Anmeldung ist nicht nötig. Den Zugangslink findet ihr über die Lokalnachrichten bei uns in der App und auf radioneandertal.de. Und das waren die Nachrichten mit Philipp Gerzer.
2: Das Wetter.
3: Ihr habt da einige Wolken über euch, die lockern jetzt aber auch immer mal wieder auf und es ist dann im Tagesverlauf auch mal trocken. Zum Abend hin müsst ihr euch dann aber wieder auf mehr Regen einstellen. Bis 25 Grad heute. Morgen bis 21 Grad, dazu viele Wolken und ab und an Regen.
2: NRW Verkehr.
3: Und das sind die längeren Staus ab 10 Minuten Zeitverlust. Die A1 Osnabrück-Münster zwischen Lattbergen und Greven 5 Kilometer Stau, 11 Minuten Zeitverlust. Die A4 Aachen-Köln zwischen dem Kreuz Köln-West und Köln-Eiffeltor 4 Kilometer Stau, 11 Minuten. Die A4 Köln-Aachen zwischen dem Dreieck Köln-Heumer und Köln-Eiffeltor 4 Kilometer Stau, ihr braucht hier 10 Minuten länger. Die A45 Gießen-Hagen zwischen Wetzlar Süd und dem Wetzlarer Kreuz, 3 Kilometer Stau, 13 Minuten plus. Und die A46 Wuppertal-Düsseldorf zwischen Wuppertal-Faresbeck und Hahn-Ost, 3 Kilometer Stau. Eine halbe Stunde kommt hier oben drauf. Gute Fahrt! Hi zusammen, das ist euer... Was ist denn? Dienstag ist heute, so. Ja, es wäre viel schöner gewesen, den Tag zu vergessen, wenn dann irgendwie schon Donnerstag wäre. Naja, einen schönen Dienstag jedenfalls euch allen und schön, dass ihr zuhört.
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3: Ich habe jetzt Musik für euch von Apache und Udo Lindenberg, ihr Übersong. Hier ist Komet. Hört ihr jetzt? Ich bin Laura Potting. Hi.

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1: Mit Danny Hoppe, guten Tag. Es gibt den nächsten PISA-Schock, denn die Leistungen von 15-jährigen Schülerinnen und Schülern in Deutschland haben sich weiter verschlechtert. Das zeigt die neue PISA-Studie, die in Berlin vorgestellt wurde. Die Ergebnisse in Lesen, Mathe und Naturwissenschaften sind so schlecht ausgefallen wie noch nie. Walter Albrecht aus dem News-Team, das ist schon bitter.
2: Ja, und wie ein Drittel der deutschen Schülerinnen und Schüler kann die Kernaussage von Texten nicht verstehen. Genauso viele haben in Mathe kein Grundverständnis, in Naturwissenschaften ist es etwa jeder vierte Jugendliche. Im internationalen Vergleich liegt Deutschland damit im Mittelfeld, so wie die Niederlande und Frankreich. Deutlich besser schneiden zum Beispiel Estland, Kanada, die Schweiz und Österreich ab. Bildungsministerin Prien sagt, das sind besorgniserregende Ergebnisse. Das Schulsystem müsse sich insgesamt besser aufstellen.
1: Ja, stellt sich natürlich die Frage, was muss sich jetzt ändern?
2: Also nach dem ersten PISA-Schock im Jahr 2000 hatte die Politik schon Reformen angestoßen. Es wurde dann auch besser, aber offenbar hat man sich zu lange auf den Erfolgen ausgeruht. Seit etwa 10 Jahren werden die Ergebnisse wieder schlechter. Die Schülerschaft habe sich seitdem verändert, sagen die Studienmacher. Es gebe stärkere soziale Unterschiede und wie weit ein Kind in der Schule kommt, hänge immer noch stark vom Einkommen der Eltern ab. Die Studienmacher fordern deshalb einen noch stärkeren Fokus auf die frühkindliche Bildung und auf die Basiskompetenzen Lesen, Schreiben und Rechnen. Die Präsidentin der Bildungsministerkonferenz Stolz betonte, wichtige Maßnahmen seien schon auf den Weg gebracht worden, aber eine echte Trendumkehr brauche Zeit.
1: Danke, Malte. Und jetzt weitere Meldungen im Überblick. Mehr als 2,7 Milliarden Menschen leiden weltweit unter Passivrauchen. Das zeigt eine neue Studie, die im britischen Fachmagazin The Lancet veröffentlicht wurde. Demnach starben allein im Jahr 2023 fast 1,7 Millionen Nichtraucher, weil sie Tabakqualm eingeatmet haben. 6 Wochen nach ihrer Ernennung sind Carsten Linnemann und Steffen Bilger im Bundestag vereidigt worden. Linnemann hatte im Zuge der Kabinettsumbildung das Gesundheitsministerium übernommen, Bilger das Verkehrsressort. Der BVB startet am Abend in die neue Champions-League-Saison. Zum Auftakt geht es zu Hause gegen den FC Villarreal. Die Partie gab es schon in der vergangenen Saison. Damals gewannen die Dortmunder mit 4:0. Gestern war es nochmal richtig schön warm und sommerlich. Ans Thema Heizen dürften deshalb zurzeit die wenigsten von uns schon denken. Aber sollte der Winter sehr kalt werden, wären die Gasspeicher wohl schneller leer, als uns lieb ist. Nämlich schon Anfang Februar. Davor warnt der Gasspeicherverband Ines. Denn die Gasspeicher sind momentan nur mäßig gefüllt. Am 6. September habe der Wert bei rund 54% gelegen, heißt es. Das seien etwa 19 Prozentpunkte weniger als vor einem Jahr. Das liegt auch am Iran-Krieg und den hohen Gaspreisen. Dadurch lohnt sich das alte Geschäftsmodell der Firmen, im Sommer billig kaufen und im Winter teuer verkaufen, nicht mehr. Das Bundeswirtschaftsministerium bleibt aber gelassen und verweist auf eigene Flüssiggasterminals. Allerdings wird befürchtet, dass die Preise im Winter dann deutlich steigen. Und das waren die Nachrichten mit Danny Hoppe.
3: Das Wetter.
4: Da sind zwar auch erstmal noch viele Wolken über euch, die bringen auch immer mal wieder etwas Regen, aber im Tagesverlauf lockert es dann auch mal auf. Da kommt auch mal die Sonne raus und es ist dann meist trocken bis 25 Grad. Erst zum Abend hin kann es dann wieder mehr regnen. Morgen wechselhaft, einzelne Schauer bis 21 Grad.
3: NRW Verkehr.
4: Und das sind die Staus ab 7 Minuten Zeitverlust. Die A4 Aachen-Köln zwischen dem Kreuz Köln-West und Köln-Eiffeltor, 5 Kilometer Stau. Ihr braucht hier 11 Minuten länger. Die A4 Köln-Aachen zwischen dem Dreieck Köln-Heumer und Köln-Eiffeltor, 5 Kilometer Stau, 7 Minuten plus. Die A44 Kassel-Dortmund zwischen Diemelstadt und Marsberg, 3 Kilometer Stau, hier braucht ihr 8 Minuten länger. Die A45 Gießen-Hagen zwischen Wetzlar Süd und dem Wetzlarer Kreuz, 3 Kilometer Stau, 13 Minuten. Und die A46 Wuppertal-Düsseldorf zwischen Wuppertal-Faresbeck und Hahn-Ost, 3 Kilometer Stau, eine Viertelstunde plus. Gute Fahrt! Zusammen. Ich bin Laura Potting. Jetzt, wo es so gerade langsam kühler und nasser wird draußen, da krabbeln ja auch immer wieder mehr Spinnen in unsere Häuser und Wohnungen, ne? Was ich mich frage, wenn ihr die Spinne dann liebevoll und gewaltfrei aus eurem Zimmer entfernt habt, was macht ihr dann mit dem Flammenwerfer?
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0: Habe ich letztens schon jemanden an der Supermarktkasse gesehen mit zwei Packungen Spekulatius auf dem Band. Leute, es ist wieder soweit.
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2: Na, jetzt sind Sterne schon eingedeckt. Immerhin ist schon September, ne? Bald gibt's ja nichts mehr. Ja, ich weiß, viele regen sich schon auf. Ey, wieso gibt's die ganzen Weihnachtssüßkram schon zu kaufen? Viel zu früh. Aber ich frage euch, wer legt eigentlich fest, dass man das nur an Weihnachten essen darf? Wir essen doch auch Eis im Winter. Na, wieso dann nicht Spekulatius im Juli oder Marzipankartoffeln an Pfingsten? Oder Lebkuchen im September? Da leben wir doch auch. Gut, der Schoko-Nikolaus, der passt nicht so richtig so mit Mantel im Spätsommer, ne? Aber mit Sonnenbrille, Hand über der Schulter und hey, Badehose gibt's auch in Rot. Ich verstehe auch gar nicht, warum manche direkt so eine Weihnachtskrawatte kriegen. Das Jahr geht ja nicht schneller um, nur weil das Zeug im Regal steht und das Wetter wird deswegen auch nicht schlechter. Also immer dran denken, esst was ihr wollt, knallt euch den Stollen rein, bis die Jingle bellt.
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1: Mit Philipp Gerzer. Guten Tag. Mit dem Halt auf Wunsch auch zwischen den eigentlichen Bushaltestellen aussteigen. Diese Aktion bietet die Rheinbahn im Kreis Mettmann schon länger an. Allerdings berichtet sie davon, dass dieses Angebot bei vielen Fahrgästen nicht bekannt ist. Deswegen macht das Verkehrsunternehmen mit Blick auf den Jahreszeitenwechsel nochmal darauf aufmerksam. Einzelheiten dazu von Laura Bender.
2: Ab 21 Uhr können Fahrgäste in Bussen der Rheinbahn auch zwischen den Haltestellen aussteigen. Dafür müsst ihr dem Fahrer nur spätestens eine Haltestelle vor dem gewünschten Ausstieg Bescheid geben. Am besten macht ihr das aber direkt beim Einstieg. Wenn keine verkehrstechnischen Regeln dagegen sprechen, hält der Bus dann an einer sicheren, gut beleuchteten Stelle entlang des regulären Linienwegs für euch an. Das Angebot soll den Fahrgästen mehr Sicherheit geben, heißt es. Es richtet sich besonders an Frauen, Jugendliche und Senioren, kann aber von allen genutzt werden. Der Halt auf Wunsch gilt bis 6 Uhr morgens.
1: An unseren Schulen unterrichten immer mehr Quer- und Seiteneinsteiger. Der Anteil der Lehrkräfte ohne offizielle Lehramtsprüfung ist in den letzten Jahren konstant gestiegen. Das zeigen Zahlen des Statistischen Landesamtes. Im Schuljahr 2025/26 haben die Landesstatistiker an den Schulen im Kreis Mettmann insgesamt gut 5.600 Lehrkräfte gezählt. 17,5% davon seien Quer- und Seiteneinsteiger gewesen. Vor 5 Jahren war es noch ein Anteil von gut 11%. Die überwiegende Mehrheit dieser Lehrkräfte war weiblich. Am Baumberger Rheinufer entsteht aktuell eine neue Freitreppe. Bis sie fertig ist, dauert es aber länger als ursprünglich geplant. Statt Ende August soll es jetzt im Oktober oder November soweit sein. Grund für die Verzögerung waren Schwierigkeiten bei der Verankerung des Bauwerks und dass die erforderlichen Tragfähigkeitswerte nicht erreicht wurden. Außerdem gab es laut der Stadt Personalengpässe. Die Kosten für die gesamte Maßnahme liegen bei rund 4 Millionen Euro. Und das waren die Nachrichten mit Philipp Gerzer.
0: Das Wetter.
3: Einige Wolken ziehen heute durch, die verziehen sich aber im Laufe des Tages. Dann lässt der Regen auch mal nach und es lockert auf bis 25 Grad. Gegen Abend kann es dann wieder mehr regnen. Morgen immer mal wieder Regen bis 21 Grad.
0: NRW Verkehr.
3: Und hier kommen die längeren Staus ab 6 Minuten Zeitverlust. Die A4 Aachen-Köln zwischen dem Kreuz Köln-West und Köln-Eiffeltor 3 Kilometer Stau. Ihr braucht hier 10 Minuten länger. Die A4 Köln-Aachen zwischen dem Dreieck Köln-Holmer und Köln-Eiffeltor. 4 Kilometer Stau, 6 Minuten plus. Die A44 Kassel-Dortmund zwischen Diemelstadt und Marsberg. 2 Kilometer Stau, 10 Minuten plus. Die A45 Gießen-Hagen zwischen Wetzlar Süd und dem Wetzlarer Kreuz. 2 Kilometer Stau, 13 Minuten plus. Und die A46 Heinsberg-Düsseldorf zwischen dem Kreuz Neuss-West und Neuss-Nord. 2 Kilometer Stau, 13 Minuten plus. Gute Fahrt! Nein, das sind nicht die mit der Macht und mit den Lichtschwertern, das sind die anderen. Mann, heute vor 60 Jahren kam die legendäre Serie Star Trek, ne, hier über die Abenteuer des Raumschiffs Enterprise, ins US-Fernsehen. Trekkies auf der ganzen Welt und auch hier in NRW feiern den Tag heute. Und wir sagen auch Happy Birthday. Laura Potting hier, schönen Dienstag euch. Ach so, und hier, ne?
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0: in der Zeit geschrieben haben, als auch das gleichnamige Album erschien. Es geht einfach so um so eine, mehr um eine Attitüde, große Schnauze von wegen, wir sind hier die Chefs im Laden und wenn wir kommen, dann geht die Party los und ohne uns kann man das alles eh vergessen. Das ist auch so mit Augenzwinkern und sehr spaßig gemeint und einfach nur eine Partyhymne.
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2: Mit Thorsten Adolfs. Guten Tag. Sie rutschen leistungsmäßig immer weiter ab, die Schülerinnen und Schüler in Deutschland. Das ist das Ergebnis der aktuellen PISA-Studie, die in Paris vorgestellt wurde. Die Ergebnisse der 15-Jährigen in Mathe, Lesekompetenz und Naturwissenschaften sind demnach so schlecht wie noch nie. Im internationalen Vergleich ist Deutschland nur noch Mittelmaß. Vorn liegen Singapur und Regionen in China. Dena Bauer aus der Nachrichtenredaktion. Damit verstärkt sich bei uns der Negativtrend.
3: Ja, die PISA-Ergebnisse aus Deutschland sind im vergangenen Jahrzehnt immer weiter abgerutscht, besonders stark in den Bereichen Lesen und Mathematik, so die Studienautoren. Und die soziale Schere sei größer geworden, so bleiben laut Studie die Leistungen von gesellschaftlich privilegierteren Kindern eher stabil. Bei gesellschaftlich benachteiligten Kindern seien die Leistungen dagegen abgesackt. In Deutschland lassen sich demnach 19% der Leistungsunterschiede mit dem sozialen Hintergrund erklären. Im OECD-Schnitt sind es nur 12%.
2: Zu den Ergebnissen gibt es auch schon erste Reaktionen. Wie fallen die aus?
3: Bundesbildungsministerin Prien nennt die Ergebnisse besorgniserregend. Der Drogenbeauftragte Streeck fordert mit Blick auf die Ergebnisse erneut Einschränkungen bei der Nutzung sozialer Medien zum Schutz vor ungeeigneten Inhalten und problematischer Nutzung. Studien würden zeigen, dass früher und problematischer Social-Media-Konsum die schulischen Leistungen beeinträchtigt. Auch aus der Wirtschaft kommen Forderungen nach Konsequenzen. Der Arbeitgeberpräsident sagte, jedes Kind müsse die Schule mit dem Rüstzeug für Ausbildung, Studium und Beruf verlassen.
2: Dankeschön, Lena. Und jetzt weitere Meldungen im Überblick. Die Polizei hat den Mann aus Gevelsberg, der Umspannwerke in Deutschland attackiert haben soll, festgenommen. Er wurde nach Medienberichten in der Nähe von Weißweiler gefasst. Daniel V. sei zu Fuß und allein unterwegs gewesen, heißt es. Der 48-Jährige habe kurz vor der Festnahme versucht, an einer Verkehrsabsperrung vorbeizukommen. Deutschland hat realistische Chancen auf mehr Wachstum und zwar dauerhaft. Zu diesem Ergebnis kommt eine Studie der Kreditanstalt für Wiederaufbau. Voraussetzung für einen nachhaltigen Umschwung sei, dass Deutschland gezielt die drei zentralen Wachstumskräfte Arbeit, Kapital und Produktivität stärke, heißt es. Der Schlüssel dafür liege im Einsatz von KI und in der Digitalisierung. Die Schulden in NRW könnten in Zukunft weiter steigen. Davor warnt der Landesrechnungshof. Ziel müsse aber ein resilienter und nachhaltiger Haushalt mit genügend finanziellen Spielräumen für künftige Krisen und Herausforderungen sein, heißt es aus Düsseldorf. Im laufenden Jahr werde der Gesamtschuldenstand möglicherweise von knapp 161 auf fast 174 Milliarden Euro steigen. Australien macht den Anbietern von Social-Media-Plattformen weiter Druck und will, dass die Bürger mehr Kontrolle darüber bekommen, was ihnen dort angezeigt wird. Unter dem Motto "Mein Feed, meine Wahl" sollen Nutzer selbst entscheiden, ob sie automatisch generierte Vorschläge sehen möchten oder nur Beiträge von Leuten, denen sie folgen. Außerdem sollen bestimmte Inhalte wie Anleitungen für lebensgefährliche Mutproben, Infos zu Essstörungen oder pornografische Darstellungen für Minderjährige konsequent unterbunden werden. Bei Verstößen drohen den Firmen sehr hohe Geldstrafen. Das waren die Nachrichten mit Thorsten Adolfs.
4: Das Wetter.
5: Im Tagesverlauf heute könnt ihr euch darauf einstellen, dass es auch mal auflockert. Da lässt dann auch der Regen nach. Zum Abend hin kommen dann wieder mehr Wolken dazu, dann regnet es auch wieder mehr. Maximal 25 Grad heute. Morgen einzelne Schauer, dazu grau und bewölkt bis 21 Grad.
4: NRW Verkehr.
5: Und das sind die Staus ab 10 Minuten Zeitverlust. Die A4 Aachen-Köln zwischen dem Kreuz Köln-West und Köln-Eiffeltor 4 Kilometer Stau. Ihr braucht hier 10 Minuten länger. Die A44 Kassel-Dortmund zwischen Diemelstadt und Marsberg 3 Kilometer Stau. Hier kommen 10 Minuten obendrauf. Die A45 Gießen-Hagen zwischen Wetzlar Süd und dem Wetzlarer Kreuz 4 Kilometer Stau, 20 Minuten plus. Die A46 Heinsberg-Düsseldorf zwischen Neuss-Holzheim und Neuss-Norf 3 Kilometer Stau, 32 Minuten. Und die A57 Krefeld-Köln zwischen Büttgen und Neuss-Norf 2 Kilometer Stau. Hier kommen 18 Minuten obendrauf. Gute Fahrt! Und wie war die PISA-Studie so?
6: Zicke-zacke, zicke-zacke! 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
5: Ja, ihr habt es vielleicht schon gehört, in der neuen Bildungsstudie PISA schneiden Schülerinnen und Schüler in Deutschland so schlecht ab wie nie zuvor. Aber warum ist das so und was muss denn jetzt eigentlich passieren? Und wie viele Äpfel habe ich denn jetzt, wenn ich Montag 6 kaufe, Dienstag aber Vollmond ist und mein Nachbar Renate heißt? Alles das klären wir gleich hier bei mir. Ich bin Laura Potting. Hi.
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0: So, und heute gab es dann auch wieder Zeugnisse und alle so, hä? Die waren doch schon. Ja, aber heute gab es Zeugnisse so generell für unsere Schulen und unsere Schülerinnen und Schüler. Die neue PISA-Studie ist raus und endlich sind wir wieder ganz vorne mit dabei. Die Nummer eins in allem. Ach so, nee, sorry, hab aus Versehen auf Singapur geguckt. Die sind wieder ganz vorne bei der PISA-Studie. Und wir schneiden, ja, so lala ab. Sagen wir mal, das ist so eine stabile 4-. Klartext, Deutschland schneidet schlechter ab als je zuvor. Jedem Dritten fehlt das Grundverständnis. Und auch in Mathe und Naturwissenschaften sind die Ergebnisse leider nicht gut. Claudia Löhr aus der Redaktion, warum werden unsere Kids denn jedes Jahr schlechter? Woran liegt das?
1: Ja, also Bildungsministerin Karin Prien hat gesagt, die Schülerschaft habe sich verändert. Ist natürlich ein bisschen schwammig.
0: Ja, das ist in der Tat richtig.
1: Die Art und Weise, wie die Kinder erzogen werden oder auch nicht, das ist heutzutage halt anders. Es gibt viel mehr Bildschirmzeiten im Vergleich zu früher. Social Media müssen wir nicht groß drum herum reden. Wir sehen ja, wie die Kids vor ihren Handys hocken. Insgesamt bleibt also an den Schulen mehr hängen. Darauf muss man sich jetzt einstellen.
0: Das klingt ja so, als seien jetzt wieder nur die Eltern schuld. Das kann es ja irgendwie auch nicht sein. Hier Stichwort mehr Digitalisierung an den Schulen. Viele Lehrer klagen ja, dass Kinder im Grundschulalter wischen und tippen können, aber dafür wissen viele nicht, wie man einen Stift richtig hält.
1: Genau, das ist das Problem. Es gibt Studien, die belegen, was Kinder mit der Hand aufschreiben, das prägt sich besser ein. Schreiben ist einfach eine komplexe Aufgabe. Das Hirn muss dabei wirklich viel leisten. Dadurch entstehen dann neue Verknüpfungen und deswegen wird beim Schreiben einfach mehr gelernt als beim Tippen.
0: Der Neurologe Manfred Spitzer, der sagt ja auch, Deutschland gibt Milliarden für die Digitalisierung aus, aber die Schüler können immer schlechter lesen und rechnen und schreiben. Mhm. Er meint also quasi, die Schulen setzen auf die falschen Mittel. Ist das so?
1: Das sagt er ja eindeutig. Jetzt Anfang September ist ja auch der Digitalpakt 2.0 gestartet. Insgesamt stehen 5 Millionen Euro zur Verfügung jetzt für die nächsten 5 Jahre. Aber NRW will dagegen steuern. Das hat unsere Bildungsministerin Feller letzte Woche angekündigt. Sie will an den Grundschulen die Basiskompetenz wieder verbessern. Das heißt also mehr mit der Hand schreiben, das ist angesagt. Und es soll auch verbindliche Lesezeiten geben.
0: In Berlin ist heute die aktuelle PISA-Studie vorgestellt worden. Ich möchte an dieser Stelle nochmal meinen Lieblingston spielen. Na, wie waren wir so?
2: Zicke, zacke, zicke, zacke.
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1: Mit Philipp Gerzer, guten Tag. Die Aktion Halt auf Wunsch bei der Rheinbahn gibt es schon länger, sie scheint bei vielen Fahrgästen aber bisher eher unbekannt zu sein. Deswegen macht die Rheinbahn aktuell nochmal darauf aufmerksam. Zwischen 21 Uhr am Abend und 6 Uhr am Morgen haben Fahrgäste in Bussen die Möglichkeit, auch zwischen zwei Haltestellen auszusteigen. Dafür solltet ihr am besten direkt beim Einstieg den Fahrer informieren, das geht aber auch noch bis spätestens eine Haltestelle vor dem Ausstieg. Das Angebot soll die Sicherheit bei Dunkelheit erhöhen und Fußwege so kurz wie möglich machen. Die Polizei im Kreis Mettmann warnt ausdrücklich vor einer Häufung des sogenannten Kettentricks. Dabei sprechen die Täterinnen und Täter meist ältere Menschen an, verwickeln sie in ein Gespräch, fragen zum Beispiel nach dem Weg und kommen ihnen durch Umarmungen oder vermeintliche Geschenke körperlich nah. In diesem Moment tauschen sie unbemerkt wertvolle Halsketten gegen billigen Modeschmuck aus oder stehlen sie direkt. Die Polizei rät, Fremde konsequent auf Abstand zu halten und im Verdachtsfall laut um Hilfe zu rufen. In Hilden gibt es heute eine Infoveranstaltung über die sogenannten Energieberichte für Hilden, Hahn und Monheim. Der Kreis Mettmann hatte sie mit Hilfe von Wärmebildkameras erstellt. Sie sollen Hauseigentümern zeigen, wo ihr Haus Wärme zum Beispiel durch ungedämmte Fenster verliert. In Hilden geht es heute darum, was es mit den kostenpflichtig bestellbaren Energieberichten auf sich hat und wie sie beim Energiesparen helfen können. Die Veranstaltung startet ab 18 Uhr im Bürgersaal des Bürgerhauses. Teilnehmen geht vor Ort oder online, eine Anmeldung ist nicht nötig. Den Zugangslink findet ihr über die Lokalnachrichten bei uns in der App und auf radioneandertal.de. Und das waren die Nachrichten mit Philipp Gerzer.
2: Das Wetter.
3: Ihr habt da einige Wolken über euch, die lockern jetzt aber auch immer mal wieder auf und es ist dann im Tagesverlauf auch mal trocken. Zum Abend hin müsst ihr euch dann aber wieder auf mehr Regen einstellen, bis 25 Grad heute. Morgen bis 21 Grad, dazu viele Wolken und ab und an Regen.
2: NRW Verkehr.
3: Und das sind die längeren Staus ab 7 Minuten Zeitverlust. Die A4 Aachen-Köln zwischen dem Kreuz Köln-West und Köln-Eiffeltor, 5 Kilometer Stau, ihr braucht hier 11 Minuten länger. Die A4 Köln-Aachen zwischen dem Dreieck Köln-Holmer und Köln-Eiffeltor, 4 Kilometer Stau, 9 Minuten plus. Die A44 Kassel-Dortmund zwischen Diemelstadt und Marsberg, 2 Kilometer Stau, ihr müsst hier 10 Minuten mehr einplanen. Die A45 Hagen-Dortmund zwischen dem Kreuz Hagen und dem Westhofener Kreuz, 3 Kilometer Stau, 7 Minuten plus. Und die A57 Krefeld-Köln zwischen Holzbüttgen und Neuss-Nord, 2 Kilometer Stau, 8 Minuten plus. Gute Fahrt! Einen schönen Dienstagmittag wünsche ich euch. Wir begleiten euch durch diesen Tag und wir starten jetzt mit Musik von Juli. Perfekte Welle. Warum hat sich eigentlich noch kein Friseur so benannt? Ach, was sage ich, das gibt's 100 pro schon. Laura Potting hier, hi!
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0: Ja, riesengroß. Ich habe schon ein paar Mal versucht, morgens immer, wenn ich das Radio gehört habe und das Codewort hatte, dann bin ich aber nie durch die Warteschlange durchgerutscht. Und heute hat es geklappt und ich konnte es gar nicht glauben.
1: Wie war das? Also erzähl mir nochmal von dem Moment. Also wie war, also du hast das Codewort gehört, bist du dann völlig panisch geworden oder was passiert?
0: Nee, ich war eigentlich entspannt, weil ich gedacht habe, klappt wieder nicht und ich konnte es gar nicht glauben, als ich dann durchgerutscht bin und dann ja die Eingabe quasi, die Maske da war.
1: Ich frage mich ja, was passiert, wenn du gerade auf dem Klo bist und dann kommt ja, das Code, hast du dann...
0: Da nehme ich das Telefon nicht mit.
1: Siehst, Gott sei Dank warst du doch nicht auf dem Klo, du hast es also geschafft. Was ist denn so deine Geschichte mit den Hosen?
0: Ja, also die Hosen, ich meine, das ist natürlich Musikkultur, ne? Ich bin jetzt dieses Jahr 50 geworden, mit den Hosen ist man groß geworden. Aber noch nie live gesehen.
1: Echt?
0: Und weil es immer dann Chaos ist mit den Tickets und hat es nie geklappt in der Warteschleife. Und jetzt so ist ja eine so der letzten Chancen, nochmal die Hosen live zu sehen und umso größer ist natürlich die Freude.
1: Boah, krass, das heißt, wir haben dir quasi jetzt dein allererstes Konzert mit den Toten Hosen ermöglicht.
0: So ist das, ja. Genau.
1: Crazy. Und wen nimmst du mit?
0: Ich nehme einen Arbeitskollegen von mir mit, einen Studienfreund, langjähriger Freund, der ja Hosenfan durch und durch ist, der sogar schon mal Karten für Argentinien hatte, das aber aufgrund von einem Schicksalsschlag leider nicht wahrnehmen konnte.
1: Oh,
0: und der ist gerade auch völlig ausgerastet, als ich ihm gesagt habe, dass ich gerne mit ihm hängen würde.
1: Okay, also was bist du denn für ein krasser Arbeitskollege, bitte? Alter.
0: Ja, der ist ein sehr guter Freund und ich wusste, dass ich den damit eine riesen Freude machen kann.
1: Ja, aber ich finde, da ist jetzt schon mindestens für die nächsten 45.000 Jahre drin, dass er dir irgendwie Kaffee ins Büro bringt.
0: Das will er machen.
1: Ja, das will ich auch hoffen. Hör mal, Michael, ich wünsche dir richtig viel Spaß. Cool, dass du dabei bist.
0: Danke, danke und vielen Dank nochmal.
1: Ja, sehr gerne.
0: Ciao, ciao.
1: Ciao.
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3: Neu bei uns, Chris de Sarandi, Good Old Days.

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0: unsere Nachrichten nach nur einem Spot.
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2: Mit Thorsten Adolfs. Guten Tag. Die Polizei hat den mutmaßlichen Stromsaboteur gefasst. Der Mann wurde in der Nähe des Kraftwerks Weißweiler festgenommen. Er soll dort nach Medienberichten versucht haben, einer Verkehrskontrolle zu entkommen. Es heißt, bei ihm sei auch Material für weitere Sprengungen gefunden worden. Die Ermittler hatten tagelang nach dem Mann aus Gevelsberg gesucht. Lena Bauer aus dem News-Team hat mehr Infos dazu, was ihm vorgeworfen wird.
3: Der Mann steht unter Verdacht, in NRW, Brandenburg und Sachsen Anschläge auf das Stromnetz verübt oder vorbereitet zu haben. Es geht zum Beispiel darum, dass er mit selbstgebauten Raketen einen dünnen Draht über Hochspannungsleitungen geschossen haben soll, um Kurzschlüsse auszulösen. In Bergheim, westlich von Köln, soll so ein Kurzschluss mehrere Kraftwerksblöcke für einige Tage lahmgelegt haben. Auch in Brandenburg gab es Kurzschlüsse, Stromausfälle oder Engpässe gab es deswegen aber wohl nicht.
2: Und warum spielt Weißweiler dabei so eine große Rolle?
3: Rund um das Kraftwerk Weißweiler hatten Ermittler gestern wieder mehrere Abschussvorrichtungen an einer Hochspannungsleitung gefunden. Außerdem entdeckten sie einen weiteren Bekennerbrief, in dem soll der Mann die Angriffe mit dem Kampf gegen fossile Energien begründet haben. Und dort haben Einsatzkräfte laut Polizei auch ein Zelt im Unterholz gefunden, das wohl mit Sprengsätzen versehen war. Das und weitere Gegenstände werden derzeit durch einen Entschärfer des Landeskriminalamts begutachtet, so die Polizei.
2: Danke Lena und jetzt weitere Meldungen im Überblick. Die Ergebnisse der neuen PISA-Tests sind besorgniserregend. So hat Bundesbildungsministerin Prien darauf reagiert. Der Kompetenzrückgang gehe im Trend nach unten und die soziale Schere gehe weiter auf, sagte die CDU-Ministerin. Die Ergebnisse in Lesen, Mathe und den Naturwissenschaften sind noch schlechter als bei der ersten PISA-Studie vor 26 Jahren. Die Polizei hat bei Razzien in Köln und Wuppertal 165 halbautomatische Waffen sichergestellt. Es handelt sich um Fälschungen, die aber schussfähig seien, sagen die Ermittler. Vier Männer wurden vorläufig festgenommen. Gegen zwei von ihnen wurden im aktuellen Fall Haftbefehle erlassen. Deutschlands Elektro- und Digitalindustrie freut sich über gute Geschäfte. Es gibt rund ein Drittel mehr Aufträge als noch vor einem Jahr. Deshalb würden die Unternehmen der Branche gerade ihre Produktions- und Stellenpläne erweitern, heißt es vom Branchenverband ZVEI. An den Folgen des Passivrauchens sind allein im Jahr 2023 weltweit fast 1,7 Millionen Menschen gestorben. Das ist das Ergebnis einer Studie, die im Fachmagazin The Lancet veröffentlicht wurde. Dafür wurden Daten aus mehr als 200 Ländern ausgewertet. Obwohl der Anteil der Raucher seit 1990 weltweit rückläufig ist, ist die Zahl der Menschen, die dem Tabakrauch ausgesetzt sind, stabil geblieben. Als Grund wird in der Studie das Bevölkerungswachstum genannt. In Ländern in Afrika und im Nahen Osten stieg die Zahl der Betroffenen in den vergangenen Jahren an. Besonders tückisch ist dabei der Rauch, der direkt von der glimmenden Zigarette in die Luft geht, also vorbei am Filter. Dieser Rauch sei extrem giftig und trage maßgeblich zu Herzproblemen und schweren Atemwegsinfektionen bei, sagen die Forscher. Soweit die Meldungen mit Thorsten Adolfs.
4: Das Wetter.
5: Der Dienstagnachmittag ist bewölkt, aber erstmal ist es trocken. Aber gegen Abend kommt dann auch Regen dazu. Und dazu gibt es Temperaturen von 22 bis 25 Grad. Morgen sieht das ziemlich ähnlich aus. Es ist bewölkt, ab und zu kann es regnen und es wird noch ein bisschen kühler. Maximal 21 Grad bekommen wir dann.
4: NRW Verkehr.
5: Kurz nach zwei, hier kommen die längsten Staus. A3 Köln Richtung Oberhausen zwischen Duisburg-Wedau und Oberhausen-Lierich. 4 Kilometer Stau, ihr braucht 11 Minuten mehr. A4 Köln Richtung Aachen zwischen 3 Köln-Holmer und Köln-Eiffeltor. 5 Kilometer, 11 Minuten plus. Und A52 Düsseldorf Richtung Essen. Zwischen Essen-Süd und Dreieck Essen-Ost. 1 Kilometer Stau, 12 Minuten kommen da drauf. Gute und sichere Fahrt euch. Zusammen. Schönen Dienstag. Johanna Tänzer hier für euch. Und ganz ehrlich, ich bin noch so ein ganz bisschen im Foodkoma vom Mittagessen. Das war erst sehr spät heute. Vielleicht geht's euch ja auch so. Aber Leute, Kaffee und der nächste Song bringen uns die Energy wieder zurück. Los geht's.
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1: Mit Laura Bender einen schönen guten Tag. In den vergangenen Tagen sind an Ladestationen für E-Autos in Hilden und Monheim gleich mehrfach Kupferkabel gestohlen worden. Insgesamt waren 6 Ladestationen betroffen, heißt es von der Polizei. Hinweise auf die Täterin oder Täter gäbe es bisher nicht. Deshalb bittet die Polizei, mögliche Zeugen sich zu melden. Der Materialwert des gestohlenen Kupfers in den Kabeln belaufe sich schätzungsweise auf wenige 100 Euro. Für die Betreiber der Ladesäulen dürfte aber durch die Reparatur- und Ausfallkosten ein Schaden in Höhe von einigen 1.000 Euro entstehen. Die Stadt Fellbad hat ab sofort eine eigene Internetseite für die 5 kommunalen Friedhöfe. Das teilt die Stadt mit. Demnach bietet die Internetseite eine Übersicht über die wichtigsten Themen rund um die Friedhöfe. Beispielsweise erfahren Nutzer, welche Grabarten es gibt und können auch Formulare und Anträge digital ausfüllen. Die Einzelheiten dazu kennt Philipp Gerser.
2: Die neue Website richtet sich an Bürgerinnen und Bürger, aber auch an Bestattungsunternehmen und Steinmetze in der Stadt. Sie bietet eine Übersicht über Themen wie Grabarten, Grabgestaltung, Gebühren, Ansprechpartner und Kontaktdaten. Ziel sei es, Informationen leichter zugänglich zu machen, Orientierung zu geben und die Möglichkeit zu schaffen, erste Anliegen von zu Hause aus vorzubereiten. Die neue Website ist durch ein Förderprogramm entstanden. Einen Link findet ihr in den Lokalnachrichten bei uns in der App und auf radioneandertal.de.
1: Die Stadt Mettmann bekommt eine sogenannte Schüttelpuppe. Mit dieser Simulationspuppe sollen werdende Eltern und junge Familien künftig darüber aufgeklärt werden, wie gefährlich heftiges Schütteln für Babys sein kann. Die Puppe zeigt mit einem transparenten Kopf, welche Verletzungen beim Schütteln eines Säuglings entstehen können. Eingesetzt werden soll sie bei den frühen Hilfen der Stadt. Die Galerie Königshof übernimmt die Kosten für die Anschaffung und gleichzeitig auch die Patenschaft für die Schüttelpuppe. Mitte September wird sie offiziell an die Stadt übergeben. Und das waren die Nachrichten mit Laura Bender.
3: Das Wetter.
4: Heute Nachmittag ist es meistens grau, aber es bleibt erstmal trocken. Aber gegen Abend, dann kommt der Regen leider dazu. Die Temperaturen, die liegen so zwischen 22 und 25 Grad. Morgen ist es relativ ähnlich. Viele Wolken, immer mal wieder Regen und maximal 21 Grad.
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4: Und das hier sind gerade die längsten Staus. Los geht's mit der A4 Aachen Richtung Köln zwischen Kreuz Köln West und Köln Eiffeltor. 5 Kilometer Stau, ihr braucht knappe 20 Minuten mehr. A4 Köln Richtung Aachen zwischen Dreiköln Holmer und Köln Eiffeltor. 4 Kilometer, 10 Minuten plus. A45 Hagen Richtung Dortmund zwischen Kreuzhagen und Westhofener Kreuz. 4 Kilometer, 12 Minuten kommen on top. Und A52 Düsseldorf Richtung Essen zwischen Essen Süd und Dreieck Essen Ost. 1 Kilometer stockender Verkehr, 13 Minuten. Plus. Gute und sichere Fahrt mit uns. Tag zusammen, Johanna Tänzer ist hier. Leute, das funktioniert einfach immer wieder. Ich bin eben aus dem Studio kurz raus, wollte meinem Redakteur was sagen. Dann habe ich aber wieder vergessen, was ich eigentlich sagen wollte. Bin also wieder rausgegangen und zack, fällt es mir ein. Kennt ihr das? Ja, also wenn ihr auch so vergesslich seid wie ich, da gehst du raus, gehst du wieder rein, dann klappt es auch mit den Gehirnzellen.
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0: von meinem Kollegen Somba. Das war Homewrecker. Schönen Dienstag. 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
3: Also die Sprache meiner Frau, als sie nach Deutschland kam, sie spricht sehr gut Deutsch, aber sie hadert immer noch manchmal mit ein paar deutschen Begriffen. Und sie produziert Versprecher, die sind zum Weg

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1: Mit Thorsten Adolfs. Guten Tag. Die neue PISA-Studie sorgt für Alarmstimmung in der Bildungspolitik. Schülerinnen und Schüler in Deutschland schneiden so schwach ab wie nie zuvor. NRW-Schulministerin Feller spricht von erschreckend schwachen Ergebnissen. Die Ergebnisse sind sogar noch niedriger als bei der ersten PISA-Studie im Jahr 2000. Damals war vom PISA-Schock die Rede. Einzelheiten aus dem Landtagsstudio hat José Nasiandi.
2: NRW-Schulministerin Feller nennt die PISA-Ergebnisse ein Warnsignal, aber sie seien auch keine Überraschung. Schon andere Untersuchungen hätten ähnliche Tendenzen gezeigt. Besonders alarmierend findet sie, Kinder aus sozial benachteiligten Familien hätten in Deutschland kaum Chancen auf gute Schulleistungen. Diese Kluft ist seit Jahren nicht kleiner geworden. Feller sagt, NRW habe schon vorher Maßnahmen ergriffen, mit dem sogenannten Schulkompass NRW 2030. Der Fokus liegt dabei auf den Basiskompetenzen. Konkret heißt das für dieses Schuljahr eine verbindliche Lesezeit in der Grundschule, eine zusätzliche Stunde Deutsch und Mathe. Hinzu kommt jetzt ein neuer Schwerpunkt, das Schreiben, und zwar ausdrücklich mit der Hand. Viele Lehrkräfte würden zurückmelden, dass Kinder zwar gut mit dem Tablet umgehen, aber kaum richtig mit der Hand schreiben könnten. Zusätzlich unterstützt das Land besonders belastete Schulen gezielt und es gibt neue Vorschulklassen, sogenannte ABC-Klassen für Kinder, die das brauchen. Bis diese Maßnahmen wirken, dürfte es aber noch dauern.
1: Und jetzt weitere Nachrichten im Überblick. Die Polizei hat den Mann aus Gevelsberg gefasst, der hinter Anschlägen auf das deutsche Stromnetz stecken soll. Der Mann leistete bei seiner Festnahme in der Nähe des Kraftwerks Weißweiler keinen Widerstand. In der Nähe fanden die Beamten ein Zelt, in dem weitere Abschussvorrichtungen lagen. Gegen den 48-Jährigen liegt ein Haftbefehl vor. Altkanzlerin Merkel hat der Wahlsieg der AfD in Sachsen-Anhalt schockiert. Bei einer Veranstaltung in Köln sagte sie, als CDU-Mitglied blute ihr das Herz. Das sei ein wirklicher Einschnitt in der Geschichte der Bundesrepublik. Merkel sagte außerdem, es sei bedenklich, dass Fakten bei vielen Bürgern keinen so hohen Stellenwert mehr hätten und es stattdessen zu sehr um Gefühle gehe. Die Opposition im Bundestag wirft der Regierung vor, das Land in eine Schuldenfalle zu führen, in dem immer neue Kredite aufgenommen würden. Der grünen Haushaltsexperte Schäfer kritisierte zum Auftakt der Haushaltsdebatte außerdem geplante Kürzungen bei Familien, Alleinerziehenden und beim Wohngeld. Deutschland habe einen besseren Haushalt und eine bessere Regierung verdient, sagte er. Eine neue Studie zeigt, dass mehr Kita-Plätze direkt zu einem höheren Verdienst von Müttern führen. Der Ausbau der Betreuung hilft Frauen demnach dabei, langfristig finanziell auf eigenen Beinen zu stehen. Die Studienmacher des Instituts für Arbeitsmarkt- und Berufsforschung sagen, wer sein Kind früh betreuen lassen kann, finde viel schneller zurück in den Job und arbeite später auch seltener in Minijobs. Das sorge dafür, dass Frauen langfristig deutlich mehr verdienen, selbst wenn die Kita-Zeit längst vorbei sei. Laut der Studie fehlen in Deutschland im Moment rund 300.000 Plätze für unter Dreijährige. Wenn konsequent weiter ausgebaut werde, helfe das nicht nur den Familien, sondern sorge im Job auch für mehr Gerechtigkeit zwischen Männern und Frauen, heißt es. Soweit die Meldungen mit Thorsten Adolfs.
3: Ist doch wärmer da draußen, als ich gedacht hätte heute bei uns im Kreis Mettmann. Hier ist das Wetter bei Radio Neandertal, 25 Grad heute Höchstwert. Die fühlen sich, finde ich, noch ein bisschen wärmer an. Die Sonne, die scheint noch, die Wolken sind aber schon am Start. Die werden auch im Verlauf des Nachmittags immer mehr. Und ab dem Abend müssen wir uns dann auf Regen einstellen. Es kann hier und da in der Nacht auch noch mal ein bisschen regnen. Größtenteils soll es aber trocken bleiben und leicht bewölkt werden bei Tiefstwerten um 12 Grad. Und morgen, der Mittwoch, ja, gar nicht mehr so warm. 19 Grad nur noch in der Spitze. Erst Sonne und ab dem Mittag spätestens zieht dann Regen durch und er hält sich dann auch den ganzen Tag über.
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3: Ein Stau habe ich für euch aus unseren Städten im Kreis Mettmann. Welche Überraschung, Berghausener Straße von Langenfeld rüber nach Monheim-Baumberg. Aktuell dauert es hier 10 Minuten länger. Von den Autobahnen soweit ganz gute Nachrichten. Wir haben einen einzigen Stau und ist auch wirklich kurz. A46 Wuppertal-Düsseldorf zwischen Sonnborn und Hahn-Ost. Hier ist es gerade ein bisschen voller. Gute 5 Minuten müsst ihr da mehr Zeit einplanen. Ich wünsche euch allen eine gute und vor allem eine sichere Fahrt und einen schönen Nachmittag mit der Nachmittags-WG und Mirko Knappert. Ja, bei den meisten von euch gibt es wahrscheinlich nochmal die Stulle von heute Morgen, die ihr nicht aufbekommen habt oder noch nicht dazu gekommen seid, die zu essen. Bei den allermeisten wahrscheinlich Kaffee und Tee. Hier bei uns bei Radio Neandertal gibt es jetzt Frühstück. Quasi die Studentenausgabe des Mittagsessens, mehr oder weniger. Breakfast at Tiffany's, Deep Blue Something, die 90er jetzt bei mir. Mirko Knappert, hallo.
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0: Was wäre wenn? Das ist ja eine der beliebtesten Fragen der Menschheit und auch heute so ein bisschen unser Thema hier bei Radio Neandertal in der Nachmittags-WG, weil ich, Mirko Knappert, persönlich ja immer alles vorher durchgehe. Was könnte sein? Welche Eventualitäten könnten eintreffen und worauf sollte ich, müsste ich, würde ich gerne achten? Das ist nämlich heute auch mehr oder weniger unser Thema. Gut geplant oder genial improvisiert? Wie gestaltet ihr euren Alltag? Also plant ihr vorher immer alles gut durch oder nehmt ihr einfach so die Sachen, wie sie kommen?
1: Ist schon grundsätzlich wichtig, aber also schaffe ich nicht immer. Sagen wir es mal so. Ich merke das meistens erst, wenn ich sie nicht habe. Wenn ich irgendwie aus dem Alltag raus bin und dann meine gewohnten Sachen nicht habe. Zum Beispiel morgens die Morgenroutine beim Waschen, Zähneputzen und so weiter. Da muss ich bestimmte Sachen haben. Aber das merkt man meistens, also ich jedenfalls meistens, erst wenn ich die nicht habe.
0: Gut, der Uli aus Helden, der braucht Planung. Also wenn er es schafft, was nicht immer der Fall ist. Das ist ja auch nur menschlich. Lena aus Hilden haben wir auch noch getroffen mit dem Radio Neandertal-Mikrofon und sie ist eine Mischung aus beidem, also gut geplant und spontan.
2: Ich glaube eher so eine Mischung aus beidem. Also mit Kind brauchst du schon so ein bisschen Struktur und deine Abläufe, die damit du überhaupt durch den Tag kommst und der auch gut funktioniert, damit es auch gut fürs Kind funktioniert. Aber ich schreibe mir eine Liste und lasse dann die Hälfte davon liegen.
0: Gut geplant oder genial improvisiert. Welches Team seid ihr, Kreis Mettmann? Unser Thema heute auf den Social-Media-Kanälen von Radio Neandertal. Ich heb ab.

Seid vorsichtig, Kreismettmann, wenn ihr in der Stadt oder generell irgendwo unterwegs seid und jemand auf euch zukommt und auf einmal so mitten aus dem Nichts umarmt. Ich meine, da sollte man ja generell schon sehr skeptisch und misstrauisch werden. Oder wenn einem dann einfach mal ungefragt Geschenke gemacht werden oder so merkwürdige Gespräche so mitten aus dem Nichts entstehen. Das kann nicht unbedingt was Gutes bedeuten. Und davor warnt die Polizei bei uns im Kreis Mettmann. Radio Neandertal ist hier. Die warnt nämlich vor einer Häufung des sogenannten Kettentricks. Was passiert dabei? Die Täterinnen und Täter, die sprechen meist ältere Menschen an, verwickeln sie in ein Gespräch, fragen zum Beispiel nach dem Weg, kommen ihnen dann mit Umarmungen oder mit vermeintlichen Geschenken körperlich sehr, sehr nah. Und das ist dann der Moment, wo diese Täterinnen und Täter zuschnappen. Die tauschen dann unbemerkt wertvolle Halsketten gegen billigen Modeschmuck oder nehmen die Kette einfach so mit, ohne dass man es richtig merkt. Und erst dann später ist der Schock dann ganz groß. Und das sollt ihr bitte verhindern. Deswegen gebt euren Eltern, euren Großeltern oder Freunden, Nachbarn etc. Bescheid oder passt natürlich auch selbst auf euch auf. Die Polizei, die rät, Fremde konsequent auf Abstand zu halten und im Verdachtsfall laut um Hilfe zu rufen, damit sich die Fälle des sogenannten Kettentricks nicht noch weiter häufen. Das ist in letzter Zeit aber der Fall. Das sagt die Kreispolizei und wir von Radio Neandertal. Wir haben es euch gerne weitergegeben.

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0: Vom King zur Queen of News, um ganz genau zu sein. Das ist heute Nachmittag die Kollegin Laura Bender mit dem News-Update für euch.
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2: Mit Laura Bender einen schönen guten Tag. In den vergangenen Tagen sind an Ladestationen für E-Autos in Hilden und Monheim gleich mehrfach Kupferkabel gestohlen worden. Insgesamt waren 6 Ladestationen betroffen, heißt es von der Polizei. Hinweise auf die Täterin oder Täter gäbe es bisher nicht. Deshalb bittet die Polizei, mögliche Zeugen sich zu melden. Der Materialwert des gestohlenen Kupfers in den Kabeln belaufe sich schätzungsweise auf wenige 100 Euro. Für die Betreiber der Ladesäulen dürfte aber durch die Reparatur- und Ausfallkosten ein Schaden in Höhe von einigen 1.000 Euro entstehen. Die Stadt Velbert hat ab sofort eine eigene Internetseite für die 5 kommunalen Friedhöfe. Das teilt die Stadt mit. Demnach bietet die Internetseite eine Übersicht über die wichtigsten Themen rund um die Friedhöfe. Beispielsweise erfahren Nutzer, welche Grabarten es gibt und können auch Formulare und Anträge digital ausfüllen. Die Einzelheiten dazu kennt Philipp Gerser.
3: Die neue Website richtet sich an Bürgerinnen und Bürger, aber auch an Bestattungsunternehmen und Steinmetze in der Stadt. Sie bietet eine Übersicht über Themen wie Grabarten, Grabgestaltung, Gebühren, Ansprechpartner und Kontaktdaten. Ziel sei es, Informationen leichter zugänglich zu machen, Orientierung zu geben und die Möglichkeit zu schaffen, erste Anliegen von zu Hause aus vorzubereiten. Die neue Website ist durch ein Förderprogramm entstanden. Einen Link findet ihr in den Lokalnachrichten bei uns in der App und auf radioneandertal.de.
2: Die Stadt Mettmann bekommt eine sogenannte Schüttelpuppe. Mit dieser Simulationspuppe sollen werdende Eltern und junge Familien künftig darüber aufgeklärt werden, wie gefährlich heftiges Schütteln für Babys sein kann. Die Puppe zeigt mit einem transparenten Kopf, welche Verletzungen beim Schütteln eines Säuglings entstehen können. Eingesetzt werden soll sie bei den frühen Hilfen der Stadt. Die Galerie Königshof übernimmt die Kosten für die Anschaffung und gleichzeitig auch die Patenschaft für die Schüttelpuppe. Mitte September wird sie offiziell an die Stadt übergeben. Und das waren die Nachrichten mit Laura Bender.
0: Dankeschön, Laura. Dann ist hier das Wetter für uns im Kreis Mettmann bei Radio Neandertal. Und damit willkommen auf der Temperaturtreppe. 23 Grad in Wülfrath am Zeittunnel, 24 in Langenfeld an der Stadtgalerie, 25 Grad. Das ist heute der Höchstwert. Es fühlt sich generell ein bisschen wärmer an draußen. Laues Lüftchen weht dazu. Es gibt noch viel Sonne, aber schon einige Wolken. Die bringen ab dem Abend auch immer wieder Regen. In der Nacht macht er dann aber wieder eine kleine Pause bei Tiefstwerten so um 12 Grad. Morgen, der Mittwoch, der startet erst meistens sonnig. Ab dem Mittag ist dann auch immer wieder Regen mit im Spiel und das alles dann bei deutlich frischeren 19 Grad.
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0: Da hat sich der Stau auf der Berghausener Straße wieder in Luft aufgelöst. Aktuell freie Fahrt in unseren Städten und damit rüber auf die Autobahnen. Er staut sich auf der A1 Köln-Dortmund. Wenn ihr zwischen dem Kreuz Köln-Nord und dem Kreuz Leverkusen-West unterwegs seid, auf 4 Kilometern, 8 Minuten dauert das da länger. Nur halb so lange braucht ihr auf der A3 Köln-Oberhausen, wenn ihr zwischen Köln-Mülheim und Kreuz-Leverkusen im Stau steht. Da stockt es gerade auf 3 Kilometern. Die A46 Düsseldorf-Wuppertal zwischen Katernberg und Barmen, 1 Kilometer Geschiebe, 5 Minuten plus und die Gegenrichtung. Wenn ihr zwischen Sonnborn und Hahn-Ost unterwegs seid, braucht ihr gerade auf 1 Kilometer Stau gute 5 Minuten länger. Kommt gut und sicher an euer Ziel. Wir begleiten euch. Die Nachmittags-WG ist hier. Das ist der Dienstag im Kreis Mettmann. Ich bin Mirko Knappert. Schön, dass ihr mit dabei seid.
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0: unsere Nachrichten nach nur einem Spot.
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2: Mit Thorsten Adolfs. Guten Tag. Nach den Sabotageangriffen auf das Stromnetz ist der gesuchte Verdächtige festgenommen worden. Die Polizei fand den 48-Jährigen im Umfeld des Kraftwerks Weißweiler bei Aachen. Das haben Staatsanwaltschaft und Polizei bestätigt. Er soll Anschläge in NRW, Brandenburg und Sachsen verübt oder vorbereitet haben. Laut Polizei hatte der Mann bei der Festnahme Sprengmittel bei sich. Lena Bauer aus dem Newsteam. Was steckt hinter dem Fall?
3: Den Ermittlungen zufolge soll der Mann Abschussvorrichtungen aufgebaut und mit selbstgebauten Raketen einen dünnen Draht über Hochspannungsleitungen geschossen haben. So sollten Kurzschlüsse ausgelöst werden. Mindestens zweimal hat das offenbar funktioniert, in Bergheim bei Köln und in Brandenburg. Einzelne Kraftwerksblöcke waren dadurch lahmgelegt. Stromausfälle wurden nach bisherigen Angaben aber nicht gemeldet.
2: Und warum war jetzt ausgerechnet Weißweiler so wichtig?
3: Das Kraftwerk war Polizeiangaben nach offenbar schon in einem Bekennerbrief erwähnt worden, der von dem 48-Jährigen stammen soll. Am Montag fanden Ermittler demnach dort weitere Abschussvorrichtungen und einen dritten Bekennerbrief. Danach suchten mehrere Hundertschaften das Gelände ab. In der Nähe des Festnahmeorts entdeckten Einsatzkräfte außerdem ein Zelt im Unterholz, laut Polizei mit weiteren Sprengladungen. Die Hintergründe sind noch nicht abschließend geklärt. Sachsens Innenminister Schuster warnt vor Spekulationen über das genaue Motiv.
2: Danke Lena und jetzt weitere Nachrichten in der Zusammenfassung. Das Abschneiden deutscher Schüler in der neuen PISA-Studie ist desaströs. Das hat die Präsidentin der Bildungsministerkonferenz Stolz gesagt. Laut der Studie fehlt jedem dritten Jugendlichen die grundlegende Kompetenz in Lesen und Mathematik und jedem vierten in Naturwissenschaften. Gut, jeder fünfte habe in keinem der drei Felder ausreichende Basiskompetenzen, heißt es. NRW-Ministerpräsident Wüst fordert eine Arbeitsgruppe von Bund und Ländern. Darin soll über den verfassungsrechtlichen Umgang mit der AfD und möglichen Folgen gesprochen werden. Die Prüfung in der Gruppe dürfe nicht automatisch zu einem Verbotsverfahren führen, sagte er. Er warne bei dem Thema vor Schnellschüssen. Israels Ministerpräsident Netanyahu soll kurz vor dem Terrorüberfall vor 3 Jahren Warnungen aus den Vereinigten Arabischen Emiraten ignoriert haben. Nach Medienberichten sei ihm damals mitgeteilt worden, dass die Hamas eine groß angelegte Offensive gegen Israel plane. Netanyahus Büro bestreitet das. Dort ist von einer absoluten Lüge die Rede. Wer morgen eine Reise in die Niederlande plant oder von dort zurückkommt, muss möglicherweise umplanen. Wegen eines landesweiten Streiks steht dann der Bahnverkehr so gut wie still. Mit der Aktion protestieren die Gewerkschaften gegen geplante Kürzungen im Sozialsystem. Von dem Streik sind internationale Fernzüge betroffen und die Regionalbahnen. Alle Verbindungen, zum Beispiel die von Aachen nach Lüttich, von Hamm nach Venlo, von Düsseldorf nach Arnheim oder von Münster nach Enschede, enden morgen an den deutschen Grenzbahnhöfen. Von dort aus werden Ersatzbusse zu den Zielorten eingesetzt. Die Bahn rät vor der Abreise in der App nachzuschauen, ob und wie die Züge fahren. Das waren die Nachrichten mit Thorsten Adolfs.
4: Nach Holland, die Waldfee. Hier ist das Wetter bei Radio Neandertal für uns im Kreis Mettmann. Ja, so langsam werden die Wolken, die ja eh schon ziemlich überpräsent sind, mehr. Und die bringen dann Richtung Abend auch den Regen hier zu uns in den Kreis Mettmann zurück. Noch können wir uns aber über ein bisschen Sonne freuen. Das alles bei immer noch sehr warmen 25 Grad, die sich heute Nachmittag irgendwie auch so ein bisschen wärmer anfühlen als 25 Grad. Also nochmal so ein bisschen Sommerfeeling im Kreis im E. In der Nacht, da gehen die Temperaturen runter auf 12 Grad. Es kann hier und da nochmal so ein bisschen dröbbeln. Morgen, der Mittwoch, der startet erstmal größtenteils freundlich. Im Verlauf des Mittags dann aber immer mehr Wolken und auch den ganzen Nachmittag über immer wieder Regen möglich. Die Temperaturen gehen ordentlich zurück. Nur noch 19 Grad. Mehr wird es morgen nicht.
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4: Ihr wollt mehr, aber hoffentlich nicht in Sachen Staus. Da habe ich die gute Nachricht, ich kann euch mit keinen Staus in unseren Städten dienen, sagte er und sieht, dass jetzt gerade genau in dem Moment natürlich ein Stau aufploppt, der Vorführeffekt. Es geht nämlich ein bisschen langsamer voran in Ratingen-Hösel auf der Heiligenhauser Straße Richtung Heiligenhaus. Da braucht ihr nämlich gerade 5 Minuten länger, das ist aber auch der einzige Stau aus den Städten. Das heißt, wir gehen rüber auf die Autobahnen und da haben wir Stau aktuell auf der A46. Und zwar Heinsberg-Wuppertal zwischen Üdesheim und Bilk. 1 Kilometer ist da lang. 5 Minuten plus, genauso lange dauert es dann auch, wenn ihr noch zwischen Versen und Erkrath unterwegs sein wollt oder müsst. Da stockt es nämlich auf 2 Kilometern. Nochmal die 46 Düsseldorf-Wuppertal, jetzt aber zwischen Fahrersbeck und Wichlinghausen. 2 Kilometer stockend, Überraschung, 5 Minuten plus. Jetzt der Ausbrecher, nochmal die A46 Wuppertal-Düsseldorf zwischen Sonnborn und Hahn-Ost. 1 Kilometer Stau, aber mindestens 7 Minuten Zeitverlust. Und weil es so schön war, nochmal 5 Minuten Zeitverlust. Die gibt es auf der A52, jetzt mal eine andere Autobahn. Düsseldorf-Essen zwischen dem Kreuz Breitscheid und Kettwig, aktuell 1 Kilometer Stau.
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4: Kommt gut an euer Ziel, egal ob mit dem Auto, mit dem Fahrrad oder mit Bus und Bahn. Da gibt es ja eine Aktion schon seit längerem von der Rheinbahn, dass die auch mal irgendwo Zwischenhaltestellen hält. Also nicht direkt an der Haltestelle selbst, sondern an eurem Wunschort. Es ist eine Aktion, die vor allem für mehr Sicherheit sorgen soll und auch für ein besseres Gefühl bei den Fahrgästen. Aber viele hier bei uns im Kreis kennen die Aktion noch gar nicht. Das wollen wir ändern hier in der Nachmittags-WG bei Mirko Knappert. Wir klären das in dieser halben Stunde, was genau hinter Halt auf Wunsch steckt. Mehr dazu in ein paar Minuten hier bei uns.
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Steigt alle gerne zu. Hier ist der Nachmittag bei Radio Neandertal mit Mirko Knappert. Es geht jetzt um den Halt auf Wunsch. Das ist eine Aktion von der Rheinbahn, die es auch hier bei uns im Kreis Mettmann auf einigen Buslinien gibt. Und Halt auf Wunsch bedeutet, ihr könnt zwischen den eigentlichen Haltestellen aussteigen. Also wenn ihr jetzt, sagen wir mal, an der Haltestelle Jubiläumsplatz aussteigen möchtet, aber schon vorher merkt, ich möchte hier schon aussteigen, geht das. Also zumindest immer abends ab 21 Uhr bis 6 Uhr morgens. Die Rheinbahn, die bietet das schon seit längerem an. Aber die sagt jetzt auch, dieses Angebot, das ist vielen Fahrgästen noch gar nicht so richtig bekannt. Dabei ist es wirklich eine gute Sache und die möchten wir euch jetzt hier bei Radio Neandertal vorstellen. Also, wie eben schon gesagt, immer ab 21 Uhr können Fahrgäste in den Bussen der Rheinbahn auch zwischen den Haltestellen aussteigen. Was müsst ihr dafür tun? Ihr müsst einfach nur dem Fahrer bis spätestens eine Haltestelle vor dem gewünschten Ausstieg Bescheid geben. Am besten macht ihr das sogar schon direkt, wenn ihr dann im Bus einsteigt. Und wenn jetzt nichts dagegen spricht und es überhaupt machbar ist, dann hält der Bus dann auch an einem der sicheren, gut beleuchteten Stellen entlang der regulären Strecke an. Lässt euch dann da auch gerne raus, auch wenn da jetzt kein Haltestellenschild ist oder so. Das Angebot, das soll den Fahrgästen insgesamt mehr Sicherheit geben und richtet sich ganz besonders an Frauen, aber auch an Jugendliche und Senioren. Aber grundsätzlich kann dieses Angebot von jedem genutzt werden. Der Halt auf Wunsch, der gilt immer von 21 Uhr abends bis 6 Uhr morgens. Ist eine Aktion von der Rheinbahn. In den Bussen der Rheinbahn soll für mehr Sicherheit sorgen. Und wir haben euch gerne darauf hingewiesen, hier bei Radio Neandertal, bei eurem Bus- und Bahnpendler des Vertrauens. Mirko Knappert ist mein Name. Ich wünsche euch einen schönen Dienstag. Tiefe.

0: Radio Neandertal hier, und nach der Wahl in Sachsen-Anhalt gehen immer mehr Menschen auf die Straße, um zu zeigen, dass sie gegen rechts sind und auch gegen die Politik der AfD. Vor allen Dingen auch bei uns hier in NRW, nebenan in Essen. Da haben über 1200 Menschen gegen einen Rechtsruck in Deutschland demonstriert. Und auch in Münster, da hat es 600 Menschen nach draußen gezogen, um zu zeigen, dass Münster stabil bleibt. Wir waren dort und wir haben mit den Menschen vor Ort gesprochen.
1: Ich finde es einfach super wichtig, dass wir zeigen, es gibt auch noch sehr, sehr viele Menschen in Deutschland, die das nicht okay finden, was gestern passiert ist. Es gibt eine Mehrheit in Sachsen-Anhalt, die das nicht in Ordnung findet. Und es gibt in Münster eine ganz breite gesellschaftliche Mehrheit, die möchte, dass wir weiter als Gesellschaft zusammenleben.
2: Das Ergebnis gestern in Sachsen-Anhalt hat mich echt schockiert. Und man muss einfach Flagge zeigen und zeigen, dass es noch so viele andere Menschen gibt, die anders denken.
3: Aus meiner Familie sind im Dritten Reich über 50 Leute ermordet worden. Und die verharmlosen das.
4: Also ich finde es einfach wichtig, irgendwie den Menschen, die jetzt halt in dem Fall in Sachsen-Anhalt nicht die AfD gewählt haben, zu zeigen, dass wir auch noch da sind, dass wir die antifaschistische Flagge hochhalten und uns wehren, solange es geht. Deswegen bin ich hier.
0: Soweit die Demos von gestern und heute. Heute soll es weitergehen. In Köln, da wird es gleich um 17 Uhr auch eine Demo gegen rechts geben. Auch da werden wir mit einem Reporter vor Ort sein und nach der Wahl in Sachsen-Anhalt. Und natürlich auch den großen Erfolg für die AfD formieren sich immer mehr Proteste, auch hier bei uns in Nordrhein-Westfalen, gegen rechts.

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0: Soweit der Song über Angela, über Pamela, Sandra, Rita, Monica, Erika, Rita, Tina, Sandra, Mary, Jessica. Ich glaube, ich habe ein paar Namen öfter mal genannt, als sie eigentlich vorkamen. Aber ein Name fehlt ja natürlich noch in dieser Auflistung, nämlich Laura. Und die kommt jetzt hier bei Radio Neandertal mit dem News-Update für euch.
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2: Mit Laura Bender einen schönen guten Tag. In den vergangenen Tagen sind an Ladestationen für E-Autos in Hilden und Monheim gleich mehrfach Kupferkabel gestohlen worden. Insgesamt waren 6 Ladestationen betroffen, heißt es von der Polizei. Hinweise auf die Täterin oder Täter gäbe es bisher nicht. Deshalb bittet die Polizei, mögliche Zeugen sich zu melden. Der Materialwert des gestohlenen Kupfers in den Kabeln belaufe sich schätzungsweise auf wenige 100 Euro. Für die Betreiber der Ladesäulen dürfte aber durch die Reparatur- und Ausfallkosten ein Schaden in Höhe von einigen 1000 Euro entstehen. Die Stadt Velbert hat ab sofort eine eigene Internetseite für die 5 kommunalen Friedhöfe. Das teilt die Stadt mit. Demnach bietet die Internetseite eine Übersicht über die wichtigsten Themen rund um die Friedhöfe. Beispielsweise erfahren Nutzer, welche Grabarten es gibt und können auch Formulare und Anträge digital ausfüllen. Die Einzelheiten dazu kennt Philipp Gerser.
3: Die neue Website richtet sich an Bürgerinnen und Bürger, aber auch an Bestattungsunternehmen und Steinmetze in der Stadt. Sie bietet eine Übersicht über Themen wie Grabarten, Grabgestaltung, Gebühren, Ansprechpartner und Kontaktdaten. Ziel sei es, Informationen leichter zugänglich zu machen, Orientierung zu geben und die Möglichkeit zu schaffen, erste Anliegen von zu Hause aus vorzubereiten. Die neue Website ist durch ein Förderprogramm entstanden. Einen Link findet ihr in den Lokalnachrichten bei uns in der App und auf radioneandertal.de.
2: Die Stadt Mettmann bekommt eine sogenannte Schüttelpuppe. Mit dieser Simulationspuppe sollen werdende Eltern und junge Familien künftig darüber aufgeklärt werden, wie gefährlich heftiges Schütteln für Babys sein kann. Die Puppe zeigt mit einem transparenten Kopf, welche Verletzungen beim Schütteln eines Säuglings entstehen können. Eingesetzt werden soll sie bei den frühen Hilfen der Stadt. Die Galerie Königshof übernimmt die Kosten für die Anschaffung und gleichzeitig auch die Patenschaft für die Schüttelpuppe. Mitte September wird sie offiziell an die Stadt übergeben. Und das waren die Nachrichten mit Laura Bender.
0: Und das waren die Nachrichten. Ich gebe jetzt dann ich mache jetzt weiter mit dem Wetter hier bei Rad und die anderen Teil. Da war auf einmal der Ton hier bei mir im Studio weg. Jetzt ist er aber wieder da. So, jetzt kann ich euch auch sagen, dass es jetzt so langsam dichter bewölkt wird über dem Kreis Mettmann und dass der erste Regen im Anmarsch ist. Der soll uns dann spätestens am Abend hier im ganzen Kreis Mettmann begegnen. Das alles bei Temperaturen im Moment noch von sommerlichen 24 Grad in Erkrath am Lokschuppen in Hochdahl. 23 Grad sind es auf dem Platz am Offers bei euch in Velbert bis zu 25. Sie sind heute Nachmittag noch drin. Dann in der Nacht, ja, deutlich frischer auf jeden Fall, um 12 Grad. Es gibt noch ein bisschen Regen hier und da, der zieht aber allmählich ab, macht dann eine kleine Pause. Lässt morgen dann auch der Sonne mal wieder ein bisschen Platz hier bei uns im Kreis Mettmann. Das ändert sich dann aber so Richtung Mittag wieder. Dann ziehen immer wieder Schauer durch, das alles dann bei nur noch 19 Grad in der Spitze.
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0: Ihr habt die freien Straßen in unseren Städten vorhin genossen. Das hat sich jetzt nämlich schlagartig geändert. Es ist gut voll in Langenfeld, Solinger Straße bis rüber auf die Hart stadteinwärts. Da braucht ihr 5 Minuten länger, genau wie auch auf der Metzkausener Straße rüber nach Homberg. Und 10 Minuten länger dauert es dann auch auf der Brachter Straße in Fahrt Richtung Homberg. Außerdem knubbelt es schon wieder auf der Wilhelmstraße nach Wülfrath rein. Da braucht ihr aber keine 5 Minuten länger, wenn ihr da unterwegs seid. Die Staus von den Autobahnen, auch da alles ab 5 Minuten aufwärts. A44 Düsseldorf-Essen zwischen Ratingen-Schwarzbach und Ratingen-Ost. 1 Kilometer. 5 Minuten dauert das hier länger, genau wie auch auf der A46 Düsseldorf-Wuppertal. Einmal zwischen Hahn-Ost und Kronenberg auf 1 Kilometer und zwischen Fahrersbeck und Barmen auf 2 Kilometern. Dann unser größeres Sorgenkind heute Nachmittag, die 46 in der Gegenrichtung Wuppertal-Düsseldorf. Da steht ihr aktuell zwischen dem Somborner Kreuz und Hahn-Ost auf 2 Kilometern und braucht mindestens eine Viertelstunde länger. Die A52 noch für euch Düsseldorf-Essen zwischen dem Kreuz Breitscheid und Kettwig 3 Kilometer stockend. Hier eine Wartezeit von 5 Minuten. Gute Fahrt euch allen und einen schönen Nachmittag mit der Nachmittags-WG. Ich bin Mirko Knapper. Das ist der Dienstag im Niederbergischen und im Rheinland. Jetzt mit frischer, ja, noch Sommermusik. Moving to the Sun. Heute am, ja, erstmal letzten Sommertag. Temperaturen um 25 Grad. Also genießt es nochmal, bevor dann so allmählich der Herbst hier bei uns im Kreis Mettmann einkehrt.
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Mirko Knappert hier. Ihr könnt auch einfach gerne Mirko zu mir sagen. Ich mache es jetzt einfach wie Miley Cyrus, weil die heißt jetzt nicht mehr Miley Cyrus, also offiziell schon, aber sie tritt jetzt unter dem Namen Miley auf. Ist kürzer, ist prägnanter, kann sie sich auch leisten bei diesem Vornamen. Da weiß wirklich sofort jeder, wer gemeint ist, auch hier bei Radio Neandertal. Und passend zu dieser neuen Ära scheint schon bald auch ein neues, brandneues Album von ihr auf den Markt zu kommen. Die erste Single daraus, die ist schon vergangenen Freitag rausgekommen. Bass Pursuitus, auf Deutsch in etwa der Bass überzeugt. Ein Song, der vor allem eine ganz andere Seite von Miley zeigt. Ja, der Titel ist schon ein ziemlich kleiner Zungenbrecher für uns Radioleute, aber definitiv Programm, denn der Song, der hat ordentlich Wumms, der Bass, der überzeugt wirklich auf ganzer Linie. Auch die Machart des Tracks gibt sehr starke Lady Gaga-Vibes, ein 80er-Jahre inspirierender Beat, elektrische Gitarren dazu und natürlich dann dieser tanzbare Sound, der liegt ja sowieso gerade total im Trend. Wir von Radio Neandertal sind auf jeden Fall gespannt, wie der Rest des Albums klingen wird. Das erscheint am 18. September, ist also gar nicht mehr so lange hin und noch kürzer ist der Weg tatsächlich bis zu der neuen Single von Miley. Nicht mehr Cyrus, sondern einfach nur noch Miley. Aber damit ihr ganz genau wisst, wer jetzt gemeint ist. Hier ist sie im besten Mix für den Kreis mit ihrer neuen Single, mit dem Zungenbrecher Bass Pursuitus.

Apropos 80er Sound, hier gibt es jetzt nochmal 80er Sound, aber wirklich absoluten 80er Sound, weil der ist nämlich aus den 80ern. Culture Club, Kammer Chameleon jetzt hier für euch in der Nachmittags-WG bei Radio Neandertal.

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1: Mit Thorsten Adolfs. Guten Tag. Leistungsmäßig rutschen die Schülerinnen und Schüler in Deutschland weiter ab. In Paris wurde heute die neue PISA-Studie vorgestellt und Deutschland erreicht dabei einen neuen Tiefststand. Jetzt gibt es Forderungen nach Konsequenzen und einem Bildungsgipfel. Die SPD-Bundestagsfraktion fordert, dass Bund, Länder und Kommunen gemeinsam Konsequenzen ziehen. Lena Bauer aus der Nachrichtenredaktion. Das größte Problem liegt bei der Chancengerechtigkeit.
2: Ja, laut den Studienergebnissen hängt der Schulerfolg in Deutschland weiter stark vom Elternhaus ab. Seit 2015 ist diese Kluft demnach sogar wieder größer geworden. Bundesbildungsministerin Prien sagt, das sei nicht hinnehmbar. Sie fordert mehr frühe Förderung und will Geld gezielter an Schulen geben, die besonders große Probleme haben. Auch Grüne, Linke, Lehrerverbände und das Kinderhilfswerk verlangen mehr Einsatz gegen Bildungsungleichheit.
1: Das Ergebnis der PISA-Studie fällt für die Schülerinnen und Schüler in Deutschland insgesamt so schlecht aus wie noch nie. Wie schneiden sie denn im internationalen Vergleich ab?
2: Deutschland liegt international nur noch nahe am Durchschnitt. Teilgenommen haben 15-Jährige in rund 90 Ländern und Volkswirtschaften. Vorn liegen wieder Singapur und 4 chinesische Regionen. Auffällig ist der Abstand beim Lesen. In Deutschland erreichen nur knapp 70% der Schülerinnen und Schüler das Mindestniveau. Zum Vergleich, in China sind es über 90.
1: Dankeschön, Lena. Und jetzt weitere Meldungen in der Zusammenfassung. Die SPD im Düsseldorfer Landtag fordert nach den Sabotageaktionen auf das Stromnetz eine Taskforce für die kritische Infrastruktur. Eine solche Spezialeinheit könne Gefährdungen besser identifizieren, Schutzmaßnahmen koordinieren und für verbindliche Sicherheitsstandards sorgen, sagte Fraktionschef Ott. Er warnt davor, den Schutz der kritischen Infrastruktur privat zu organisieren. Das BSW schlägt für Sachsen-Anhalt einen überparteilichen Ministerpräsidenten vor. Ein unabhängiger Kandidat sei der letzte Strohhalm, wenn man sowohl eine faschistische Regierung als auch eine Blockade im Land verhindern wolle, heißt es. Von den Grünen dort heißt es, man sei offen für diesen Vorschlag. Nach dem Feuer mit 11 Verletzten in einem Mehrfamilienhaus in Moers wird gegen einen 55 Jahre alten Bewohner wegen versuchten Mordes ermittelt. Der Mann soll den Brand in seiner Wohnung im 5. Stock vorsätzlich gelegt haben. Die Feuerwehr musste in der Nacht auf Montag 77 Bewohner retten. Wer seinen Stromverbrauch geschickt plant, könnte bald deutlich weniger bezahlen. Experten sagen, dass wir in Deutschland Milliarden einsparen könnten, wenn wir bei der Technik endlich aufholen würden. In den meisten Haushalten hängen immer noch die alten analogen Zähler. Um sparen zu können, wenn der Strom billig ist, braucht man aber sogenannte Smart Meter, also digitale Stromzähler. Nach Angaben des Energiekonzerns E.ON hinken wir beim Einbau der modernen Geräte im EU-Vergleich aber hinterher. Gespart werden kann über Smart Meter, wenn Geräte wie Waschmaschinen oder Geschirrspüler dann eingeschaltet werden, wenn Strom gerade günstig ist, also zum Beispiel mittags oder nachts. Die Politik hat den Austausch mittlerweile zur Pflicht gemacht. Der Umbau soll bis 2030 größtenteils erledigt sein. Das waren die Nachrichten mit Thorsten Adolfs.
3: Erledigt hat sich der Sonnenschein für heute noch nicht bei uns im Kreis Mettmann. Hier ist das Wetter bei Radio Neandertal. Es gibt noch ein bisschen Sonne Richtung Abend, müssen wir uns dann aber allmählich auf Regen einstellen. Auch in der Nacht hier und da noch so ein paar Schauer. Lässt dann aber allmählich wieder nach, ist dann leicht bewölkt. Temperaturen um 12 Grad. Im Moment liegen wir noch bei 25 Grad und damit beim Tageshöchstwert. Den haben wir gerade am Bürgerhaus in Hilden gemessen, genau wie auch bei euch in Ratingen am Stadion. Morgen dann nur noch 19 Grad in der Spitze. Es geht erst relativ freundlich los. Aber spätestens ab dem Mittag müssen wir uns dann auch immer wieder auf einige Regenduschen einstellen.
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3: Stellt euch auf Stau ein auf der Grüthner Straße in Hahn. Da braucht ihr aktuell 5 Minuten länger und jeweils 10 Minuten plus gibt es in Ratingen, Brachter Straße Richtung Homberg und in Ratingen-Hösel noch auf der Heiligenhauser Straße, wenn ihr in Fahrt Richtung Heiligenhaus unterwegs seid. Alles mit 5 Minuten und mehr jetzt von den Autobahnen. Wir starten mit der A3 Oberhausen-Köln. Da steht ihr zwischen dem Kreuz Breitscheid und Mettmann auf 1 Kilometer. Ist aber eine Wartezeit von 12 Minuten, die das länger dauert. Auf der A44 Düsseldorf-Essen zwischen Schwarzbach und Ratingen-Ost 1 Kilometer Stau. 5 Minuten braucht ihr dann mindestens länger. 6 Minuten Standzeit auf der A46 Düsseldorf-Wuppertal zwischen Fahrersbeck und Elberfeld auf 2 Kilometern. Dann nochmal die A46 jetzt in der Gegenrichtung. Wuppertal-Düsseldorf zwischen Sonnborner Kreuz und Hahn-Ost 1 Kilometer plus 8 Minuten. Und die 52 Düsseldorf-Essen, da steht ihr zwischen dem Dreieck Breitscheid und Kettwig auf 1 Kilometer. 11 Minuten kommen da mindestens obendrauf. Gute Fahrt euch allen und einen schönen Nachmittag. Hier ist die Nachmittags-WG mit mit Mirko Knappert und mit dieser unfassbaren Geschichte aus Hilden. Da ist nämlich ein Hund ausgesetzt worden und die ganze Geschichte, wenn ihr sie nicht schon auf unseren Social-Media-Kanälen gelesen habt, hört ihr gleich nochmal in dieser halben Stunde hier bei mir. Angenehmen Dienstag euch.
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0: Das ist heute definitiv eines der Gesprächsthemen im Kreis Mettmann und auf unseren Social-Media-Kanälen von Radio Neandertal. Das Schicksal des kleinen Bernds. Bernd ist ein kleiner Hund, ein Pomeranian, und der kleine Kerl, der wurde gestern Mittag in einer Tasche in der Spendenbox des Tierheim Hilden ausgesetzt, komplett kahl geschoren bis auf den Kopf. Das ist schon unfassbar und da darf man ja auch nicht vergessen, dass der kleine Bernd gestern auch noch bei ziemlicher Hitze in dieser Box aushalten musste. Sabine Kuhlemann-May und ihr Team vom Tierheim Hilden fehlen heute immer noch die Worte.
1: Ja, also hier vor Ort, die Mitarbeiter, die waren fassungslos. Und ich war auch erstmal fassungslos. Ich habe mir das, glaube ich, 2-3 Mal angeguckt und durchgelesen, was man mir geschickt hat. Ja, und irgendwie können wir es immer noch nicht glauben, dass man einen Hund in einer Box einfach reinschmeißt und dann einfach verschwindet.
0: Dem kleinen Hund wurde jetzt der Name Bernd gegeben, aber wie wurde Bernd denn überhaupt gefunden?
1: Bernd wurde ja von einem Herrn ins Tierheim gebracht, der Katzenstreu spenden wollte. Der hat die Box aufgemacht und hat dann den kleinen Bernd halt vorgefunden. Wir konnten dann den Zeitraum praktisch einkreisen, wann Bernd halt ausgesetzt wurde, haben uns die Überwachungsvideos angeguckt und haben halt Dame vorgefunden, die mit der Tasche hektisch auf die Spendenbox zulief, dann Box auf, das konnte man halt auf dem Video nicht sehen, aber ja, die Box aufgemacht hat, den Hund reingesetzt hat und dann mit leerer Tasche wieder verschwunden ist.
0: Das ist wirklich unfassbar. Jetzt möchte das Tierheim Hilden natürlich wissen, wer kennt diesen Hund oder sogar die Person, die ihn ausgesetzt hat. Vielleicht fehlt ja plötzlich irgendwo ein kleiner Hund oder jemand kennt einen Pomeranian, der nicht mehr gesehen wird. Hinweise bitte direkt an das Tierheim Hilden. Bilder von dem kleinen Racker findet ihr auch auf unseren Radio Neandertal Social Media Kanälen. Und die Hinweise, die nimmt das Tierheim Hilden jederzeit gerne entgegen. Wir haben euch darüber berichtet hier bei Radio Neandertal. 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

0: Jump Fun, You're the Voice. Unsere Voice in den Nachrichten ist Laura Bender heute Nachmittag und hat jetzt um 5:30 die Themen des Tages für euch aus dem Kreis Mettmann in der Tageszusammenfassung.
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2: Mit Laura Bender einen schönen guten Tag. An unseren Schulen unterrichten immer mehr Quer- und Seiteneinsteiger. Der Anteil der Lehrkräfte ohne offizielle Lehramtsprüfung ist in den letzten Jahren konstant gestiegen. Das zeigen Zahlen des Statistischen Landesamtes. Im Schuljahr 2025/26 haben die Landesstatistiker an Schulen im Kreis Mettmann insgesamt gut 5.600 Lehrkräfte gezählt. 17,5% davon seien Quer- und Seiteneinsteiger. Vor 5 Jahren war der Anteil noch bei 11,3%. Die überwiegende Mehrheit dieser Lehrkräfte war weiblich. Die Aktion Halt auf Wunsch bei der Rheinbahn gibt es schon länger. Sie scheint bei vielen Fahrgästen aber bisher eher unbekannt zu sein. Deswegen macht die Rheinbahn aktuell nochmal darauf aufmerksam. Zwischen 21 Uhr am Abend und 6 Uhr am Morgen haben Fahrgäste in Bussen die Möglichkeit, auch zwischen 2 Haltestellen auszusteigen. Dafür solltet ihr am besten direkt beim Einstieg den Fahrer informieren. Das geht aber auch noch bis spätestens 1 Haltestelle vor dem Ausstieg. Das Angebot soll die Sicherheit bei Dunkelheit erhöhen und Fußwege so kurz wie möglich machen. In den vergangenen Tagen sind an Ladestationen für E-Autos in Hilden und Monheim gleich mehrfach Kupferkabel gestohlen worden. Insgesamt waren 6 Ladestationen betroffen, heißt es von der Polizei. Hinweise auf die Täterin oder Täter gäbe es bisher nicht. Deshalb bittet die Polizei, mögliche Zeugen sich zu melden. Der Materialwert des gestohlenen Kupfers in den Kabeln belaufe sich schätzungsweise auf wenige 100 €. Für die Betreiber der Ladesäulen dürfte aber durch die Reparatur- und Ausfallkosten ein Schaden in Höhe von einigen 1.000 € entstehen. Und das war der Tag im Kreis Mettmann mit Laura Bender. 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
0: Hier gibt's jetzt das Feierabendwetter für uns im Kreis Mettmann bei Radio Neandertal mit aktuell 24 Grad in der Siedlung Kaltenberg in Mettmann. Ja, Monheim ist so ein bisschen übers Ziel heute hinausgeschossen. 26 Grad messen wir aktuell am Monheimer Tor und damit 1 Grad mehr als eigentlich angesagt war. 25 war eigentlich heute der Höchstwert, also Grad. Dazu noch Sonne, ein paar Wolken sind auch mit dabei. Ein frischer Wind weht, aber Richtung Abend müssen wir uns dann immer mehr auf Regen einstellen. Auch in der Nacht noch ein bisschen davon. Es soll dann aber allmählich dann wieder leicht bewölkt werden. Tiefstwerten um 12 Grad, soweit die Nacht. Wie wird der Mittwoch? Der startet erstmal recht freundlich mit Sonne, so ab dem Mittag und im Tagesverlauf dann immer wieder mal Regen möglich. Und es wird frischer mit bis zu 19 Grad.
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0: Wir gucken erstmal in die Städte. Im Süden unseres Kreises sieht es ganz gut aus. Im Norden knubbelt es sich dafür aber umso mehr. Ihr braucht ein bisschen mehr Geduld. Aktuell auf der Ratinger Landstraße nach Mettmann rein dauert 5 Minuten länger. Und auch die Bergische Landstraße von Düsseldorf rüber nach Mettmann ist voller. Bis zu 10 Minuten braucht ihr hier insgesamt mehr Geduld. Das ist auch der Fall in Ratingen-Hösel. Und zwar auf der Heiligenhauser Straße und auch schon auf der Bahnhofstraße. Da dauert es gerade ebenfalls 10 Minuten länger. Und auch auf der Brachter Straße teilweise bis zu 10 Minuten geht es da langsamer voran. Warum das Ganze? Ja, das sage ich euch jetzt, weil wir nämlich jetzt auf die Autobahn blicken. Es hat nämlich einen Unfall gegeben auf der A3 Oberhausen-Köln zwischen dem Kreuz Ratingen-Ost und Mettmann. Da sind aktuell 2 von 3 Fahrstreifen gesperrt, also eine Spur ist da aktuell noch frei. Die Unfallaufnahme läuft und es staut sich natürlich auch in dem Bereich zwischen dem Kreuz Breitscheid und Mettmann. 5 Kilometer, im Moment dauert es mindestens 40 Minuten länger. Dann geht es rüber auf die A44 Essen-Düsseldorf. Da bitte Vorsicht zwischen Langenberg und der Ausfahrt Heiligenhaus in beiden Richtungen. Da sind Personen auf der Fahrbahn und Stau gibt es auch noch, und zwar in der Gegenrichtung A44 Düsseldorf-Essen zwischen der Auffahrt Reichswaldallee und dem Kreuz Ratingen-Ost auf 2 Kilometern. Fast 20 Minuten dauert es hier insgesamt länger und jeweils 6 Minuten plus auf der A46 Wuppertal-Düsseldorf zwischen Sonnborn und Hahn-Ost auf 1 Kilometer und auf der A52 Düsseldorf-Essen zwischen dem Dreieck Breitscheid und Essen-Kettwig auf 2 Kilometern. 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
0: 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Mirko Knappert ist mein Name, die Nachmittags-WG ist hier. Das ist euer Dienstagfeierabend. Hallo Kreis Mettmann.
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0: Wir haben euch ja gerade hier bei Radio Neandertal den kleinen Bären vorgestellt, einen Pomeranian-Hund, der am Tierheim Hilden ausgesetzt wurde gestern, und zwar in der Spendenbox des Tierheims bei Temperaturen bis zu 60 Grad allein in der Sonne. Jetzt wollen wir natürlich auch wissen von Sabine Kuhnemann-May und ihrem Team vom Tierheim Hilden. Ihr habt dem Hund jetzt den Namen Bernd gegeben, aber warum Bernd?
1: Ja, also die Mitarbeiter, ich habe gefragt, habt ihr Bernd schon einen Namen gegeben? Und dann so, ja, er heißt Bernd. Und ich habe auch gesagt, Bernd, wie kommt ihr auf Bernd? Also bei uns ist es so, dass wir die Tiere direkt, wenn die aufgenommen werden, im Computer einfügen. Und dann brauchen die Tiere einen Namen. Und man muss manchmal sehr erfinderisch sein. Ich weiß nicht, welche Mitarbeiterin auf den Namen kam. Aber so, je öfters ich jetzt Bernd sage, passt das auch zu dem kleinen Kerl.
0: Ja, und trotz seines schweren Schicksals ist Bernd ein sehr verspielter Hund. Er will gefordert werden, mag es aber auch gerne zu kuscheln. Wie geht es denn jetzt für den kleinen Pomeranian weiter?
1: Ja, viele Anfragen erhalten wir schon. Viele wollen den Bernd adoptieren, wo wir aber sagen müssen, stopp, der Hund muss erst geimpft werden und der muss tierärztlich untersucht werden. Dann müssen wir natürlich Bernd selber erst einmal kennenlernen, um zu gucken, wie sein Wesen ist, die Charakterzüge, ob er zum Zweithund ziehen kann. Wenn Bernd in die Vermittlung geht, werdet ihr Bernd auf unserer Vermittlungsseite finden.
0: Ja, aber vorher bittet das Tierheim Hilden euch alle noch um Mithilfe. Und zwar fragt das Tierheim, wer kennt denn diesen Hund oder die Person, die ihn ausgesetzt hat. Hinweise nimmt das Tierheim Hilden gerne entgegen. Dort ist Bernd jetzt erst einmal zu Hause und wird er wieder aufgepäppelt und freut sich dann bald hoffentlich auf ein neues Zuhause. Goodbye.

0: In der Fußball-Bundesliga rollt jetzt ja seit gut anderthalb Wochen schon wieder der Ball. Heute Abend geht es dann auch wieder mit der Königsklasse los. Die Champions League startet in die neue Saison und wir von Radio Neandertal schauen schon mal drauf. Als erstes deutsche Team darf der BVB ran. Die Dortmunder, die haben zu Hause Villarreal zu Gast und wir haben Danny Hoppe aus der Sportredaktion zu Gast. Das ist eine durchaus machbare Partie und auch die anderen deutschen Vereine, Danny, die haben dankbare Aufgaben zum Start in die Champions League-Saison.
1: Ja, Stuttgart spielt morgen zu Hause gegen Stavanger aus Norwegen. Die Bayern empfangen dann am Donnerstag zum Auftakt Bodø/Glimt, auch aus Norwegen. Und Leipzig muss nach Italien und spielt in Como. Für die Italiener ist es die erste Teilnahme der Vereinsgeschichte in der Champions League. Also das ist jetzt alles machbar aus deutscher Sicht. Spannend dürfte auch sein, wie sich Titelverteidiger Paris Saint-Germain morgen so schlägt. Denn in der heimischen Liga sind die Franzosen zurzeit völlig von der Rolle und noch ohne Sieg. Aber auch PSG hat zum Auftakt eine dankbare Aufgabe mit einem Heimspiel gegen Bratislava. Vielleicht findet der Titelverteidiger da ja wieder in die Spur zurück.
0: Ja, und die UEFA, wir kennen sie ja, die lässt sich ja vor jeder neuen Saison gerne mal was Neues einfallen. Das hält sich aber diesmal in Grenzen.
1: Ja, das ist diesmal nur eine optische Kleinigkeit und betrifft die Spieler, die zum ersten Mal Champions League spielen. Die bekommen einen sogenannten Debüt-Patch. Das ist ein kleiner Aufnäher am Ärmel des Spielertrikots. Mit ihm sollen Debütanten gewürdigt und gefeiert werden, wie es von der UEFA heißt. Ansonsten bleibt alles beim Alten. Der Modus mit Ligaphase und 36 Teams geht in seine dritte Spielzeit. Noch ein bisschen motivierter als sonst dürfte Atletico Madrid sein. Das Finale wird in dieser Saison nämlich im Heimstadion ausgetragen, im Estadio Metropolitano.
0: Heute Abend startet aber erstmal die neue Champions-League-Saison und zum Auftakt empfängt der BVB den spanischen Vertreter Villarreal. Wir empfangen jetzt hier bei Radio Neandertal den lieben Kollegen Sebastian Pulli. Der macht ab 18 Uhr weiter, bringt euch dann durch den Abend. Ich bin Mirko Knappert, raus für heute. Das war die Nachmittags-WG für diesen Dienstag, so rum. Morgen ist Mittwoch und da hören wir uns gerne wieder, wenn ihr mögt, ab 3 hier bei Radio Neandertal. Bis dahin, habt einen schönen Abend. Bis dann. Ciao.

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1: Mit Thorsten Adolfs. Guten Tag. Rauchen ist ungesund und birgt ein großes Gesundheitsrisiko. Das ist nicht neu. Aber auch das Passivrauchen ist schädlich und die Folgen können gravierend sein. Das steht in einer aktuellen Studie, die in der Fachzeitschrift The Lancet veröffentlicht wurde. Das Passivrauchen hat demnach allein 2023 weltweit zu fast 1,7 Millionen Todesfällen unter Nichtrauchern geführt. Besonders betroffen sind demnach Kinder. Lena Bauer aus der Nachrichtenredaktion. Wie groß ist das Problem?
2: Über 2,7 Milliarden Menschen weltweit waren laut Studie 2023 Passivrauch ausgesetzt. Mehr als jede vierte betroffene Person war ein Kind. Bei Kindern trug die Belastung durch Passivrauch außerdem laut Studie zu rund 5,2 Millionen Atemwegsinfektionen bei. Rechnet man die Menschen, die aktiv rauchen, dazu, kommen die Studienautoren auf insgesamt geschätzt 8 Millionen Menschen, die weltweit an den Folgen von Tabakrauch gestorben sind.
1: Das sind die Zahlen. Was zeigt die Studie darüber hinaus noch?
2: Die Studie macht deutlich, eine sichere Dosis beim Einatmen von Passivrauch gibt es nicht. Frauen sind außerdem überproportional betroffen, besonders in Regionen, in denen nur wenige Frauen selbst rauchen. Die Studienautoren fordern deswegen weltweit mehr Nichtraucherschutzgesetze und insgesamt bessere Schutzmaßnahmen. Und das nicht nur in der Öffentlichkeit, sondern auch in privaten Räumen.
1: Danke, Lena. Und jetzt weitere Meldungen im Überblick. Nach der Festnahme des Tatverdächtigen im Zusammenhang mit den Angriffen auf die Stromversorgung gehen die Ermittlungen weiter. Die Polizei will ausschließen, dass es noch mehr Täter gibt. Der 48-Jährige, der in der Nähe des Umspannwerks in Weißweiler gefasst wurde, hatte bei seiner Festnahme nach Angaben der Ermittler Sprengmittel bei sich. 25 Jahre nach dem ersten PISA-Schock sind Schülerinnen und Schüler laut der aktuellen PISA-Studie noch schlechter als damals. Die SPD-Bundestagsfraktion fordert deshalb ein Krisentreffen auf Bundesebene. Bei einem solchen Treffen müssten konkrete gemeinsame Konsequenzen aus den Ergebnissen gezogen werden. Die Tatsache, dass die Länder für die Bildungspolitik zuständig sind, dürfe keine Ausrede für Stillstand sein, sagte Fraktionsvize Schmidt. Kreml-Chef Putin hat mit US-Präsident Trump telefoniert. Er habe Trump zugesichert, dass Russland keine aggressiven Pläne in Bezug auf Europa habe. Das hat Putins außenpolitischer Berater Uschakow gesagt. Russland hatte die Ukraine vor gut 4,5 Jahren attackiert. Nennenswerte Fortschritte in Richtung einer Friedenslösung gibt es seitdem nicht. Die Preise an den Tankstellen könnten noch weiter steigen, denn der Ölpreis nähert sich wieder der 100-Dollar-Marke. Das liegt daran, dass die Spannungen im Nahen Osten weiter zunehmen. Besonders kritisch ist, dass wichtige Transportwege betroffen sind und durch Angriffe der Houthi-Milizen im Jemen Brände in Ölanlagen ausgebrochen sind. Das befeuert die Sorge, dass die Versorgung schwieriger wird. Beim Erdgas sieht die Preisentwicklung nicht besser aus. Es bleibt also erst einmal ungemütlich, was die Kosten für Energie angeht, weil der Markt extrem nervös auf jede neue Nachricht aus der Region reagiert. Soweit die Meldungen mit Thorsten Adolfs.
3: Das Wetter.
4: Wir tragen den Sommer zu Grabe, eingewickelt in ein schwitziges Leichentuch. Das war es jetzt wirklich. Ab morgen deutlich kühler, da dann nur noch 21 Grad und es bleibt die restliche Woche durch ähnlich. Dazu morgen auch mal eine Ecke wolkiger und Regen und auch Gewitter möglich. Kann jetzt stellenweise auch über den Abend und die Nacht schon mal nass werden, je nachdem wo ihr seid. Und da dann später auch Tiefstwerte um 10 Grad.
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4: Hier und da richtig viel los. Einmal die Staus ab 20 Minuten Wartezeit. A3 Oberhausen-Köln zwischen Kreuz Breitscheid und Mettmann. 4 Kilometer, knappe 50 Minuten. A4 Aachen Richtung Köln zwischen Kreuz Köln-West und Köln-Poll. 6 Kilometer, 20 Minuten. A44 Düsseldorf-Essen zwischen Auffahrt Reichswaldallee und Kreuz Ratingen-Ost. Da haben wir 2 Kilometer, 25 Minuten. Und A565 Bonn Richtung Meckenheim zwischen Bonn-Hartberg und Meckenheim-Nord. 4 Kilometer ist eine knappe Dreiviertelstunde. Haltet durch, kommt gut an. Sebastian Pulli hier, einmal an die Männer bzw. Jungs. Wer von euch hatte noch einen Zauberkasten in der Jugend? Es war fantastisch, konnte man vor allem ganz toll potenzielle Partnerinnen mit verschwinden lassen. Inzwischen ist Zaubern wieder ein bisschen cooler geworden, dank Insta-Magien, TikTok-Magien zum Beispiel, Siegfried und Joy und natürlich den Ehrlich Brothers. So, und zu denen schicken wir euch ab nächster Woche. Wie das funktioniert, hört ihr gleich. Erstmal zur Einstimmung. Abracadabra, Lady Gaga. Einen schönen Feierabend euch.
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0: so, wir hätten hier Tickets für die Ehrlich Brothers und zack, habe ich einfach den Eintrittspreis verschwinden lassen. Naja, gut.
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0: Ja, komm mal eh für kein Geld der Welt rein. Das ist eine ganz exklusive Veranstaltung. Nur 50 von euch können den Ehrlich Brothers im ganz, ganz kleinen Kreis auf die Finger gucken im House of Magic in Oberhausen. Und wer sagt, ich möchte aber doch lieber die ganz große Nummer haben, zum Auftakt der neuen Tour dürft ihr dann gleich auch noch.
2: Also ich finde ja geil, wir haben was komplett Neues an den Start gebracht, und zwar eine Drohnenshow.
3: Ja, das erste Mal. Zauberei und Drohnen.
2: Dutzende Drohnen in der Arena, die choreografiert mit einer Lichtshow wirklich ganz magische Bilder in die Luft zaubern. Total immersiv, weil die über den Zuschauern dann kreisen. Und das Besondere ist, es ist nicht einfach nur eine Drohnenshow, sondern es wird auch noch mit diesen Drohnen gezaubert. Das hat es noch nie gegeben, ist eine absolute Weltpremiere und definitiv für mich ein Highlight.
3: Ja, und bei dem Trick macht auch jeder von euch mit.
0: Okay, gerne jetzt schon bewerben, wenn ihr mögt. Über unsere Homepage ist ganz einfach und ab nächste Woche geht's dann los. Viel Glück, Daumen sind gedrückt.
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1: Und das waren die Nachrichten mit Laura Bender. An unseren Schulen unterrichten immer mehr Quer- und Seiteneinsteiger. Der Anteil der Lehrkräfte ohne offizielle Lehramtsprüfung ist in den letzten Jahren konstant gestiegen. Das zeigen Zahlen des Statistischen Landesamtes. Im Schuljahr 2025/26 haben die Landesstatistiker an Schulen im Kreis Mettmann insgesamt gut 5.600 Lehrkräfte gezählt. 17,5% davon seien Quer- und Seiteneinsteiger. Vor 5 Jahren war der Anteil noch bei 11,3%. Die überwiegende Mehrheit dieser Lehrkräfte war weiblich. Die Aktion Halt auf Wunsch bei der Rheinbahn gibt es schon länger. Sie scheint bei vielen Fahrgästen aber bisher eher unbekannt zu sein. Deswegen macht die Rheinbahn aktuell nochmal darauf aufmerksam. Zwischen 21 Uhr am Abend und 6 Uhr am Morgen haben Fahrgäste in Bussen die Möglichkeit, auch zwischen 2 Haltestellen auszusteigen. Dafür solltet ihr am besten direkt beim Einstieg den Fahrer informieren. Das geht aber auch noch bis spätestens 1 Haltestelle vor dem Ausstieg. Das Angebot soll die Sicherheit bei Dunkelheit erhöhen und Fußwege so kurz wie möglich machen. In den vergangenen Tagen sind an Ladestationen für E-Autos in Hilden und Monheim gleich mehrfach Kupferkabel gestohlen worden. Insgesamt waren 6 Ladestationen betroffen, heißt es von der Polizei. Hinweise auf die Täterin oder Täter gäbe es bisher nicht. Deshalb bittet die Polizei, mögliche Zeugen sich zu melden. Der Materialwert des gestohlenen Kupfers in den Kabeln belaufe sich schätzungsweise auf wenige 100 €. Für die Betreiber der Ladesäulen dürfte aber durch die Reparatur- und Ausfallkosten ein Schaden in Höhe von einigen 1.000 € entstehen. Und das war der Tag im Kreis Mettmann mit Laura Bender. 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
3: Einmal durch die Nacht und auf der anderen Seite kommen wir im Herbst wieder raus. Es ist deutlich kühler morgen, 21 Grad noch maximal. Hier und da wird es wolkiger und Regen und Gewitter sind auch möglich. Jetzt über die Nacht auch schon teilweise nass und deutlich frischer. Tiefstwerte später um 10 Grad.
2: NRW Verkehr.
3: Wird langsam besser, ist aber noch einiges los. Einmal die Staus ab einer Viertelstunde. A3 Köln Richtung Oberhausen zwischen Köln-Delbrück und Leverkusen-Zentrum. 4 Kilometer, da eben eine Viertelstunde. A3 Oberhausen-Köln zwischen Kreuz-Breitscheid und Mettmann. 4 Kilometer, 33 Minuten plus. A44 Düsseldorf-Essen zwischen Ratingen-Schwarzbach und Kreuz-Ratingen-Ost. 2 Kilometer, 17 Minuten. Und A565 Bonn Richtung Meckenheim zwischen Bonn-Hartberg und Meckenheim-Nord. 5 Kilometer, knappe 40 Minuten. Kommt gut durch. Sebastian Pulli hier und wir hätten einen 60. Geburtstag zu feiern. Und zwar den von Star Trek. Beziehungsweise wie die es nennen, die früher bei der Erstausstrahlung dabei waren. Raumschiff Enterprise. Sprechen wir noch ausführlicher drüber. Diese halbe Stunde. So, ich würde ja sagen mit Warp 3 in den Feierabend, aber in der 50er-Zone wird das richtig teuer.
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0: Star Trek wird heute 60 Jahre alt. Star Trek kennt ihr. Es ist das mit Darth Vader und Yoda und so.
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0: Spaß, ich wollte nur gucken, ob die Fans wach sind. Star Trek mit Kirk und Spock, wo wir alle schon beim Vorspann genauso aufgeregt waren wie die Frau, die da drin singt. Sie kann kaum erwarten, dass das Abenteuer gleich losgeht. Man merkt vielleicht, dieser Stil überträgt sich dann doch sehr schwer auf heute. Es ist alles so mittelgut gealtert. Die Klingonen, die damals einfach nur aussahen wie Menschen mit buschigeren Augenbrauen, bevor sie dann ja erst in Next Generation in der Nachfolgeserie diese Gesichtsgebirge auf die Stirn geklebt bekommen haben. Ich habe mich als Kind mit Akne immer sehr viel wohler gefühlt, wenn ich Worf gesehen habe. Star Trek, heute vor 60 Jahren, das erste Mal im Fernsehen gelaufen. In diesem Sinne, möge die Macht mit euch sein. Spaß, ich weiß, das sind die anderen. Keine Beschwerdemails bitte. Legendary jetzt, Welshly Arms, schönen Feierabend.

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1: Mit Thorsten Adolfs. Guten Abend. Die Polizei hat in der Nähe von Aachen den mutmaßlichen Stromnetzsaboteur gefasst. NRW-Innenminister Reul sagte, dass der Mann seine gefährlichen Anschläge fortsetzen wollte. Er sei bei einem Großeinsatz von einer aufmerksamen Polizistin gestoppt worden. Mehr zum Thema von Lena Bauer.
2: Der Mann soll Stromleitungen in der Nähe von Kohlekraftwerken in NRW, Brandenburg und Sachsen sabotiert haben. Der 48-Jährige wurde bei Weißweiler festgenommen, als er sich in der Nähe des dortigen Kraftwerks aufhielt. Laut Landesinnenminister Reul sind Spekulationen über psychische Probleme oder eine mögliche Bezahlung durch Dritte zum jetzigen Zeitpunkt reine Kaffeesatzleserei. Bei seiner Festnahme leistete der Tatverdächtige keinen Widerstand. In einem Zelt, das sich im Unterholz in der Nähe des Kraftwerks befand, entdeckten die Beamten noch mehr gefährliche Sprengladungen. Im Moment wird geprüft, ob es weitere Tatverdächtige gibt. Man gehe zurzeit aber von einem Einzeltäter aus, heißt es aus Ermittlerkreisen. Zu den Hintergründen und zum möglichen Motiv wurden noch keine Angaben gemacht. Das alles soll in den anstehenden Vernehmungen geklärt werden.
1: Und jetzt weitere Nachrichten im Überblick. Fachleute haben die PISA-Testergebnisse als Schock bezeichnet. Hintergrund ist die neue PISA-Studie der OECD. Demnach haben 15-jährige Schüler aus Deutschland bei der Untersuchung im vergangenen Jahr so schlecht abgeschnitten wie noch nie. Untersucht wurden Leistungen in Lesen, Mathe und in den Naturwissenschaften. Durch eine technische Störung gibt es gerade an einigen britischen Flughäfen massive Probleme. Nach Angaben des Flugdatenportals Flightradar24 fielen bis zum frühen Abend rund 300 Verbindungen aus. Auch an deutschen Airports machten sich die Probleme bemerkbar. Es wurden unter anderem Flüge von Frankfurt und Düsseldorf nach London gestrichen. Das BSW schlägt für Sachsen-Anhalt einen überparteilichen Ministerpräsidenten vor. Das sei der letzte Strohhalm, wenn man sowohl eine faschistische Regierung als auch eine Blockade im Land verhindern wolle. Von den Grünen dort heißt es, man sei offen für diesen Vorschlag. In der Fußball-Bundesliga rollt schon seit anderthalb Wochen wieder der Ball. Heute Abend geht es dann auch wieder in der Champions League los. Von den vier deutschen Teams muss heute nur der BVB ran. Die Dortmunder empfangen zum Auftakt Villarreal. Danny Hoppe hat den Ausblick.
3: Die letzte Champions-League-Saison möchte man in Dortmund ganz schnell abhaken und vergessen. Da hatte man es nicht mal ins Achtelfinale geschafft und sich dadurch viele eingeplante Millionen durch die Lappen gehen lassen. Jetzt also der neue Anlauf. Der Start in die neue Bundesliga-Saison lief gut aus Dortmunder Sicht. Mit 2 Siegen aus 2 Spielen steht man ganz ungewohnt mal wieder vor den Bayern. Dazu hat man auch die erste DFB-Pokalrunde überstanden. Jetzt will man natürlich auch gegen Villarreal mit einem Erfolg in die Königsklasse starten. Und die Chancen stehen gut. Bei den Spaniern läuft es bisher noch gar nicht. Dazu gab es das Duell schon in der letzten Champions-League-Saison. Das gewann der BVB mit 4:0.
1: Soweit die Meldungen mit Thorsten Adolfs.
4: Das Wetter.
5: Grippsommer, das war's jetzt wirklich. Ab morgen deutlich herbstlicher bei den Temperaturen einmal. 21 Grad nur noch maximal. Und es bleibt die restliche Woche durch ähnlich. Plus morgen einige Wolken unterwegs und hier und da auch Gewitter möglich und Regen. Der setzt stellenweise jetzt schon über den Abend und die Nacht ein, je nach Ort. Und es wird auch gleich deutlich kühler. Tiefstwerte dann um 10 Grad.
4: NRW Verkehr.
5: Hier und da steht ihr ein Weilchen. Einmal die Staus ab. 15 Minuten Wartezeit. A2 Oberhausen-Dortmund zwischen Kreuz Oberhausen und Bottrop. 3 Kilometer, knappe 40 Minuten. A3 Oberhausen-Köln zwischen Kreuz Breitscheid und Mettmann. 4 Kilometer, auch da knappe 40 Minuten obendrauf. A44 Düsseldorf-Essen zwischen Ratingen-Schwarzbach und Kreuz Ratingen-Ost. 1 Kilometer, eine Viertelstunde. Und A565 Bonn Richtung Meckenheim zwischen Bonn-Hartberg und Meckenheim-Nord. 5 Kilometer, eine halbe Stunde. Kommt gut durch. Sebastian Pulli hier, aktuelle Meldung.
6: 15-Jährige können immer schlechter lesen.
5: Mathematik und Naturwissenschaften auch nicht gut. Es ist ein katastrophales Ergebnis bei der PISA-Studie. Die getesteten Kinder aus Deutschland hätten die, Achtung, niedrigsten Kompetenzwerte seit Beginn der PISA-Erhebungen erzielt. Guck mal, haben Sie den Satz so formuliert, dass die Betroffenen den nicht verstehen.
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6: Was sind Kontipenswerte?
5: Ja, ich weiß auch nicht. Bisschen Nachhilfe jetzt in Musik und Englisch. Kamerad.

0: Jetzt absolut perfekter Pop von Phil Collins.
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0: Beziehungsweise nicht so wirklich, denn es ist ein Song, der von ihm gecovert worden ist. Das ganz, ganz wundervolle Can't Stop Loving You, so hier einmal im Original von einem gewissen Leo Sayer von 1978. Ja, in den 70ern, da hatte man offenbar einfach mehr Zeit. Es ist sehr, sehr viel langsamer als die Phil Collins-Version. Plus eine Textstelle im Refrain, die hat Phil Collins geändert. Im Original nämlich, I can't stop loving you, though I try. Ich kann nicht aufhören, dich zu lieben, obwohl ich es versuche. So, und Phil Collins hat aus Though I try gemacht, Why should I? Ich kann nicht aufhören, dich zu lieben, warum sollte ich auch? Ja, vielleicht, weil sich die Frau im Text von dir trennen will, Phil. Anfang der 2000er war das vielleicht romantisch, heute ist das Stalking. So, Liebeslied versaut, Entschuldigung. Klingt nach wie vor ganz fantastisch, Phil Collins, Can't Stop Loving You. Schönen Feierabend.

0: das Wetter.
1: Die Temperaturen gehen ja noch nicht in den Keller, aber doch mal ein Geschoss tiefer. Morgen nur noch 21 Grad maximal. Dazu auch einige Wolken unterwegs. Hier und da kann es regnen und teilweise auch gewittern. Kann jetzt auch schon über den Abend und die Nacht mal nass werden, stellenweise hier und da. Und später dann deutlich kühler mit Tiefstwerten um 10 Grad.
0: NRW Verkehr.
1: Wir sind langsam auf dem Weg der Besserung, hier und da aber noch einiges mehr los. Einmal die Staus ab 10 Minuten Wartezeit. A2 Oberhausen-Dortmund zwischen Kreuz Oberhausen und Bottrop 3 Kilometer, eine Dreiviertelstunde. A3 Oberhausen-Köln zwischen Kreuz Breitscheid und Mettmann 3 Kilometer, 20 Minuten. A44 Düsseldorf-Essen zwischen Ratingen-Schwarzbach und Kreuz Ratingen-Ost ist 1 Kilometer, 13 Minuten plus. Und A565 Bonn Richtung Meckenheim zwischen Bonn-Hartberg und Meckenheim-Nord 2 Kilometer. Da ist eine Viertelstunde obendrauf. Gute Fahrt, kommt gut durch. Ach ja, Sebastian Pulli hier, aktuelle Meldung, ich zitiere: Angela Merkel nutzt Instagram. Ja, das reicht offenbar schon, um eine Schlagzeile zu sein. Gut, man merkt warum, wenn man weiterliest, es ist ganz süß. Es ist wieder so eine liebenswerte Merkeligkeit. Wenn sie sich im Winter damit beschäftigen würde, dass sie auf Schuhen ausrutscht, bekäme sie Empfehlungen für rutschfeste Seniorenschuhe und das fände sie, Zitat, ein bisschen spooky. Ja, für die einen schon lange Alltag, für die anderen noch Neuland, ne?
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0: Schibusi mit dem Bar-Song. Einen schönen Abend.
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0: Es lässt sich ja der Stand eines Haushalts manchmal ablesen an der Nuss-Nougat-Creme auf dem Frühstückstisch. Ich weiß nicht, wie es euch geht. Nutella war uns damals zu teuer. Ich komme aus einer Nutoka-Familie. Stellt sich raus, das muss nichts Schlechtes sein.
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3: Ja, nee, ist klar.
4: Hier, eine herrliche Schlagzeile in der Bild. Nutella schmiert ab. Ja, das haben vergangene Woche die Mütter auch gedacht, als sie die Schulranzen ihrer Kinder nach den Ferien wieder fit gemacht haben. Es gibt doch nichts Schöneres, als wenn du da noch eine Brotdose findest, in der 6 Wochen lang die Stulle mit dem Nutella eine völlig neue Verbindung eingegangen ist. Aber das ist gar nicht gemeint. Außerdem, die Knifte kann Fatty noch essen. Merkt er doch gar nicht. Aber hier, die Stiftung Warentest hat letztens zum Abteilungsfrühstück eingeladen und festgestellt, dass es einige Haselnusscremes gibt, die besser sind als unsere geliebte Gesundheitscreme von Ferrero. Bäm. Und wir haben jahrelang der deutschen Nationalmannschaft vertraut. Damals in der Nutella-Werbung. Manuel Neuer, Mesut Özil, Mats Hummels, die DFB-Nutella-Boys. Da hast du doch auch gedacht, wenn ich nur jeden Tag 3 Gläser davon esse, ruft spätestens nächste Woche Real Madrid an. Oder wenigstens der SV Meppen. Und jetzt stellt sich raus, selbst die Nuskati-Billig-Variante von Aldi schneidet besser ab im Test. Ja, da braucht sich doch keiner wundern, dass sich Jogi Löw nie gemeldet hat. Wenn sich unsere Jungs den Aldi-Kleister aufs Brötchen geschmiert hätten, dann hätten wir wenigstens um Platz 3 gespielt in den USA. Ist klar.
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1: Ich bin Tine Klimach. In der neuen Bildungsstudie PISA schneiden Schüler in Deutschland so schlecht ab wie noch nie. In Lesen, Mathe und Naturwissenschaften wurden bei den getesteten 15-Jährigen die niedrigsten Kompetenzwerte seit Beginn der PISA-Erhebung erzielt, sagte Studienleiter Samuel Greif in Berlin. Man sehe aber auch ermutigende Entwicklungen.
2: 3 von 4 Schülerinnen und Schülern sagen, dass sie sich in ihrer Schule wohlfühlen, und das ist im Übrigen auch besser als im internationalen Durchschnitt. Auch das Interesse an Naturwissenschaften hat deutlich zugenommen. Viele Jugendliche sehen die Bedeutung naturwissenschaftlicher Themen für ihre persönliche und auch die gesellschaftliche Zukunft. Das heißt, wir verfügen über Potenziale im deutschen Bildungssystem, an die wir anknüpfen können.
1: Trotzdem zeigt die Studie, Bildungserfolg in Deutschland hängt vom sozialen Status ab. Finanzminister Lars Klingbeil hat im Bundestag seine Haushaltspläne für das kommende Jahr verteidigt. Die Koalition habe schmerzhafte Kompromisse machen und bei Finanzhilfen und Subventionen kürzen müssen, sagte er im Bundestag. Jede Veränderung müsse dabei gerecht sein. Es werde deshalb bei denen entlastet, die das am dringendsten brauchten, Familien und Menschen mit niedrigen und mittleren Einkommen. Rauchen schadet der Gesundheit, das steht inzwischen in großen Buchstaben auf jeder Packung Zigaretten. Laut Weltgesundheitsorganisation verursacht Tabakkonsum aber nicht nur Krebs, sondern kann die Chance auf eine Schwangerschaft schmälern.
3: Was viele vielleicht gar nicht wissen, Raucher haben häufiger Erektionsstörungen als Nichtraucher. Zudem kann auch ihre Spermienqualität beeinträchtigt sein. Das kann es für Raucher schwieriger machen, eine Familie zu gründen. Auch Raucherinnen haben ein höheres Risiko auf Unfruchtbarkeit als Nichtraucherinnen, berichtet die WHO. Und rauchende Frauen, die sich einer Fruchtbarkeitsbehandlung unterziehen, die erleben weniger oft eine gewünschte Schwangerschaft als nichtrauchende Frauen. Aus Genf, Christiane Ulrich.
1: Rund 9000 Menschen haben nach Polizeiangaben in Köln unter dem Motto Stopp den Rechtsextremismus in Sachsen-Anhalt und überall demonstriert. Das Bündnis Köln stellt sich quer, hatte nach dem Wahlsieg der AfD in Sachsen-Anhalt dazu aufgerufen. Es wolle den Menschen Raum geben für erste Reaktionen, Protest und Analysen, teilte das Bündnis mit. Man demonstriere für eine stabile Brandmauer gegen die AfD, sowohl in Landesparlamenten als auch in der Zivilgesellschaft. Das waren die Nachrichten mit Tine Klimach.
4: Das Wetter. So langsam können wir die IKEA-Decke mit dem roten Thermometer auf der Packung aus dem Schrank holen. Die Nächte werden frischer. Gleich Tiefstwerte in der Nacht um 10 Grad. Morgen dann auch nur noch maximal 21 Grad. Dazu teilweise wolkig und es kann immer wieder regnen. Und hier und da sind auch Gewitter möglich. Erster Regen auch stellenweise jetzt schon über den Abend und die Nacht möglich.
0: NRW Verkehr.
4: Es wird besser, deutlich besser. Paar Staus noch übrig hier, die ab 5 Minuten Wartezeit. A2 Oberhausen-Dortmund zwischen Kreuz Oberhausen und Bottrop, 3 Kilometer 17 Minuten. A40 Essen-Dortmund zwischen Gelsenkirchen-Süd und Dreieck-Bochum-West, 2 Kilometer 5 Minuten. A40 Essen-Dortmund zwischen Dortmund-Barup und Dortmund-Hombruch, 1 Kilometer 8 Minuten plus. Und A42 Dortmund-Kamp-Lindfort, da haben wir zwischen Oberhausen-Zentrum und Oberhausen-Buschhausen, 1 Kilometer Stau 6 Minuten obendrauf. Gute Fahrt. Sebastian Pulli hier. Wir haben eine ganz wunderbare, handgeschöpfte Playlist für euch diese Stunde mit Michael Jackson, Man in the Mirror, Robin Schulz, die neue Single haben wir, Sound of Silence, die Disturbed-Version, Wir sind Helden, nur ein Wort, Eternal Flame, etliches mehr, ganz fantastisch, genug erzählt, Klappe zu, Musik an, schönen Abend.
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Hallo und guten Abend. Hier ist die Bürgerhauswelle aus dem Studio der Volkshochschule im Bürgerhaus Erkrath. Wir senden jeden vierten Dienstag im Monat auf den UKW-Frequenzen von Radio Neandertal, auf radioneandertal.de im Livestream und auf DAB+. Bei uns läuft in jeder Sendung immer nur die Musik einer Band oder eines Künstlers. Heute haben wir uns für die legendäre Band aus Liverpool entschieden. Die Beatles. Natürlich ist die Musik nicht alles. Beim Thema zackige Neandertaler denkt man vielleicht doch zunächst an Musik, nämlich an eine Marschkapelle. Aber weit gefehlt. Der zackige Neandertaler ist ein Verein für Briefmarken und Münzsammler in Erkrath, der schon seit 26 Jahren besteht. Sagt da etwa jemand langweilig? Nein, alles andere als das. In der nächsten Stunde tauchen wir ein in die faszinierende Welt des Sammelns mit Geschichte, Kultur und spannenden Entdeckungen aus Erkrath und aller Welt. Viel Spaß bei der Sendung.

0: Hier ist die Bürgerhauswelle aus dem Studio der Bürgerhauswelle. Angela Haug und
1: Jan Sundermann.
0: Und unsere Studiogäste von den zackigen Neandertaler.
2: Peter Fäuser.
0: Und
3: Winfried Steiling.
0: Herzlich willkommen. Peter Fäuser ist der erste Vorsitzende und Gründungsmitglied und Winfried Steiling ist zweiter Vorsitzender.
2: Ja, also mein Name ist Peter Fäuser. Ich habe die zackigen Neandertaler 2000 gegründet, ursprünglich als reinen Briefmarkensammlerverein. Das hat sich ziemlich schnell geändert, weil die Leute alles Mögliche sammeln, Münzen, Postkarten, Zeitgeschichte. Ich war als letzten Beruf als Auktionator und Berufsnumismatiker tätig. Bin jetzt seit 2023 vorzeitig in Rente und kann mich also ganz meinem Hobby widmen. Bin aktiv neben den zackigen Neandertalern bei der Tafel Mettmann und das Hobby Briefmarken und Münzen sammeln wird mich wahrscheinlich bis zum Ende nicht loslassen.
0: Und was ist mit dir, Winfried?
3: Mein Name ist Winfried Steiling. Ich bin seit 2020 Mitglied bei den zackigen Neandertalern und bin seit diesem Jahr zweiter Vorsitzender gewählt worden. Vom Beruf aus bin ich Toxikologe, ein eher exotischer Beruf. Bin seit einigen Jahren im Ruhestand. Arbeite noch ein bisschen als Berater in der Toxikologie. Ansonsten kann ich mich jetzt den zahlreichen Hobbys, unter anderem Briefmarken widmen.
1: Und was macht denn ein Briefmarkenverein? Also ihr sammelt die, tut sie in die Alben und dann guckt ihr euch gegenseitig zur Bewunderung an? Oder was macht eigentlich ein Briefmarkenverein?
3: Ja, die Bewunderung, das ist schon ein gutes Stichwort. Das ist in der Tat eine Bewunderung, nicht immer, aber oft. Neben dem Briefmarken sammeln und einstecken in sogenannten Steckalben geht es im Wesentlichen darum, bestimmte Themen darzustellen. Das können Länder sein, das können bestimmte politische Informationen sein, das können Gebäude sein, Landschaften sein, sonst etwas sein. Oder aber auch ganze Dokumente, wo es nicht nur um die Briefmarke geht, sondern gleichzeitig auch um den Stempel und um das Kuvert, um dann noch weitere Informationen darüber zu bekommen.
0: Also quasi ein Gesamtkunstwerk. Wir hören dazu gleich mehr und spielen einen Song von den Beatles.

0: Heute zu Gast bei der Bürgerhauswelle die beiden Vorsitzende des Briefmarkensammlervereins Zackige Neandertaler. Peter, wie ist so ein Verein organisiert? Habt ihr regelmäßige Treffen oder wie läuft das ab? Was macht ihr?
1: Ja, wir sind organisiert einmal überregional im Bund Deutscher Philatelisten sind wir Mitglied. Dadurch erhalten wir auch eine Zeitschrift einmal im Monat, wo Fachbeiträge drin sind. Wir selbst machen 12-mal im Jahr Treffen in der Begegnungsstätte in Erkrath, in der Gerberstraße. Und im Wechsel 14-tägig 12-mal im Jahr in Grüten im Keklerheim. Das ist eine Gaststätte als Stammtisch. Da wird getauscht natürlich, klar, aber vor allen Dingen wird gefachsimpelt. Es wird sich ausgetauscht, also geistig und nicht immer nur über Briefwagen und Münzen, sondern einfach auch über neue Informationen, manchmal auch Sachen, die gar nichts mit Briefwagen und Münzen zu tun haben, über Zwischenmenschliches. Viele kennen sich ja auch schon jetzt seit über 20 Jahren und da sind natürlich auch Freundschaften erwachsen, die über das eigentliche Hobby hinausgehen.
0: Jo. Also ein traditionelles, aktives Vereinsleben. Aber wie viele Mitglieder habt ihr und wie ist so die Altersstruktur? Ich meine, wir sind ja alle hier am Tisch, nicht immer die Jüngsten.
2: Autsch!
1: Ja, Altersstruktur ist wie in fast allen Sammlervereinen eher 60 plus, sagen wir mal vorsichtig. Mitglieder haben wir so um die 30, knapp, also wir sind immer knapp unter 30. Das haben aber auch viele Gäste, die kommen aus anderen Vereinen, die uns dann besuchen. Wir sind da also ganz offen und freuen uns immer, wenn andere Leute kommen zu unseren Treffen, einfach um neue Gesichter zu sehen und neuen Input zu bekommen.
0: Winfried, da fiel eben ein Begriff Philatelisten. Was bedeutet das und was macht einen Sammler zum Philatelisten?
3: Also vielleicht kann man da eine kleine Geschichte vorwegsetzen. Als ich erst mal in den Verein einkam, kriegte ich genau die Frage, bist du Philatelist oder bist du Briefmarkensammler? Das so als Einstieg. Also für einen Philatelisten sind Briefmarkensammler nicht despektierlich, sondern der erste Schritt zum Philatelisten. Philatelist beschäftigt sich einfach tiefer mit den Briefmarken, mit den Techniken, wie sie gedruckt werden, wie sie gestanzt werden, wie sie gezähnt sind, ob das ein Wasserzeichen hat und wie die Briefmarken insgesamt bewertet werden.
0: Also Fila, ein Lieblingshobby. Und darüber habt ihr ja zum Beispiel auch in eurem Buch ein Kapitel über das Buch, welches wir jetzt gleich näher vorstellen wollen, Gesammelte Geschichte aus Erkrath und dem Neanderland. Das ist von euch zusammengestellt und herausgegeben worden und enthält viele interessante Kapitel, auf die wir gerne gleich noch ein bisschen nach der nächsten Beatles-Musik eingehen.

0: Ja, Peter, vor uns liegt das Buch Gesammelte Geschichte aus Erkrath und dem Neanderland. Ein sehr aufwendig gestaltetes Werk mit, ich glaube, 700 Fotos und Abbildungen darin. Wie kam es zu so einem Mammutprojekt bei euch?
1: Ja gut, wir sind im Dezember letzten Jahres 25 Jahre alt geworden. Klar, zackig in Andalanda 2000 gegründet. Und dann war die Idee einfach, eine Festschrift zu machen. Und aus der Idee wurde halt immer mehr, weil dann kamen immer mehr Artikel, immer mehr Bilder. Dann sollte es auch dauerhaft sein, also nichts, was nach 5 Jahren auseinanderfällt im Regal, sondern richtig gebunden, so mit Fadenheftung. Und da der Winfried dann direkt eingestiegen ist und wir das sozusagen beide Hand in Hand gemacht haben, ist dann auch was ganz Ordentliches draus geworden, glaube ich. Im Endeffekt ging es darum, einfach den Verein zu huldigen. Wir haben ja auch einen Stempel rausgebracht, einen Sonderstempel zum 25-jährigen Jubiläum. Und das, ja, hatten eine Feier im Neandertal und das war also so eine rundum geschlossene Angelegenheit.
0: Ja, und es geht ja hier weit über die Briefmarke hinaus. Also es werden ganze Postkarten und Stempel behandelt und Briefe zum Teil, historische Dokumente. Beeindruckt hat mich zum Beispiel die Darstellung der chronologischen Entwicklung, wie der Neandertaler dargestellt wird, was ja jetzt für uns naheliegend ist. Also über die letzten 150 Jahre in den unterschiedlichsten Abbildungen.
1: Ja, wir haben ein Mitglied, den habe ich vor Jahren in München auf einer Briefmarkenmesse an Land ziehen können, sozusagen Peter Brandhuber. Der ist Oberstudienrat in Straubing und der ist also Neandertaler durch und durch. Der ist auch in einer Arbeitsgemeinschaft, Bergbau und Geowissenschaften nennt sich das. Und da ist der Neandertaler oder überhaupt, sagen wir, vorzeitliche Dinge sind da also ein Teilbereich von. Und er ist also ein Neandertaler-Enthusiast. Und der hat es also geschafft, das wirklich gut darzustellen, wie sich die Darstellung auch im Bereich Philatelie oder auf Ansichtskarten, auf Stempeln und so weiter über die Jahrzehnte oder ja jetzt schon fast Jahrhunderte weiterentwickelt hat. Das ist schon ganz faszinierend.
0: Ja, es spiegelt ein bisschen wider die wissenschaftliche Darstellung, dass man ja heute nicht mehr so ganz den tumpen Keulenschwinger darunter versteht, ne? Winfried, zackige Neandertaler, wo kommt denn der Begriff her? Ich meine, manche von unseren jüngeren Zuhörern, die so einen Briefmarken auf so einem Klebeblatt bekommen und das da rausfummeln, die haben ja gar keine Briefmarken mit Zacken mehr in der Hand gehabt.
2: Ja, das ist im Grunde genommen eine Mischung aus den Zacken, eigentlich von der Zähnung würde man als Philatelist sprechen, und der Witzigkeit des Ausdrucks zackige Neandertaler, wie wir stehen parat dafür. Das ist also ein bisschen der
0: Okay, also
2: Hintergrund.
0: fachlich korrekt heißt es die Zähnung.
2: Genau.
0: Okay, gut, dann lassen wir mal die Beatles. Aber wir wollen sie nicht zähmen oder zähnen.
3: Nein, nein, zack, zack, wir spielen die Beatles.

0: Ja, also beim Lesen des Buches kommt man auch schon auf Überschriften, mit denen man als Laie erstmal gar nichts anfangen kann. Zum Beispiel der Punkt Absender Freistempel. Der hat mich irritiert, aber gleichzeitig sehr stark interessiert. Denn was ich da gefunden habe, war also ein historischer Freistempel von der Firma Posemarais und von der Papierfabrik in Erkrath-Bernsau aus unterschiedlichen Jahren, einmal ohne Postleitzahl und einmal mit Postleitzahl. Was ist denn der Grund gewesen oder wann wurden denn überhaupt die Postleitzahlen eingeführt und was interessiert den Sammler mehr? Ein gestempelter Brief oder eine gestempelte Marke oder eine ungestempelte?
1: Also Postleitzahlen, fangen wir damit an, die wurden eingeführt im Dritten Reich tatsächlich. Die waren ja teilweise recht innovativ. Die haben also diese zweistellige Postleitzahlen eingeführt, die auch nach dem Krieg weiter bestanden. Und dann wurde halt 1961 wurden die vierstelligen Postleitzahlen eingeführt, die bis 96 bestanden. Und 96 gab es dann die fünfstelligen, die heute noch gültig sind, einfach weil es immer mehr wurde, um es auch mit europäischer Harmonisierung in Einklang zu bringen, musste man da die fünfstelligen Postleitzahlen haben. Diese Freistempler, die gab es eigentlich vornehmlich oder immer bei Firmen und Behörden ab der Weimarer Republik. Es war so, dass ursprünglich, um Portodiebstahl in diesen Institutionen vorzubeugen, die Sachen gelocht wurden. Also da wurde mit einem Gitter wurde eine Buchstabenkombination, ein Wappen oder irgendwas in die Marken reingehämmert, sodass also, wenn ein Privatmann die Marke verkleben wollte, hat der aufmerksame preußische Postbeamte gesagt, nee, hör mal, das darfst du aber gar nicht. Ne? Das ist ja nicht dein Eigentum. So, und das war aber alles sehr aufwendig. Und vieles schlüpfte trotzdem durch und dann hat man irgendwann halt diese Freistempelmaschinen erfunden, wo man eben ja das Porto aufgedruckt hat quasi ohne Briefmarke und da konnte ja kein Privatmensch mehr was mit anfangen. Und das wird im Endeffekt heute immer noch genutzt. Ne? Das ist natürlich heute ist das computergesteuert und sieht anders aus, aber prinzipiell sind das die gleichen Absenderfreistempel wie vor 100 Jahren.
0: Also Fälschung gab es nicht nur bei deinem anderen Thema, den Geldscheinen und der Numismatik, sondern Fälschungen gab es sogar im Bereich der Briefmarken.
1: Ja, Fälschung auch, natürlich, klar. Fälschung, das war vorher ging es ja eigentlich darum, um Missbrauch, dass man also versucht hat, sich Porto aus der Firmenkasse anzueignen, um seine privaten Briefe zu verschicken. Aber natürlich wurden auch Fälschungen hergestellt, klar. Also früh schon.
0: Ja, welche Fälschungen bei euch in der Numismatik-Sammlung sind, darauf kommen wir dann gleich.

Hier ist die Bürgerhauswelle aus dem Studio der Volkshochschule im Bürgerhaus Erkrath. Wir senden jeden vierten Dienstag im Monat um 20.04 Uhr auf den UKW-Frequenzen von Radio Neandertal und auf radioneandertal.de im Livestream sowie auf DAB+. Die Musik stammt heute ausschließlich von der erfolgreichsten Band der Popgeschichte, der britischen Pop-Rock-Band Die Beatles. Am Ende der Sendung gibt es hierzu auch noch ein kurzes Künstlerporträt. Gleich informieren wir weiter über die zackigen Neandertaler, den Briefmarken- und Münzsammelverein aus Erkrath.

0: Im Studio der Bürgerhauswelle Angela Haug und Jan Sundermann und unsere Studiogäste von den zackigen Neandertalern Peter Feuser und Winfried Steiling.
1: Eben haben wir uns so ein bisschen mit Fälschungen, Original und Fälschungen beschäftigt. Peter, es ist ja schon erstaunlich, dass es bei Briefmarken vorgekommen ist, bei Geldscheinen. Das sind dann ganz andere Werte. Da lohnt sich das sicherlich eher mal, in der Vergangenheit etwas, so ein Falschgeld unter die Leute zu bringen. Habt ihr da auch schon mal was in den Sammlungen entdeckt?
2: Ja, das entdeckt man immer mal. Fälschungen gibt es eigentlich, seit es Briefmarken gibt. Und man sollte sich da nicht vertun. Wenn man also im Kaiserreich eine 50-Pfennig-Marke gefälscht hat in einem 100er-Bogen, das war richtig viel Geld damals. Also da waren 50 Pfennig nicht 25 Cent, sondern vergleichbar vielleicht wie ein Wochenlohn, so ein Bogen, ein ganzer Bogen für eines Arbeiters. Und Fälschungen kommen tatsächlich bis heute vor. Also man sollte sich auch da nicht vertun. Gerade aus China und aus dem Ostblock, dem ehemaligen, kommen ganz hervorragende Fälschungen. Da gibt es einen Fachmann, der heißt Ulf Schimpke, der beschäftigt sich also nur damit, diese Fälschungen ausfindig zu machen, mit Fluoreszenztests und so weiter. Und die sind derartig gut, dass man die tatsächlich im täglichen Geschäft kaum unterscheiden kann von Originalen. Man sollte einfach nur aufmerksam werden, wenn einem Briefmarken angeboten werden, deutlich unter dem Nominalwert, wenn man ein gutes Geschäft machen kann. Das ist dann meistens falsch.
0: Ja, wir haben ja euer Buch noch hier liegen, gesammelte Geschichten aus Erkrath und dem Neanderland.
1: Ja, Winfried, es sind ja sehr viele Themenbereiche, die dort dargestellt werden. Aber habt ihr denn vielleicht mal eine Frage an einen unbekannten Zuhörer, der euch beim Füllen irgendwelcher Lücken noch helfen könnte? Wo sind die Lücken in eurer, ich sag mal, direkt in eurer Forschung?
3: Wie der Titel des Buches ja schon andeutet, gesammelte Geschichte. Also es geht in dem Buch gesammelte Geschichte im Neanderland um Geschichten, die hier geschrieben werden, entweder dokumentiert sind oder aber durch Erzählungen weitergegeben werden. Und alles das wird in unserem Verein gesammelt. Das geht weit über Briefmarken und Münzen hinaus. Das wird man in dem Buch feststellen, dass dort auch geschichtliche Abläufe dargestellt sind, um einfach eine Plattform zu bieten, unser Verein sowas zusammenzutragen. Denn schlussendlich greifen die einzelnen Sammelgebiete natürlich ineinander, ob das jetzt Briefmarken sind, Münzen sind oder Postkarten sind, alles das wird gesammelt.
1: Also anhand von historischen und politischen und auch sehr persönlichen Dokumenten, die dort abgedruckt worden sind, mit der Erlaubnis der entsprechenden Eigentümer oder Nachfahren in vielfach. Ne? Ja, wo kann denn jetzt der Interessent das Buch erhalten oder mal einen Blick reinwerfen?
3: Das Buch ist zu erhalten im örtlichen Buchhandel, zum Beispiel in Hochdahl beim Buchhandel, aber auch am Museum Neandertal, als auch im Logshoppen. Oder aber über unsere Homepage kann es bestellt werden, direkt.
1: Gut, und die Adresse der Homepage und des Vereins überhaupt, wie man in Kontakt mit euch kommt, die wird am Ende der Sendung ausführlich genannt. Also bitte schon mal Zettel und Papier bereitlegen, damit ihr euch das aufschreiben könnt.
0: Jetzt hören wir die Beatles und sind gleich zurück.

0: Wir sind schon fast am Ende der Sendung und ich hoffe, es haben jetzt sich wirklich alle Papier und Stift geholt. Denn ich verkünde jetzt die Internetadresse. Tada! www.zackige-neandertaler, Achtung, Neandertaler mit th.org. Also www.zackige-neandertaler.org.
1: Ja, Peter und Winfried, was habt ihr denn so für Anliegen als Verein und persönlich als Sammler an unsere Hörer und an die Öffentlichkeit? Habt ihr da Wünsche, um eure Arbeit zu verbessern und zu vertiefen und zu erweitern? Wie schaut's da aus?
2: Also mir wäre natürlich ein Anliegen, dass wir einige Sammler mehr bei uns im Verein sehen könnten. Ich muss in der Tat immer wieder feststellen, seit ich in Rente bin, habe ich mit vielen Leuten Kontakt, die ihre Sammlungen schätzen lassen wollen oder wie auch immer. Und jetzt letztens noch habe ich bei der Tafel jemanden getroffen, der sagt, ja, ich sammle ja seit 40 Jahren. Ich sage, warum bist du noch nicht Mitglied bei uns? Und ja, weiß ich nicht. Eigentlich gibt es keinen Grund. Also es ist ja wirklich, viele denken wahrscheinlich, es ist für völlig verstaubt. Bei uns ist es aber nicht. Es ist tatsächlich für so einen Briefmarkenverein ziemlich locker und schön. Und Anliegen, was für mich wäre, weil ich eben heimatgeschichtlich sehr interessiert bin, dass bitte nichts im Müll landet. An alten Ansichtskarten, an historischen Fotos. Ich gucke mir gerne Omas Fotoalbum an, bevor es in der Tonne landet. Da sind häufig historische Abbildungen drin, die wirklich zu schade sind, als dass sie nicht digitalisiert werden und aufgehoben für die Zukunft.
1: Und der Mitgliedsbeitrag in eurem Verein muss nicht in internationalen Antwortscheinen bezahlt werden? Nein.
3: Nein, nein, muss er nicht. Ein weiterer Punkt, den sollte man aber auch noch erwähnen, ist, dass die Faszination, die um diese Briefmarken herum existent ist, dass die versucht wird, rüberzubringen. Dass man sich Briefmarken genau angucken sollte, dass man sehr viel aus den Briefmarken ablesen kann, dass man Geschichten erkennen kann, dass man Zeitgeist erkennen kann. Alles das ist bestimmt eine gute Alternative zu Social Media.
1: Aber trotzdem müssen wir das Internet nutzen. Das heißt, veröffentlicht ihr eure Termine in den beiden genannten Vereinsheimen auf der Seite, dass man da hinkommen kann? Oder wie erfährt jetzt ein Neuinteressent, wann ihr euch das nächste Mal trefft?
3: Alle Termine sind unter der vorher mitgeteilten Homepage zu finden.
1: Also www.zackige-neandertaler.th.org.
2: Genau.
0: Das war's auch schon für heute. Peter, Winfried, schönen Dank fürs Kommen und für den interessanten Einblick in die Welt des Sammelns von Briefmarken, Münzen und anderen sammelswerten Geschichten und Geschichten aus Erkrath.
1: Danke.
2: Vielen Dank.
3: Danke.

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Die Bürgerhauswelle berichtete heute über ein klassisches Hobby und spielt dazu Musik von einer Band, die selbst ein Klassiker ist, den Beatles. Rückblick. Wenn man vier junge Männer aus Liverpool zusammentrommelt, ihnen Gitarren in die Hand drückt und sie ein paar Jahre gemeinsam Musik machen lässt, kommt entweder eine Garagenband heraus oder eben die Beatles. Zum Glück wurde es Letzteres. Angefangen hat alles Ende der 50er Jahre, als John Lennon eine Schülerband gründete. Kurz darauf stieß Paul McCartney dazu, wenig später George Harrison, der damals so jung war, dass er erst einmal beweisen musste, dass er überhaupt alt genug war, um aufzutreten. Und als dann schließlich noch Ringo Starr hinter dem Schlagzeug Platz nahm, war die berühmteste Besetzung der Musikgeschichte komplett. Was dann passierte, lässt sich eigentlich nur mit einem Wort beschreiben: Ausnahmezustand. Die Beatles lösten eine Begeisterungswelle aus, die heute als Beatlemania in die Geschichtsbücher eingegangen ist. Fans kreischten derart laut, dass die Band sich auf der Bühne teilweise selbst nicht mehr hören konnte. Mit Songs wie Help, Yesterday, Hey Jude oder Let It Be schrieben die Beatles einen Klassiker nach dem anderen. Dabei entwickelten sie sich ständig weiter. Von eingängigen Popsongs bis zu experimentellen Studioalben war einfach alles dabei. Sie bewiesen, dass Popmusik nicht nur unterhalten, sondern auch überraschen konnte. Natürlich waren vier kreative Köpfe nicht immer einer Meinung. Jeder wollte musikalisch eigene Wege gehen, die Interessen veränderten sich und irgendwann wurde aus dem harmonischen Miteinander eher ein organisatorischer Drahtseilakt. Auch das private Umfeld spielte dabei eine Rolle, aber die Geschichte auf eine einzige Person zu reduzieren, wäre ungefähr so, als würde man behaupten, ein Orchester scheitere am Triangelspieler. Das Ende der Beatles hatte viele Gründe und kreative Spannungen gehörten genauso dazu wie geschäftliche und persönliche Entwicklungen. 1970 war dann letztendlich Schluss. Die gemeinsame Karriere dauerte gerade mal ein Jahrzehnt. In dieser Zeit veränderten die Beatles die Popmusik nachhaltig. Unzählige Künstler berufen sich bis heute auf ihren Einfluss. Ihre Songs laufen rund um den Globus im Radio und Generationen entdecken die Band immer wieder neu. Vielleicht liegt genau darin das Geheimnis der Beatles. Ihre Musik ist zeitlos. Egal, ob man mit Schallplatte, Kassette, CD oder Streaming aufgewachsen ist, irgendwo gibt es immer einen Beatles-Song, den man mitsummen kann. Abschließend noch ein Wort von Robbie Williams. Er war sauer auf die Beatles. Er sagte, es ist schwer heutzutage, also in seiner Zeit, Musik zu machen, weil die Beatles schon alles vorweggenommen hatten.

Das war die Bürgerhauswelle aus dem Studio der Volkshochschule im Bürgerhaus Erkrath. Im Studio Angela Haug, Christian und Wolfgang Scheurer, Jan Sundermann und Volker Förster. Die nächste Sendung der Bürgerhauswelle läuft am Dienstag, den 22. September, zur gewohnten Zeit um 20.04 Uhr an dieser Stelle auf dieser Welle. Also auf den UKW-Frequenzen von Radio Neandertal, auf radioneandertal.de im Livestream und auf DAB+. Die Bürgerhauswelle ist zu erreichen unter bürgerhauswelle@web.de und wir sind natürlich auf Facebook zu finden. Einfach Bürgerhauswelle Erkrath ins Suchfeld eingeben und dann Daumen hoch. So erhält man alle Infos von uns und unserem Programm. Und übrigens, wer mehr von uns hören möchte, findet über unsere Facebook-Seite auch den Link zu unseren Sendungen bei NRW Vision. Auf Wiederhören, sagt das Team der Bürgerhauswelle. Natürlich mit der besten Musik, seit es Bürgerhauswelle gibt. Denn wir spielen, was uns gefällt.

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1: Ich bin Tine Klimach. Nach einer Serie von Sabotageangriffen auf das deutsche Stromnetz ist der flüchtige Mann festgenommen worden. Der 48-Jährige hat bei seiner Festnahme Sprengmittel bei sich gehabt, teilte die Polizei Köln mit. Außerdem hätten Einsatzkräfte im Unterholz ein Zelt gefunden, das mit weiteren Sprengladungen versehen gewesen sei. Der Mann habe bei seiner Festnahme in der Nähe des Kraftwerks Weißweiler bei Aachen keinen Widerstand geleistet. Sein Motiv ist noch unklar. Bundesbildungsministerin Prien hat die schlechten Ergebnisse der jüngsten PISA-Studie als besorgniserregend bezeichnet. Die Ergebnisse lägen im Trend anderer Bildungsstudien und überraschten nicht, sagte sie. Im neuen PISA-Vergleich schneidet Deutschland so schlecht ab wie noch nie.
2: Im Lesen, in Mathe und den Naturwissenschaften fehlt bei vielen der 15-Jährigen, die getestet wurden, das Grundverständnis. Und Jugendliche aus sozial schwachen Familien schneiden deutlich schlechter ab. Auch das besorgt die Bildungsministerin. Dass die soziale Schere immer weiter aufgehe, sei nicht hinnehmbar. Der Suchtbeauftragte Streeck vermutet, dass soziale Medien eine große Rolle spielen. Ein früher und problematischer Social-Media-Konsum würde die schulische Leistung messbar beeinträchtigen. Thomas Bremser, Redaktion.
1: Der Herbst steht vor der Tür, bald beginnt die Heizsaison. Seit Wochen wird darüber diskutiert, ob das Gas für den Winter reichen wird. Der Gasspeicherverband Ines schätzt, dass die Gasspeicher im schlimmsten Fall schon im Februar leer sein könnten.
3: Der Verband hat verschiedene Szenarien durchgespielt. Wenn die Speicher zum 1. November zu knapp 80% gefüllt sind, reicht das Gas locker aus, allerdings nur, wenn das Wetter mitspielt. Sollte es ein richtig kalter Winter werden, wird's eng und die Speicher wären spätestens Anfang Februar leer. Sollten die Lieferungen über die Flüssiggasterminals oder Pipelines etwa aus Norwegen nicht ausreichen, müssten Extrakapazitäten eingekauft werden. Und das dürfte teuer werden. Diana Kramer, Nachrichtenredaktion.
1: Viele Mütter arbeiten nach der Geburt ihres ersten Kindes weniger. Dadurch verdienen sie auch langfristig weniger. Eine Studie des Nürnberger Instituts für Arbeitsmarktforschung zeigt, was Kinderbetreuung bewirkt. Demnach trägt der Ausbau erheblich dazu bei, dass Frauen nach der Geburt mehr arbeiten und langfristig mehr verdienen. Das könnte das Ungleichgewicht auf dem Arbeitsmarkt mindern. Allerdings fehlen in Deutschland aktuell 300.000 Kita-Plätze für unter Dreijährige.
4: Das waren die Nachrichten mit Tine Klimach.
5: Das Wetter.
6: Wir tragen den Sommer zu Grabe, eingewickelt in ein schwitziges Leichentuch. Das war es jetzt wirklich. Ab morgen deutlich kühler, da dann nur noch 21 Grad und es bleibt die restliche Woche durch ähnlich. Dazu morgen auch mal eine Ecke wolkiger und Regen und auch Gewitter möglich. Kann jetzt stellenweise auch über den Abend und die Nacht schon mal nass werden, je nachdem wo ihr seid. Und da dann später auch Tiefstwerte um 10 Grad.
5: NRW Verkehr.
6: Die Staus ab 3 Minuten A4 Aachen Richtung Köln zwischen Kreuzköln West und Köln-Eiffeltor 1 Kilometer 4 Minuten. A4 Köln Richtung Aachen zwischen Köln-Klettenberg und Kreuzköln West 1 Kilometer, da steht ihr am längsten über 22 Minuten. A42 Dortmund-Kamp-Lindfort zwischen Oberhausen Zentrum und Oberhausen-Buschhausen 1 Kilometer 5 Minuten. Und dann haben wir noch A46 Hemer Richtung Hagen zwischen Iserlohn-Letmathe und Hagen-Hohen-Limburg, dichter Verkehr 3 Minuten. Kommt gut an. Hallo, Sebastian Pulli hier und gleich Musik von Davina Michelle. Klingt ein bisschen, als kämen gleich noch ihre Brüder Justin Marcel und Rambo Ramon Reiner um die Ecke. Aber Davina Michelle stammt nicht aus einer RTL-Großfamilie, sondern aus den Niederlanden und macht richtig schön bunten, gürigen Pop. Hört ihr gleich Baby Girl. Aber erstmal Alvaro Soler, euch einen schönen Abend.
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0: jetzt Ace of Base, All That She Wants. Ja, was will sie denn eigentlich?
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0: All That She Wants is another baby. Ach, nur ein Baby will sie, das ist ja eine Kleinigkeit. Das Baby natürlich in dem Fall Baby im Sinne von Lover für eine Nacht mal ebenso und sich dann nie wiedersehen. Es ist im Prinzip ein Song über sexuelle Befreiung. Die Frau, um die es da geht im Text, die wacht morgens auf, denkt, ach, hab ich Bock drauf? Und dann geht sie praktisch auf die Jagd, so ist es im Text formuliert, und macht einfach mal. Das ist fürs Jahr 1992, wo das Lied rauskam, leider schon sehr fortschrittlich und dreht da klassische Geschlechterrollen dieser Zeit um, beziehungsweise vielleicht auch der aktuellen Zeit, wo ja doch vornehmlich wieder, so zumindest unser Eindruck hier, Jungs auf Bumble und Co. so unterwegs sind und sich nicht binden wollen. Also deshalb bitte umso mehr, you go girl, all that she wants. Schönen Abend.

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0: Das Wetter.
1: Einmal durch die Nacht und auf der anderen Seite kommen wir im Herbst wieder raus. Es ist deutlich kühler morgen, 21 Grad noch maximal. Hier und da wird es wolkiger und Regen und Gewitter sind auch möglich. Jetzt über die Nacht auch schon teilweise nass und deutlich frischer. Tiefstwerte später um 10 Grad.
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1: Größtenteils entspannt, die Staus ab. 2 Minuten Wartezeit, der längste auf der A4 Köln Richtung Aachen zwischen Köln-Klettenberg und Kreuz-Köln-West. 1 Kilometer zwar nur, aber 22 Minuten plus. Dann A43 Recklinghausen-Münster zwischen Recklinghausen-Herten und Recklinghausen-Herten. Ah ja, lesen nur, was hier steht. 1 Kilometer, 2 Minuten. Und A46 Düsseldorf-Heinsberg zwischen Grevenbroich und Jüchen. 1 Kilometer, 8 Minuten. Gute Fahrt, kommt gut durch. Sebastian Pulli hier. Das englische Wort für Religion ist wahnsinnig schwer auszusprechen, ohne dabei betrunken zu klingen. Wir können es gerne gemeinsam versuchen. Bibi Rexha jetzt mit New Religion. Ja, kenn ich. Religion.
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0: Da haucht er immer mitten im Satz sein Leben aus. Artemas hier bei uns.
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0: Also da können 40 Grad und Sonne sein. Ein guter Dominostein, ne? Den kann man zur Not auch trinken. Provokante These: Weihnachtssüßigkeiten sollten keine Jahreszeit kennen.
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3: Na, jetzt sind Sterne schon eingedeckt. Immerhin ist schon September, ne? Bald gibt's ja nichts mehr. Ja, ich weiß, viele regen sich schon auf.
4: Ey, wieso gibt's die ganzen Weihnachtssüßkram schon zu kaufen? Viel zu früh.
3: Aber ich frage euch, wer legt eigentlich fest, dass man das nur an Weihnachten essen darf? Wir essen doch auch Eis im Winter. Na, wieso dann nicht Spekulatius im Juli oder Marzipankartoffeln an Pfingsten? Oder Lebkuchen im September? Da leben wir doch auch. Gut, der Schoko-Nikolaus, der passt nicht so richtig so mit Mantel im Spätsommer, ne? Aber mit Sonnenbrille, Hand über der Schulter und hey, Badehose gibt's auch in Rot. Ich verstehe auch gar nicht, warum manche da direkt so eine Weihnachtskrawatte kriegen. Das Jahr geht ja nicht schneller um, nur weil das Zeug im Regal steht und das Wetter wird deswegen auch nicht schlechter. Also immer dran denken, esst was ihr wollt, knallt euch den Stollen rein, bis die Jingle bellt.
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1: Ich bin Katrin Müller. Nach den Angriffen auf Stromleitungen in drei Bundesländern ist der mutmaßliche Täter gefasst. Polizisten entdeckten den 48-Jährigen nahe dem Kraftwerk Weißweiler bei Aachen. Laut NRW-Innenminister Reul wollte der Mann wohl weitermachen.
2: Bei seiner Festnahme hatte der Mann Sprengmittel dabei. Weitere fanden die Ermittler in einem Zelt ganz in der Nähe. Reul geht derzeit von einem Einzeltäter aus. Die Ermittler wollen weitere Täter aber nicht ausschließen. In mehreren Bekennerbriefen schreibt der 48-Jährige vom Kampf gegen fossile Energie. Mit selbstgebauten Raketen soll er Drähte auf Hochspannungsleitungen geschossen und so Kurzschlüsse ausgelöst haben. In Brandenburg und Nordrhein-Westfalen fielen dadurch zeitweise einzelne Kraftwerksblöcke aus. Zoe Tassovali, Nachrichtenredaktion.
1: Die EU erlaubt der Ukraine die Nutzung neuer Finanzhilfen für den Kauf von amerikanischen Patriot-Flugabwehrraketen. Wie EU-Kommissionspräsidentin von der Leyen ankündigte, haben die Mitgliedstaaten einer entsprechenden Ausnahmeregelung zugestimmt. Eigentlich sollen mit EU-Rüstungshilfen bevorzugt europäische Rüstungsgüter gekauft werden. Wie es heißt, sollen der Ukraine nun möglichst schnell weitere 3,2 Milliarden Euro ausgezahlt werden. Rauchen schadet der Gesundheit. Das steht inzwischen in großen Buchstaben auf jeder Packung Zigaretten. Laut der Weltgesundheitsorganisation verursacht Tabakkonsum aber nicht nur Krebs, sondern kann die Chance auf eine Schwangerschaft schmälern.
3: Was viele vielleicht gar nicht wissen, Raucher haben häufiger Erektionsstörungen als Nichtraucher. Zudem kann auch ihre Spermienqualität beeinträchtigt sein. Das kann es für Raucher schwieriger machen, eine Familie zu gründen. Auch Raucherinnen haben ein höheres Risiko auf Unfruchtbarkeit als Nichtraucherinnen, berichtet die WHO. Und rauchende Frauen, die sich einer Fruchtbarkeitsbehandlung unterziehen, die erleben weniger oft eine gewünschte Schwangerschaft als nichtrauchende Frauen. Aus Genf, Christiane Ulrich.
1: Eine technische Störung bei der Flugsicherung hat an etlichen britischen Flughäfen für Chaos gesorgt. Berichten zufolge konnten viele Maschinen nicht wie geplant starten. Betroffen waren demnach unter anderem die Londoner Flughäfen Heathrow, Gatwick und Stansted, aber auch die Airports in Manchester und Birmingham. Hunderte Flüge fielen bis zum Abend aus. Und das waren die Nachrichten mit Katrin Müller.
4: Das Wetter. Sommer, das war es jetzt wirklich. Ab morgen deutlich herbstlicher bei den Temperaturen einmal. 21 Grad nur noch maximal. Und es bleibt die restliche Woche durch ähnlich. Plus morgen einige Wolken unterwegs und hier und da auch Gewitter möglich und Regen. Der setzt stellenweise jetzt schon über den Abend und die Nacht ein, je nach Ort. Und es wird auch gleich deutlich kühler. Tiefstwerte dann um 10 Grad.
0: NRW Verkehr.
4: Zwei Staus übrig um die Zeit, beide mittelgroß. Der erste auf der A4 Köln Richtung Aachen zwischen Köln-Klettenberg und Kreuz-Köln-West. 1 Kilometer, knappe 20 Minuten. Und A46 Düsseldorf-Heinsberg zwischen Jüchen und Kreuz-Holz. 3 Kilometer, eine Viertelstunde. Gute Fahrt, kommt gut an. Sebastian Bulli hier, jetzt eine Band, deren Name ist einfach überschrieben worden im Laufe der Zeit. Denn seit eine kleine Serie rausgekommen ist in den 90ern mit dem Titel Sex and the City, hat bei Mr. Big niemand mehr zuerst an die Band gedacht, nur noch an die Figur. Wir helfen ein bisschen, jetzt Mr. Big, die Band mit Wild World. Einen schönen Abend.
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0: Sprechen wir übers Scheitern. Ist ja auch manchmal ein bisschen schön, ne?
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0: Vor allem beim Thema Versprecher. Hier beim Radio mein absoluter Favorit in Sachen Versprecher, der eines Kollegen, der statt tote Hosen mal tote Hoden gesagt hat. Er hat die seiner Frau gesammelt. Also Versprecher, nicht Hoden.
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3: 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Ich glaube, ich habe ADAC. Ich sage, Schatz, das wäre aber gut, dann wären wir wenigstens abgeholt im Notfall. Oder sie hat mir völlig überzeugt erzählt, dass ihre Freunde, als sie Kolumbien verlassen hat, damals alle für sie eine große Abschiebungsparty gegeben haben. 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
1: Die Temperaturen gehen ja noch nicht in den Keller, aber doch mal ein Geschoss tiefer. Morgen nur noch 21 Grad maximal. Dazu auch einige Wolken unterwegs. Hier und da kann es regnen und teilweise auch gewittern. Kann jetzt auch schon über den Abend und die Nacht mal nass werden, stellenweise hier und da. Und später dann deutlich kühler mit Tiefstwerten um 10 Grad.
0: NRW Verkehr.
1: Hier und da noch ein bisschen was los, aber alles Staus, die sich in Grenzen halten. Da haben wir die A30 Bad Oeynhausen-Osnabrück zwischen Dehme und Bad Oeynhausen-Nord. 1 Kilometer, 2 Minuten. A43 Recklinghausen-Wuppertal zwischen Sprockhövel und Kreuz Wuppertal-Nord. Dichter Verkehr, 3 Minuten. A45 Hagen Richtung Gießen. Da haben wir zwischen Siegen und Willensdorf dichten Verkehr über 7 Minuten. Und A516 Oberhausen Richtung Oberhausen-Eisenheim. Zwischen Sterkrade und Eisenheim 1 Kilometer, 5 Minuten plus. Kommt gut an. Sebastian Pulli hier und jetzt der Song mit diesem ganz wunderbar eigenen kratzigen Sound. Als hätte das ganze Lied zu viele Zigaretten geraucht. Schön angedreckt, allein das Schlagzeug, viel Wumms und obenrum aber spitz und splitterig. Self-aware ist das. Temper City jetzt. Einen schönen Abend.
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1: Ich bin Katrin Müller. Die SPD-Bundestagsfraktion fordert nach dem weiteren Abrutschen deutscher Schüler beim PISA-Test ein Krisentreffen auf Bundesebene. Deutschland brauche jetzt einen Bildungsgipfel von Bund, Ländern und Kommunen, sagte die stellvertretende Fraktionschefin Dagmar Schmidt der Deutschen Presseagentur.
2: Lesen, Mathe, Naturwissenschaften. Die getesteten 15-Jährigen waren so schlecht wie noch nie. Die Testergebnisse zeigten klar, die Trennlinie laufe zwischen Jugendlichen aus sozial privilegierten und sozial benachteiligten Familien, so die Studienmacher. Deren Vorschläge, schon im Vorschulalter sollten mögliche Lernprobleme entdeckt und angegangen werden. Häufige Tests, nicht für Noten, sondern für ein individualisiertes Gegensteuern, um nicht Rückstände auflaufen zu lassen. Und schlicht mehr Geld, vor allem für Schulen mit vielen Kindern in schwierigen Lebenslagen. Tine Klimach, Nachrichtenredaktion.
1: Der mutmaßliche Saboteur hinter den Angriffen auf Stromleitungen in drei Bundesländern wollte offenbar weitermachen. NRW-Innenminister Reul sagte, im Moment spreche alles für einen Einzeltäter. Festgenommen wurde der 48-Jährige bei Aachen.
3: Als die Polizei den Mann schnappte, hatte er weitere Sprengmittel dabei. Auch in einem Zelt im Unterholz fanden die Beamten Sprengladungen. NRW-Innenminister Reul sagt deshalb ziemlich deutlich, der war immer noch unterwegs und wollte weitermachen. Dieses Spiel ist beendet worden. Die Ermittler prüfen trotzdem weiter, ob noch jemand beteiligt war. In Sachsen zeigt sich inzwischen, was hätte passieren können. Innenminister Schuster sagt, im schlimmsten Fall hätte in der Region der Strom ausfallen können. Dazu kam es aber nicht. Zoeta Sovali, Nachrichtenredaktion.
1: Nach dem Wahlsieg der AfD in Sachsen-Anhalt plädiert der noch amtierende Ministerpräsident Schulze dafür, auf den turnusgemäßen Vorsitz der Ministerpräsidentenkonferenz ab Oktober zu verzichten. Einen entsprechenden Vorschlag habe er seinen Kollegen in einem Brief gemacht, so Schulze. Die Situation in Sachsen-Anhalt sei aktuell nicht ganz einfach, sagte er. In Köln haben nach Polizeiangaben rund 9000 Menschen unter dem Motto "Stopp den Rechtsextremismus in Sachsen-Anhalt und überall Demokratie stärken" demonstriert. Das Bündnis Köln stellt sich quer hatte nach dem AfD-Wahlsieg dazu aufgerufen. Es wolle den Menschen Raum geben für erste Reaktionen, Protest und Analysen, teilte das Bündnis mit. Und das waren die Nachrichten mit Katrin Müller.
4: Das Wetter.
5: So langsam können wir die IKEA-Decke mit dem roten Thermometer auf der Packung aus dem Schrank holen. Die Nächte werden frischer. Gleich Tiefstwerte in der Nacht um 10 Grad. Morgen dann auch nur noch maximal 21 Grad. Dazu teilweise wolkig und es kann immer wieder regnen. Und hier und da sind auch Gewitter möglich. Erster Regen auch stellenweise jetzt schon über den Abend und die Nacht möglich.
4: NRW Verkehr.
5: Ist noch ein bisschen was los. Wir starten auf der A3 Köln-Frankfurt zwischen Kreuzborn-Siegburg und Siebengebirge 2 Kilometer 5 Minuten. A43 Recklinghausen-Wuppertal zwischen Sprockhövel und Kreuz-Wuppertal-Nord, dichter Verkehr 6 Minuten. A46 Hemer Richtung Hagen zwischen Iserlohn-Lethmartel und Hagen-Hohen-Limburg, dichter Verkehr 5 Minuten. Und A46 Wuppertal Richtung Heinsberg zwischen Düsseldorf-Bilk und Neuss-Üdesheim, da steht ihr 2 Minuten länger. Gute Fahrt, kommt gut durch. Sebastian Pulli hier. Nach Moving to the Sun gibt's gleich Oasis Don't Look Back in Anger. Und wer sich da schon freut, der darf sich noch mehr freuen auf den gleichnamigen Konzertfilm Don't Look Back in Anger zur Reunion-Tour, ja, wo sich die beiden Prügelbrüder wieder zusammengerauft gerauft haben nach Jahren. Soll richtig, richtig gut sein und kommt in die Kinos übermorgen.
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0: jetzt Mensch mit Migrationshintergrund oder Linker in Sachsen-Anhalt sein, sicher ein richtig, richtig gutes Gefühl.
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0: Auch natürlich außerhalb des Bundeslandes ein massiv beunruhigendes Signal. Kollege José Nasjandi aus dem Landtagsstudio. NRW-Ministerpräsident Hendrik Wüst hat jetzt reagiert auf die Wahlergebnisse.
2: Ja, der Ministerpräsident will, dass eine Arbeitsgruppe eingesetzt wird, die sich ganz konkret mit der AfD beschäftigt. Und zwar nicht mit dem Ziel, am Ende unbedingt ein Verbot zu fordern, sondern um zu prüfen, ist die Partei verfassungswidrig und welche rechtlichen Konsequenzen wären möglich. Wüst sagt, diese Prüfung müsse sauber und gründlich sein. Kurz vorher hat er auf einem Wahlkampftermin in Berlin das hier gesagt.
3: Wir dürfen jetzt nicht naiv sein und glauben, die AfD würde sich schon irgendwie von selbst entzaubern. Die haben einen Plan und es ist kein guter Plan.
2: Wüst macht auch deutlich, wenn diese Prüfung der AfD am Ende ergeben sollte, dass die AfD tatsächlich verboten werden kann, dann müsse daraus auch ein Verbotsverfahren folgen.
0: Kommen wir mal zurück zu den Leuten, die eben wirklich Angst haben. An die hat er sich ja auch gewandt.
2: Ja, er hat sich ausdrücklich an die besorgten Menschen gerichtet und er hat versucht, Mut zu machen.
3: Menschen mit Migrationshintergrund, queere Menschen, Menschen jüdischen Glaubens, Menschen mit Behinderung, die jetzt Angst haben sollen, wissen, der Bund und auch die Länder werden sie nicht aus dem Auge verlieren, werden Acht geben darauf, was in Sachsen-Anhalt vorangeht, was dort jetzt passiert. Auch in Sachsen-Anhalt gilt weiterhin das Grundgesetz und nicht das völkische Programm der AfD.
2: Und er hat sich auch zu einem möglichen Kanzlertausch geäußert. Darüber wird ja im Moment sehr viel diskutiert und seine Person ist da ja auch im Gespräch. Sein Kommentar dazu, ein Kanzlertausch wäre nur eine Scheinlösung.
0: Fast 44% eines deutschen Bundeslandes wählen gesichert rechtsextrem. Immer noch unfassbar. Was sagt das aus über uns? Aber NRW wird Gott sei Dank aktiv. Hendrik Wüst, aber auch etliche Leute aktuell auf Demos, ja.
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0: das Wetter.
1: So, noch einmal winken mit dem Flipflop. Das war's erstmal mit Sommer. Ab morgen eine ganze Ecke kühler und zwar auch für den ganzen Rest der Woche. Nur noch 21 Grad maximal morgen. Dazu teilweise wolkig und es kann regnen und stellenweise sind auch Gewitter drin. Nass jetzt auch schon teilweise über den Abend und die Nacht und da kühlt's auch später gut runter auf um 10 Grad.
0: NRW Verkehr.
1: Einen Stau haben wir noch, sonst entspannt. A46, Hemer Richtung Hagen, zwischen Iserlohn, Litmate und Hagen-Hohenlimburg. Dichter Verkehr, das sind 6 Minuten obendrauf. Gute Fahrt, kommt gut an. Gleich Klassiker, Rick Astley, Never Gonna Give You Up. So, und wer den Song gehört hat, bevor er das Video gesehen hat, wird möglicherweise überrascht gewesen sein. Denn man hört ja diese raumfüllende, richtig tiefe Stimme, wo so eine große Lebenserfahrung mitschwingt. Und dann sieht man das Video und darin einen schmalen Knaben, einen Buben, der aussieht, als wäre er gestern erst ins Leben gefallen. Ich bin Sebastian Pulli, bei mir ist umgekehrt. Ich klinge wie 16, bin aber schon 104. Schönen Abend.
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0: Gerade mal 13 Jahre alt war sie, als sie das Lied aufgenommen hat. JoJo mit Leaf hat entsprechend damals die Schulhöfe dominiert.
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0: Gibt es da noch wen unter euch, dem es so geht? Es ist mir sehr unangenehm. Ich werde wahrscheinlich verurteilt von vielen von euch. Aber ich möchte in einer Gesellschaft leben, wo wir uns für unsere Perversionen nicht schämen müssen. Deshalb mache ich den ersten Schritt. Es hat eine Zeit gegeben in meinem Leben, da fand ich Nusspli leckerer als Nutella. Und stellt sich raus, vielleicht lag ich da gar nicht so falsch.
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4: Hier, eine herrliche Schlagzeile in der Bild. Nutella schmiert ab. Ja, das haben vergangene Woche die Mütter auch gedacht, als sie die Schulranzen ihrer Kinder nach den Ferien wieder fit gemacht haben. Es gibt doch nichts Schöneres, als wenn du da noch eine Brotdose findest, in der 6 Wochen lang die Stulle mit dem Nutella eine völlig neue Verbindung eingegangen ist. Aber das ist gar nicht gemeint. Außerdem, die Knifte kann Fatih noch essen. Merkt er doch gar nicht. Aber hier, die Stiftung Warentest hat letztens zum Abteilungsfrühstück eingeladen und festgestellt, dass es einige Haselnusscremes gibt, die besser sind als unsere geliebte Gesundheitscreme von Ferrero. Bäm. Und wir haben jahrelang der deutschen Nationalmannschaft vertraut. Damals in der Nutella-Werbung. Manuel Neuer, Mesut Özil, Mats Hummels, die DFB-Nutella-Boys. Da hast du doch auch gedacht, wenn ich nur jeden Tag 3 Gläser davon esse, ruft spätestens nächste Woche Real Madrid an. Oder wenigstens der SV Meppen. Und jetzt stellt sich raus, selbst die Nuskati-Billig-Variante von Aldi schneidet besser ab im Test. Ja, da braucht sich doch keiner wundern, dass sich Jogi Löw nie gemeldet hat. Wenn sich unsere Jungs den Aldi-Kleister aufs Brötchen geschmiert hätten, dann hätten wir wenigstens um Platz 3 gespielt in den USA. Ist klar.
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1: Ich bin Katrin Müller. Nach den Angriffen auf Stromleitungen in drei Bundesländern ist der mutmaßliche Täter gefasst. Polizisten entdeckten den 48-Jährigen nahe dem Kraftwerk Weißweiler bei Aachen. Laut NRW-Innenminister Reul wollte der Mann wohl weitermachen.
2: Bei seiner Festnahme hatte der Mann Sprengmittel dabei. Weitere fanden die Ermittler in einem Zelt ganz in der Nähe. Reul geht derzeit von einem Einzeltäter aus. Die Ermittler wollen weitere Täter aber nicht ausschließen. In mehreren Bekennerbriefen schreibt der 48-Jährige vom Kampf gegen fossile Energie. Mit selbstgebauten Raketen soll er Drähte auf Hochspannungsleitungen geschossen und so Kurzschlüsse ausgelöst haben. In Brandenburg und Nordrhein-Westfalen fielen dadurch zeitweise einzelne Kraftwerksblöcke aus. Zoe Tassovali, Nachrichtenredaktion.
1: Rauchen schadet der Gesundheit. Das steht inzwischen in großen Buchstaben auf jeder Packung Zigaretten. Laut der Weltgesundheitsorganisation verursacht Tabakkonsum aber nicht nur Krebs, sondern kann die Chance auf eine Schwangerschaft schmälern.
3: Was viele vielleicht gar nicht wissen, Raucher haben häufiger Erektionsstörungen als Nichtraucher. Zudem kann auch ihre Spermienqualität beeinträchtigt sein. Das kann es für Raucher schwieriger machen, eine Familie zu gründen. Auch Raucherinnen haben ein höheres Risiko auf Unfruchtbarkeit als Nichtraucherinnen, berichtet die WHO. Aus Genf, Christiane Ulrich.
1: Die SPD-Bundestagsfraktion fordert nach dem weiteren Abrutschen deutscher Schülerinnen und Schüler beim PISA-Test ein Krisentreffen auf Bundesebene. Nach diesen Ergebnissen könne man nicht einfach zur Tagesordnung übergehen, sagte die stellvertretende Fraktionschefin Dagmar Schmidt der dpa. Sie fordert einen Bildungsgipfel von Bund, Ländern und Kommunen. Zum Sport. Borussia Dortmund hat zum Auftakt der Ligaphase der Fußball Champions League mit viel Mühe gewonnen. Im Duell mit dem spanischen Erstligisten FC Villarreal siegte der BVB mit 3:2. Überschattet wurde die Partie von der Auswechslung des Neuzugangs Konstantinos Karezas, der in der ersten Hälfte nach Kreislaufproblemen mit einer Trage vom Feld und ins Krankenhaus gebracht werden musste. Und Deutschlands Basketballerinnen haben erstmals in ihrer Geschichte das Viertelfinale bei der WM erreicht. Das Team besiegte Außenseiter Südkorea bei dem Heimturnier in Berlin ungefährdet mit 94:56 und trifft am Donnerstag auf Europameister Belgien.
4: Das Wetter.
5: Ihr habt da viele Wolken über euch. Es kann immer mal wieder regnen. Zum Morgen hin ist es dann aber trocken. 13 bis 9 Grad nur noch in der Nacht. Tagsüber heute dann wechselhaft. Ab und an Schauer bis 21 Grad. Und morgen auch bis 21 Grad. Dazu einige Wolken, aber meist trocken.
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6: A40 Dortmund-Essen zwischen Dortmund-Dorstfeld und Dortmund-Klei. 1 Kilometer Stau. Wir wünschen allen unterwegs gute Fahrt.
5: Inzwischen guckst du dir ja so ein Video online an und denkst dir direkt, okay, ist das jetzt echt oder ist das KI? Kannst du ja kaum noch unterscheiden, ne? Wo du es noch richtig schön sehen kannst, ob jemand mit dem KI-Baukasten gespielt hat, ist zum Beispiel bei so LinkedIn-Posts. Ich finde, da siehst du es sofort. Oder auch hier bei so Speisekarten von Restaurants oder so Flyern von Restaurants, die wir alle im Briefkasten haben. Die werden ja jetzt gefühlt alle mit KI generiert. Und das ist unser Thema, gleich hier.
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5: Und ich habe jetzt die Imagine Dragons für euch. On top of the world. Hört ihr jetzt? Eine schöne Nacht mit uns.

0: Sie sind bunt, oft überladen, mit so ganz vielen Effekten. Kriegt ihr auch in letzter Zeit immer häufiger so Flyer in den Briefkasten geworfen von so Restaurants in der Nähe und du siehst direkt KI generiert. Siehst du auch immer häufiger bei Speisekarten in Restaurants oder bei so Plakaten von Events. Die sehen alle irgendwie gleich aus. Gleicher Aufbau, gleiche Schriftart. Ich finde das urschlimm. Wo sind die guten alten Poster, die Uwe unten im Keller mit Paint gestaltet hat? Das war noch Klassiker. Stören euch diese KI-generierten Sachen denn eigentlich auch so oder bin ich da alleine?
1: Nicht gut. Also man kann das schon mit KI machen, aber man sollte sich vielleicht Mühe geben, dass das nicht aussieht wie jedes andere Werbeblatt, das man überall jetzt sieht.
2: Vor allem ist ja nicht so, als wenn es komplette Berufszweige geben würde, die genau das gelernt haben, denen jetzt da die komplette Butter vom Brot genommen wird.
3: Weil KI ist das, finde ich, eigentlich immer, wenn man jetzt ChatGPT benutzt, dann ist das ja meistens ziemlich gleich.
4: Ich meine, man muss mit der Zeit gehen und alles wird mit ChatGPT gemacht, KI gemacht. Und ich kann die nicht dafür blamen, dass sie das mit KI machen.
0: Also Meinungen geteilt. Kollege Stefan Rehek ist da. Hallo.
5: Moin.
0: Aber erzähl mal, warum sind denn so KI-Designs bei manchen Leuten so unbeliebt?
5: Ja, das sind sie nicht überall, muss man sagen. Also bei eher trockenen Inhalten wie Anleitungen oder Produkttexten, da stört es uns tatsächlich gar nicht mal so sehr, wenn es KI ist. Mhm. Aber sobald es um subjektive Bereiche wie Kunst oder eben Essen geht, dann legen wir immer noch sehr viel Wert darauf, dass das Ganze authentisch und von Menschenhand gemacht ist. Okay. Und sobald wir erkennen, dass die KI am Werk war, dann nehmen wir das automatisch schon nicht mehr als authentisch wahr, weil jetzt mal ehrlich, was will uns so eine KI schon über den Geschmack von zum Beispiel einem Burger erzählen? Da lassen wir uns, platt gesagt, nicht von einem KI-Essensbild verarschen.
0: Ja, vor allem auch diese Speisekarten, die auch noch alle gleich aussehen, das ist ja nicht wirklich authentisch, ne?
5: Nee, überhaupt nicht authentisch. Aber man muss ja auch zugeben, dass die Essensbilder auf den Speisekarten fast fotorealistisch aussehen. Das macht die KI schon nicht schlecht. Trotzdem, viele von uns wollen es dann doch lieber authentisch.
0: Wobei ja so Essensbilder vor KI, ne? Also es KI noch nicht gab oder noch nicht so oft benutzt wurde, da wurden die ja auch oft mit so besonderem Licht und Deko und schön drapiert, wurde das Essen da auch fotografiert. Also früher war es ja auch nicht so, als hätte man da so eine angeschlotzte Pommes auf dem Fliesentisch fotografiert. Aber ich sehe den Punkt und fühle das auch. Danke, Stefan.

0: Das Wetter.
1: Es kann jetzt in der Nacht noch stellenweise regnen. Zum Morgen hin nimmt das aber ab. 13 bis 9 Grad nur. Tagsüber werden es dann 21 Grad maximal, dazu wechselhaft. Einzelne Schauer sind möglich. Und der Donnerstag ist dann meist trocken, mal Sonne, mal bewölkt, bis 21 Grad.
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2: Hier die aktuelle Verkehrslage. A1 Dortmund-Münster zwischen Kamener Kreuz und Hamm-Bockum-Werne. 1 Kilometer Stau, 8 Minuten Zeitverlust. Weiterhin auf der A40 Dortmund-Essen zwischen Dortmund-Dorstfeld und Dortmund-Lütgendortmund. 2 Kilometer stockender Verkehr. Zusätzlich auf der A43 Recklinghausen-Wuppertal zwischen Sprockhövel und Kreuz-Wuppertal-Nord. 2 Kilometer zähfließender Verkehr, 8 Minuten längere Fahrzeit. Und darüber hinaus auf der A44 Dortmund-Kassel zwischen Büren und Kreuz-Wünnenberg-Haaren. 1 Kilometer Stau, 13 Minuten Zeitverlust. Wir wünschen allen unterwegs gute Fahrt.
1: Jetzt, wo es so langsam kühler und nasser wird, krabbeln ja auch immer mehr Spinnen in unsere Häuser, ne, und Wohnungen. Was ich mich ja frage, wenn ihr die Spinne dann liebevoll und gewaltfrei aus eurem Zimmer entfernt habt, was macht ihr dann mit dem Flammenwerfer?
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1: Einen schönen frühen guten Morgen wünsche ich euch. Ich habe jetzt Musik für euch von Tommy Kitten.

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0: habe ich letztens schon jemanden an der Supermarktkasse gesehen.
1: Mit zwei Packungen Spekulatius auf dem Band. Leute, es ist wieder soweit.
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3: Na, jetzt sind Sterne schon eingedeckt? Immerhin ist schon September, ne? Bald gibt's ja nichts mehr. Ja, ich weiß, viele regen sich schon auf. Ey, wieso gibt's die ganzen Weihnachtssüßkram schon zu kaufen? Viel zu früh. Aber ich frage euch, wer legt eigentlich fest, dass man das nur an Weihnachten essen darf? Wir essen doch auch Eis im Winter. Na, wieso dann nicht Spekulatius im Juli oder Marzipankartoffeln an Pfingsten? Oder Lebkuchen im September? Da leben wir doch auch. Gut, der Schoko-Nikolaus, der passt nicht so richtig so mit Mantel im Spätsommer, ne? Aber mit Sonnenbrille, Hand über der Schulter und hey, Badehose gibt's auch in Rot. Ich verstehe auch gar nicht, warum manche da direkt so eine Weihnachtskrawatte kriegen. Das Jahr geht ja nicht schneller um, nur weil das Zeug im Regal steht und das Wetter wird deswegen auch nicht schlechter. Also immer dran denken, esst was ihr wollt, knallt euch den Stollen rein, bis die Jingle bellt.
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1: Ich bin Katrin Müller. Die SPD-Bundestagsfraktion fordert nach dem weiteren Abrutschen deutscher Schüler beim PISA-Test ein Krisentreffen auf Bundesebene. Deutschland brauche jetzt einen Bildungsgipfel von Bund, Ländern und Kommunen, sagte die stellvertretende Fraktionschefin Dagmar Schmidt der Deutschen Presseagentur.
2: Lesen, Mathe, Naturwissenschaften. Die getesteten 15-Jährigen waren so schlecht wie noch nie. Die Testergebnisse zeigten klar, die Trennlinie laufe zwischen Jugendlichen aus sozial privilegierten und sozial benachteiligten Familien, so die Studienmacher. Deren Vorschläge, schon im Vorschulalter sollten mögliche Lernprobleme entdeckt und angegangen werden. Häufige Tests, nicht für Noten, sondern für ein individualisiertes Gegensteuern, um nicht Rückstände auflaufen zu lassen. Und schlicht mehr Geld, vor allem für Schulen mit vielen Kindern in schwierigen Lebenslagen. Tine Klimach, Nachrichtenredaktion.
1: Der mutmaßliche Saboteur hinter den Angriffen auf Stromleitungen in drei Bundesländern wollte offenbar weitermachen. NRW-Innenminister Reul sagte, im Moment spreche alles für einen Einzeltäter. Festgenommen wurde der 48-Jährige bei Aachen.
3: Als die Polizei den Mann schnappte, hatte er weitere Sprengmittel dabei. Auch in einem Zelt im Unterholz fanden die Beamten Sprengladungen. NRW-Innenminister Reul sagt deshalb ziemlich deutlich, der war immer noch unterwegs und wollte weitermachen. Dieses Spiel ist beendet worden. Die Ermittler prüfen trotzdem weiter, ob noch jemand beteiligt war. In Sachsen zeigt sich inzwischen, was hätte passieren können. Innenminister Schuster sagt, im schlimmsten Fall hätte in der Region der Strom ausfallen können. Zoe Tassovali, Nachrichtenredaktion.
1: In Köln haben nach Polizeiangaben rund 9000 Menschen unter dem Motto Stopp den Rechtsextremismus in Sachsen-Anhalt und überall Demokratie stärken demonstriert. Das Bündnis Köln stellt sich quer, hatte nach dem AfD-Wahlsieg dazu aufgerufen. Es wolle den Menschen Raum geben für erste Reaktionen, Protest und Analysen, teilte das Bündnis mit. Zum Sport. Borussia Dortmund hat zum Auftakt der Ligaphase der Fußball Champions League mit viel Mühe gewonnen. Im Duell mit dem spanischen Erstligisten FC Villarreal siegte der BVB mit 3:2. Überschattet wurde die Partie von der Auswechslung des Neuzugangs Konstantinos Karezas, der in der ersten Hälfte nach Kreislaufproblemen mit einer Trage vom Feld und ins Krankenhaus gebracht werden musste.
0: Das Wetter.
4: 13 bis 9 Grad sind es jetzt in der Nacht. Dazu kann es noch regnen. Das lässt aber zum Morgen hin nach. Tagsüber heute dann einige Wolken, ab und an Regen bis 21 Grad. Am Donnerstag dann ähnlich warm, dazu weiter bewölkt, aber meist kein Regen.
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5: Hier die aktuelle Verkehrslage. A1 Dortmund-Münster zwischen Kamener Kreuz und Hamm-Berg-Kamen. 2 Kilometer Stau, 16 Minuten Zeitverlust. Weiterhin auf der A43 Recklinghausen-Wuppertal zwischen Sprockhövel und Kreuz-Wuppertal-Nord. 2 Kilometer stockender Verkehr, 11 Minuten Verzögerung. Und zusätzlich auf der A44 Dortmund-Kassel zwischen Büren und Kreuz-Wünnenberg-Haaren. 1 Kilometer zähfließender Verkehr, 24 Minuten längere Fahrzeit. Wir wünschen allen unterwegs gute Fahrt.
4: Das ist mega herzig. In Sydney geht gerade ein Video steil, auf dem 2 Vögel zu sehen sind. Die fahren Bahn. Und das Video ist auch tatsächlich echt. Eine Zugbegleiterin hat bestätigt, ja, die 2 Vögel, also ne, die Tiere, ja, die fahren häufiger mit dem Zug mit. Die sitzen dann an einer Sitzstange ganz entspannt und steigen dann nach ein paar Stationen aus. Und das machen sie eben regelmäßig, immer die gleiche Strecke. Was ich mich frage, haben die dann eigentlich auch ein Ticket gezogen? Und wenn ja, welches nimmt man denn da? Flatterstrecke, Schnabelticket oder Flügelcard 25?
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4: Hallo zusammen, einen schönen frühen Mittwoch. Ich habe jetzt Musik für euch von Teddy Swims. Das ist Mr. Know-It-All. Kommt gut durch die Nacht mit uns.

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0: 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Wenn ihr ein Codewort hört hier im Programm, dann müsst ihr euch das merken, dann müsst ihr schnell online gehen und dann braucht's nur noch etwas Glück. Bei Michael hat's schon geklappt.
2: Hi!
0: Wie groß ist die Freude?
2: Ja, riesengroß, sonst kann ich glauben.
0: Wie war das? Also erzähl mir nochmal von dem Moment. Also wie war, also du hast das Codewort gehört, bist du dann völlig panisch geworden oder was passiert?
2: Nee, ich war eigentlich entspannt, weil ich gedacht habe, klappt wieder nicht und ich konnte es gar nicht glauben, weil ich dann durchgerutscht bin und dann die Eingabe quasi, die Maske da war.
0: Ich frag mich ja, was passiert, wenn du gerade auf dem Klo bist und dann kommt ja, das Code, hast du dann...
2: Da nehme ich das Telefon nicht mit.
0: Gott sei Dank warst du noch nicht auf dem Klo, du hast es also geschafft. Was ist denn so deine Geschichte mit den Hosen?
2: Ja, also die Hosen, ich meine, das ist natürlich Musikkultur, ne? Ich bin jetzt dieses Jahr 50 geworden, mit den Hosen ist man groß geworden. Aber noch nie live gesehen.
0: Echt?
2: Und weil es immer dann Chaos ist mit den Tickets und hat es nie geklappt in der Warteschleife. Und jetzt so ist ja eine so der letzten Chancen, nochmal die Hosen live zu sehen und umso größer ist natürlich die Freude.
0: Boah, krass. Das heißt, wir haben dir quasi jetzt dein allererstes Konzert mit den Toten Hosen ermöglicht.
2: So ist das, ja. Genau.
0: Crazy. Und wen nimmst du mit?
2: Ich nehme einen Arbeitskollegen von mir mit, einen Studienfreund, langjähriger Freund, der ja Hosenfan durch und durch ist, der sogar schon mal Karten für Argentinien hatte, das aber aufgrund von einem Schicksalsschlag leider nicht wahrnehmen konnte.
0: Oh,
2: und der ist gerade auch völlig ausgerastet, als ich ihm gesagt habe, dass ich gerne mit ihm hängen würde.
0: Okay, also was bist du denn für ein krasser Arbeitskollege, bitte? Alter.
2: Ja, der ist ein sehr guter Freund und ich wusste, dass ich den damit eine riesen Freude machen kann.
0: Ja, aber ich finde, da ist jetzt schon mindestens für die nächsten 45.000 Jahre drin, dass er dir irgendwie Kaffee ins Büro bringt.
2: Das will er machen.
0: Ja, das will ich auch hoffen. Hör mal, Michael, ich wünsche dir richtig viel Spaß. Cool, dass du dabei bist.
2: Danke und vielen Dank nochmal.
0: Ja, sehr gerne.
2: Ciao.
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1: Ihr habt da viele Wolken über euch. Es kann immer mal wieder regnen. Zum Morgen hin ist es dann aber trocken. 13 bis 9 Grad nur noch in der Nacht. Tagsüber heute dann wechselhaft. Ab und an Schauer bis 21 Grad. Und morgen auch bis 21 Grad. Dazu einige Wolken, aber meist trocken.
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2: A44 Dortmund-Kassel. Zwischen Büren und Kreuz Wünnenberg-Haaren. 2 Kilometer Stau, 42 Minuten Zeitverlust. Wir wünschen allen unterwegs gute Fahrt.
1: So, einmal kurz strecken, damit wir auch wach bleiben, oder? Der Mittwoch ist immerhin noch schweinefrüh. Wir sind auf jeden Fall akustisch bei euch. Schön, dass ihr zuhört und kommt gut in diesen Tag mit uns.
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1: Ja, und das hier ist Musik von Amy McDonald. This is the life.

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3: Also die Sprache meiner Frau, als sie nach Deutschland kam, sie spricht sehr gut Deutsch, aber sie hadert immer noch manchmal mit ein paar deutschen Begriffen und sie produziert Versprecher, die sind zum Wegschreien. Zum Beispiel hat sie mir letztens völlig überzeugend erzählt, ich bin immer so durcheinander, ich kann mich überhaupt nicht konzentrieren. Ich glaube, ich habe ADAC. Ich sage, Schatz, das wäre aber gut, dann wäre mir wenigstens abgeholt im Notfall. 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
1: Ich bin Katrin Müller. In der Haushaltswoche im Bundestag steht heute Vormittag der Etat des Kanzleramts auf der Tagesordnung. Die Debatte wird von der Opposition traditionell für eine Abrechnung mit der Politik der Regierung insgesamt genutzt.
2: Finanzminister Klingbeil plant fürs kommende Jahr Ausgaben von über 555 Milliarden Euro. Gleichzeitig soll die Neuverschuldung deutlich steigen. Insgesamt sind mehr als 200 Milliarden Euro neue Schulden vorgesehen. Ein großer Teil des Geldes soll in die Verteidigung fließen. Mehrere Milliarden Euro sind auch für die Unterstützung der Ukraine vorgesehen. Finanziert werden soll ein Teil der Mehrausgaben unter anderem durch höhere Steuern auf Tabak, Alkohol, Sekt und eine neue Plastikabgabe. Ab 2028 drohen allerdings Milliardenlücken im Haushalt. Aus Berlin, David Riemer.
1: Die SPD-Bundestagsfraktion fordert nach dem weiteren Abrutschen deutscher Schülerinnen und Schüler beim PISA-Test ein Krisentreffen auf Bundesebene. Nach diesen Ergebnissen könne man nicht einfach zur Tagesordnung übergehen, sagte Fraktionsvizechefin Dagmar Schmidt der dpa. Bundesbildungsministerin Prien müsse jetzt die Initiative ergreifen. Deutschland brauche einen Bildungsgipfel von Bund, Ländern und Kommunen, so Schmidt. In Oslo wird heute der norwegische König Harald beigesetzt. Es werden Gäste aus verschiedenen europäischen Königshäusern und aus der Politik erwartet. Harald war Ende August im Alter von 89 Jahren gestorben.
3: Der norwegische König war im Volk sehr beliebt. Deshalb rechnet man damit, dass bis zu 200.000 Menschen in die Osloer Innenstadt strömen werden. Das gesamte Zentrum ist abgesperrt und die Polizei spricht von einem der größten Einsätze ihrer Geschichte. Um 12 Uhr wird der Sarg des Königs in einer Prozession vom Schloss bis zur Domkirche gebracht, wo mit einem Gottesdienst Abschied von ihm genommen wird. Beigesetzt wird er im Mausoleum in der Akershus Festung. Erst dann werden die Fahnen wieder voll gehisst und der neue König Håkon gefeiert. Aus Oslo, Sigrid Harms.
1: Zum Fußball. Ein hart erkämpfter Sieg, aber auch Sorgen beim BVB. Borussia Dortmund ist mit einem Erfolg gegen den FC Villarreal in die Champions League gestartet. Überschattet wurde das 3:2 allerdings von gesundheitlichen Problemen bei Konstantinos Karezas. Der griechische Neuzugang musste mit Kreislaufproblemen schon in der ersten Hälfte mit einer Trage vom Platz gebracht werden.
4: Das Wetter.
5: Es kann jetzt in der Nacht noch stellenweise regnen, zum Morgen hin nimmt das aber ab, 13 bis 9 Grad nur. Tagsüber werden es dann 21 Grad maximal, dazu wechselhaft, einzelne Schauer sind möglich. Und der Donnerstag ist dann meist trocken, mal Sonne, mal bewölkt, bis 21 Grad.
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6: A44 Dortmund-Kassel zwischen Büren und Kreuz Wünnenberg-Haaren, 1 Kilometer Stau, 30 Minuten Zeitverlust. Und A46 Hemer-Hagen zwischen Hagen-Elsei und Hagen-Hohenlimburg, dichter Verkehr, 7 Minuten Verzögerung. Wir wünschen allen unterwegs gute Fahrt.
5: Guten Morgen zusammen. Wir machen es uns gemütlich heute Nacht. Ich habe euch ganz viel Mucke in die Playlist gepackt. Die hat's in sich. Macklemore, Can't Hold Us. Den Song gibt's gleich. Das Ding mitzurappen ist einfach unmöglich. Ist einfach viel zu schnell. So, und danach wird's dann hier romantisch bei uns. Bon Jovi, Bed of Roses. Einen schönen frühen Mittwoch.
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5: Und den Anfang macht jetzt musikalisch das Beste von heute. Hier ist Tiffany Aris mit Vertigo.